0: Der Flughafenverband fordert, die angekündigten Abwehrsysteme endlich an allen großen Airports einzubauen. Mehrere Flughäfen warten noch immer auf diese Technik. Währenddessen versuchen die Ermittler herauszufinden, wer die Drohne nach Leipzig gebracht hat und welches Ziel dahinter steckte. Gefunden wurde sie auf einer Start- und Landebahn, ganz in der Nähe einer ukrainischen Transportmaschine. Zoe Tassovali, Redaktion.
1: Bundesverkehrsminister Bilger hat sich besorgt über die niedrigen Pegelstände im Rhein und anderen Flüssen gezeigt und eine rasche Reaktion in Aussicht gestellt. Das Niedrigwasser stelle die Binnenschifffahrt, die Industrie und damit die gesamte Logistikkette vor große Herausforderungen, sagte Bilger dem Kölner Stadtanzeiger. Bei einem Treffen mit Spitzenvertretern der Wirtschaft wolle man die aktuelle Lage bewerten und kurzfristig dort handeln, wo Handlungsbedarf bestehe, so Bilger. Im Prozess gegen die rechtsextreme Terrorgruppe Letzte Verteidigungswelle sind die Urteile gefallen. Das hanseatische Oberlandesgericht hat 8 Angeklagte unter anderem wegen versuchten Mordes und Brandstiftung zu Haftstrafen zwischen 1,5 und 5 Jahren verurteilt.
2: Das Gericht ist überzeugt, dass die Gruppe Brand- und Sprengstoffanschläge auf Asylbewerberheime und linke Einrichtungen verübt und geplant hat. Dabei hinterließen die Mitglieder an den Fassaden unter anderem auch Hakenkreuze und rassistische Parolen. Außerdem soll die Gruppe sogenanntes Pedo-Hunting gemacht haben, also Jagd auf Menschen, die sie für Pädophile hielten. Weil die Angeklagten zur Tatzeit zwischen 14 und 21 Jahre alt waren, wurden sie nach Jugendstrafrecht verurteilt. Gegen weitere Mitglieder der Gruppe sollen noch Ermittlungen laufen. Fiona Reinhardt, Nachrichtenredaktion.
1: Wegen letzter Arbeiten wird die frisch sanierte Bahnstrecke Berlin-Hamburg in mehreren Nächten im August und September noch einmal gesperrt. Auf der gesamten Strecke würden Restmängel beseitigt, die nach einigen Wochen des Vollbetriebs festgestellt worden seien und Optimierungen vorgenommen, teilte ein Bahnsprecher mit. Vor Hamburg und Berlin laufe überdies die Abnahme der neuen Infrastruktur und Signaltechnik für den Hochgeschwindigkeitsbetrieb.
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5: Die Temperaturen sind in den nächsten Tagen wieder etwas entspannter. Auch nachts geht das Thermometer mal wieder unter 20 Grad. Aber schon in der kommenden Woche droht die nächste Hitzewelle. Ab Montag gibt's schon wieder Temperaturen über 35 Grad.
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1: Die Temperaturen sind in den nächsten Tagen wieder etwas entspannter. Auch nachts geht das Thermometer mal wieder unter 20 Grad. Aber schon in der kommenden Woche droht die nächste Hitzewelle. Ab Montag gibt es schon wieder Temperaturen über 35 Grad.
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2: Ich bin Tanja Wagner. Eine Drohne mit Sprengvorrichtung ist am Flughafen Leipzig-Halle entdeckt worden. Bundesinnenminister Dobrindt sieht in dem Drohnenvorfall am Flughafen ein hybrides Anschlagsszenario. Drohnensichtungen kenne man bereits, aber dass eine mit Sprengstoff ausgestattete Drohne im Bereich eines Flughafens entdeckt werde, sei eine ganz neue Gefahrenqualität.
3: Bei professioneller Technik muss man davon ausgehen, dass möglicherweise der und die Täter auch die Abwehrmaßnahmen bereits kennen und darauf aufbauend Technologien verwenden, die durch bestehende Abwehrtechnik nicht identifiziert werden kann.
2: Außerdem sei davon auszugehen, dass es sich bei dem verwendeten Sprengstoff um militärischen Sprengstoff handele. Das extreme Niedrigwasser auf Rhein, Donau und anderen Flüssen beschäftigt jetzt auch die Politik. Die Verkehrsminister der Länder wollen dem Bund nach Informationen der Rheinischen Post zu neuen Maßnahmen drängen. Ziel ist es, den Güterverkehr trotz der niedrigen Pegelstände am Laufen zu halten.
4: Viele Frachtschiffe können im Moment längst nicht so viel laden wie normalerweise. Das bringt Lieferketten durcheinander und verteuert Transporte. Die Länder fordern deshalb unter anderem mehr Schiffe, die auch bei wenig Wasser fahren können, und einen schnelleren Ausbau der Wasserstraßen. Immerhin gibt es bei der Energieversorgung bislang Entwarnung. Kraftwerke laufen laut dem Bundeswirtschaftsministerium weiter normal. Auch bei Öl und Kraftstoffen gibt es aktuell keine Engpässe. Zoe Tassovali, Redaktion.
2: Aus Sicht des KBV-Chefs Andreas Gassen steht Deutschland bei der Vorbeugung von Krankheiten im internationalen Vergleich gar nicht gut da. Im Vergleich seien die Deutschen häufig dicker, rauchten mehr und trieben weniger Sport, sagte Gassen der Neuen Osnabrücker Zeitung. Gleichzeitig verlangte er einen Neustart der Prävention. Auch forderte Gassen höhere Preise für Alkohol und Tabak. Im Sommer dürfte das Baden in Meer, in Seen oder Flüssen für viele Menschen einfach dazugehören. Wie viele Menschen bisher im laufenden Jahr in und am Wasser starben, weiß die Deutsche Lebensrettungsgesellschaft. Am Vormittag ziehen die Lebensretter eine Zwischenbilanz in Düsseldorf. Bundesweit rund 100 Menschen, das waren so viele wie seit über 20 Jahren in keinem Juni mehr.
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5: Die Temperaturen sind in den nächsten Tagen wieder etwas entspannter. Auch nachts geht das Thermometer mal wieder unter 20 Grad. Aber schon in der kommenden Woche droht die nächste Hitzewelle. Ab Montag gibt es schon wieder Temperaturen über 35 Grad.
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1: Die Temperaturen sind in den nächsten Tagen wieder etwas entspannter. Auch nachts geht das Thermometer mal wieder unter 20 Grad. Aber schon in der kommenden Woche droht die nächste Hitzewelle. Ab Montag gibt es schon wieder Temperaturen über 35 Grad.
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1: Ich bin Tanja Wagner. Nach dem Drohnenvorfall am Flughafen Leipzig-Halle laufen jetzt Terrorermittlungen. Bundesinnenminister Dobrindt sieht darin ein hybrides Anschlagsszenario.
2: Der Flughafenverband fordert, die angekündigten Abwehrsysteme endlich an allen großen Airports einzubauen. Mehrere Flughäfen warten noch immer auf diese Technik. Währenddessen versuchen die Ermittler herauszufinden, wer die Drohne nach Leipzig gebracht hat und welches Ziel dahinter steckte. Gefunden wurde sie auf einer Start- und Landebahn, ganz in der Nähe einer ukrainischen Transportmaschine. Zoe Tassovali, Redaktion.
1: Bundesverkehrsminister Bilger hat sich besorgt über die niedrigen Pegelstände im Rhein und anderen Flüssen gezeigt und eine rasche Reaktion in Aussicht gestellt. Das Niedrigwasser stelle die Binnenschifffahrt, die Industrie und damit die gesamte Logistikkette vor große Herausforderungen, sagte Bilger dem Kölner Stadtanzeiger. Bei einem Treffen mit Spitzenvertretern der Wirtschaft wolle man die aktuelle Lage bewerten und kurzfristig dort handeln, wo Handlungsbedarf bestehe, so Bilger. Im Prozess gegen die rechtsextreme Terrorgruppe Letzte Verteidigungswelle sind die Urteile gefallen. Das hanseatische Oberlandesgericht hat 8 Angeklagte unter anderem wegen versuchten Mordes und Brandstiftung zu Haftstrafen zwischen 1,5 und 5 Jahren verurteilt.
3: Das Gericht ist überzeugt, dass die Gruppe Brand- und Sprengstoffanschläge auf Asylbewerberheime und linke Einrichtungen verübt und geplant hat. Dabei hinterließen die Mitglieder an den Fassaden unter anderem auch Hakenkreuze und rassistische Parolen. Außerdem soll die Gruppe sogenanntes Pedo-Hunting gemacht haben, also Jagd auf Menschen, die sie für Pädophile hielten. Weil die Angeklagten zur Tatzeit zwischen 14 und 21 Jahre alt waren, wurden sie nach Jugendstrafrecht verurteilt. Gegen weitere Mitglieder der Gruppe sollen noch Ermittlungen laufen. Reinhardt, Nachrichtenredaktion.
1: Wegen letzter Arbeiten wird die frisch sanierte Bahnstrecke Berlin-Hamburg in mehreren Nächten im August und September noch einmal gesperrt. Auf der gesamten Strecke würden Restmängel beseitigt, die nach einigen Wochen des Vollbetriebs festgestellt worden seien und Optimierungen vorgenommen, teilte ein Bahnsprecher mit. Vor Hamburg und Berlin laufe überdies die Abnahme der neuen Infrastruktur und Signaltechnik für den Hochgeschwindigkeitsbetrieb.
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5: Die Temperaturen sind in den nächsten Tagen wieder etwas entspannter. Auch nachts geht das Thermometer mal wieder unter 20 Grad. Aber schon in der kommenden Woche droht die nächste Hitzewelle. Ab Montag gibt es schon wieder Temperaturen über 35 Grad.
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2: Die Temperaturen sind in den nächsten Tagen wieder etwas entspannter. Auch nachts geht das Thermometer mal wieder unter 20 Grad. Aber schon in der kommenden Woche droht die nächste Hitzewelle. Ab Montag gibt es schon wieder Temperaturen über 35 Grad.
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3: Ich bin Tanja Wagner. Eine Drohne mit Sprengvorrichtung ist am Flughafen Leipzig-Halle entdeckt worden. Bundesinnenminister Dobrindt sieht in dem Drohnenvorfall am Flughafen ein hybrides Anschlagsszenario. Drohnensichtungen kenne man bereits, aber dass eine mit Sprengstoff ausgestattete Drohne im Bereich eines Flughafens entdeckt werde, sei eine ganz neue Gefahrenqualität.
4: Bei professioneller Technik muss man davon ausgehen, dass möglicherweise der und die Täter auch die Abwehrmaßnahmen bereits kennen und darauf aufbauend Technologien verwenden, die durch bestehende Abwehrtechnik nicht identifiziert werden kann.
3: Außerdem sei davon auszugehen, dass es sich bei dem verwendeten Sprengstoff um militärischen Sprengstoff handele. Das extreme Niedrigwasser auf Rhein, Donau und anderen Flüssen beschäftigt jetzt auch die Politik. Die Verkehrsminister der Länder wollen dem Bund nach Informationen der Rheinischen Post zu neuen Maßnahmen drängen. Ziel ist es, den Güterverkehr trotz der niedrigen Pegelstände am Laufen zu halten.
5: Viele Frachtschiffe können im Moment längst nicht so viel laden wie normalerweise. Das bringt Lieferketten durcheinander und verteuert Transporte. Die Länder fordern deshalb unter anderem mehr Schiffe, die auch bei wenig Wasser fahren können, und einen schnelleren Ausbau der Wasserstraßen. Immerhin gibt es bei der Energieversorgung bislang Entwarnung. Kraftwerke laufen laut dem Bundeswirtschaftsministerium weiter normal. Auch bei Öl und Kraftstoffen gibt es aktuell keine Engpässe. Zoe Tassovali, Redaktion.
3: Aus Sicht des KBV-Chefs Andreas Gassen steht Deutschland bei der Vorbeugung von Krankheiten im internationalen Vergleich gar nicht gut da. Im Vergleich seien die Deutschen häufig dicker, rauchten mehr und trieben weniger Sport, sagte Gassen der Neuen Osnabrücker Zeitung. Gleichzeitig verlangte er einen Neustart der Prävention. Auch forderte Gassen höhere Preise für Alkohol und Tabak. Im Sommer dürfte das Baden in Meer, in Seen oder Flüssen für viele Menschen einfach dazugehören. Wie viele Menschen bisher im laufenden Jahr in und am Wasser starben, weiß die Deutsche Lebensrettungsgesellschaft. Am Vormittag ziehen die Lebensretter eine Zwischenbilanz in Düsseldorf. Bundesweit rund 100 Menschen, das waren so viele wie seit über 20 Jahren in keinem Juni mehr.
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6: Die Temperaturen sind in den nächsten Tagen wieder etwas entspannter. Auch nachts geht das Thermometer mal wieder unter 20 Grad. Aber schon in der kommenden Woche droht die nächste Hitzewelle. Ab Montag gibt es schon wieder Temperaturen über 35 Grad.
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7: Und natürlich am Donnerstag auch wieder mit euch. Schön, dass ihr da seid. Ja, gleich geht's weiter mit eurer Lieblingsmusik. Luan, Britney Spears und Kamrat. Und dann gehen wir mal nach Ispringen, denn dort gibt es seit vielen Jahren einen Eisladen, den ganz viele liebgewonnen haben. Und der hat aber jetzt gepostet, dass er da raus muss. Was ist denn da los? Wir haben mal die Stadt gefragt und sind zum Eisladen selber gefahren. Und den ganzen Aufreger hört ihr in 10 Minuten hier bei der Neuen Welle.

0: Sag mal, ist das schon ein Donnerstag, den wir hier haben? Ja, ich glaube, es ist ein Donnerstag. Hier ist die neue Welle, das ist der ganz, ganz frühe Start rein in diesen Tag. Schön, dass ihr wieder bei mir seid. Sag mal, ihr habt doch bestimmt auch so einen Ort im Dorf, der euch wichtig ist. Bei manchen ist es vielleicht der Bäcker, die Pizzeria, der Dönerladen oder eben die Eisdiele. Und genau so ein Ort ist auch das Eiscafé Bibione in Ispringen im Enzkreis. Jetzt gab es aber kürzlich über Instagram die Nachricht vom Besitzer Gabriel, der Mietvertrag für den aktuellen Standort wird jetzt nicht verlängert. Ende des Jahres soll Schluss sein für das Eiscafé Bibione nach über 40 Jahren im Ort. Was da in Ispringen los ist und wie es in Zukunft weitergeht, das hat sich mein Kollege Dominik für euch vor Ort mal angeschaut.
1: Ja, denn wer Bekannte rund um Ispringen hat, hat es bestimmt schon mitbekommen. Der Instagram-Beitrag, in dem Gabriel das ausverkündet hat, wurde von hunderten Menschen geliked und in vielen Statusen geteilt. In den Kommentaren verstehen viele Stammgäste die Welt nicht mehr. Ich habe bei Gabriel Ramirez mal nachgefragt, was denn eigentlich passiert ist.
2: Die Gemeinde hat ein neues Konzept für die Lade. Wir haben keine Idee, was ist dieses neue Konzept. Und wir sind in diese neue Situation. Der Vertrag geht nicht weiter.
1: Und deswegen muss er nach 7 Jahren raus aus dem schönen Fachwerkhaus am Ispringer Dorfplatz. Insgesamt gibt es die Eisdiele aber schon fast 40 Jahre im Ort. Wir haben natürlich auch mal bei der Gemeinde nachgefragt. Da hat man uns bestätigt, dass der Platz künftig ganzjährig belebt werden soll. Außerdem sei der Gemeinde zu spät mitgeteilt worden, dass die Inhaber des Eiscafés den Vertrag gerne verlängern würden. Und anscheinend war man auch nicht ganz zufrieden mit der Eisdiele. Der Gemeinderat habe immer wieder Anregungen eingebracht, um das Angebot weiterzuentwickeln. Die seien von der Betreiberfamilie aber nicht aufgegriffen worden. Eiscafé-Inhaber Gabriel hört da lieber auf die Meinung seiner Stammgäste.
2: Die ganzen Leute sind ganz traurig. Der Gemeinderat ist eine Demokratie, aber ich glaube, die Demokratie ist, was denken die Leute, die Dorf.
1: Aber für das Dorf gibt es gute Nachrichten, denn im Gespräch versicherte mir Gabriel auch.
2: Wir suchen eine neue Lade, wir haben ein paar Optionen, sowieso wir bleiben in Ispringen.
1: Also noch bis Ende des Jahres hat das Eiscafé Bibione am Ispringer Dorfplatz geöffnet. Wie es danach weitergeht, das weiß noch keiner so genau, aber wir schauen mal hoffnungsvoll in die Zukunft.
0: Und diese ganze Geschichte seht ihr auch nochmal in Bildern auf unserem Neue Welle Instagram-Kanal. Schaut da gerne mal rein, lasst ein Like da, ein bisschen Liebe, ne? Virtuelle Liebe, wie ich immer sage. Hier geht's weiter mit Rosé und Bruno Mars bei der Neuen Welle.

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3: Ich bin Tanja Wagner. Eine Drohne mit Sprengvorrichtung ist am Flughafen Leipzig-Halle entdeckt worden. Bundesinnenminister Dobrindt sieht in dem Drohnenvorfall am Flughafen ein hybrides Anschlagsszenario. Drohnensichtungen kenne man bereits, aber dass eine mit Sprengstoff ausgestattete Drohne im Bereich eines Flughafens entdeckt werde, sei eine ganz neue Gefahrenqualität.
4: Bei professioneller Technik muss man davon ausgehen, dass möglicherweise der und die Täter auch die Abwehrmaßnahmen bereits kennen und darauf aufbauend Technologien verwenden, die durch bestehende Abwehrtechnik nicht identifiziert werden kann.
3: Außerdem sei davon auszugehen, dass es sich bei dem verwendeten Sprengstoff um militärischen Sprengstoff handele. Das extreme Niedrigwasser auf Rhein, Donau und anderen Flüssen beschäftigt jetzt auch die Politik. Die Verkehrsminister der Länder wollen dem Bund nach Informationen der Rheinischen Post zu neuen Maßnahmen drängen. Ziel ist es, den Güterverkehr trotz der niedrigen Pegelstände am Laufen zu halten.
5: Viele Frachtschiffe können im Moment längst nicht so viel laden wie normalerweise. Das bringt Lieferketten durcheinander und verteuert Transporte. Die Länder fordern deshalb unter anderem mehr Schiffe, die auch bei wenig Wasser fahren können, und einen schnelleren Ausbau der Wasserstraßen. Immerhin gibt es bei der Energieversorgung bislang Entwarnung. Kraftwerke laufen laut dem Bundeswirtschaftsministerium weiter normal. Auch bei Öl und Kraftstoffen gibt es aktuell keine Engpässe. Zoe Tassovali, Redaktion.
3: Aus Sicht des KBV-Chefs Andreas Gassen steht Deutschland bei der Vorbeugung von Krankheiten im internationalen Vergleich gar nicht gut da. Im Vergleich seien die Deutschen häufig dicker, rauchten mehr und trieben weniger Sport, sagte Gassen der Neuen Osnabrücker Zeitung. Gleichzeitig verlangte er einen Neustart der Prävention. Auch forderte Gassen höhere Preise für Alkohol und Tabak. Im Sommer dürfte das Baden in Meer, in Seen oder Flüssen für viele Menschen einfach dazugehören. Wie viele Menschen bisher im laufenden Jahr in und am Wasser starben, weiß die Deutsche Lebensrettungsgesellschaft. Am Vormittag ziehen die Lebensretter eine Zwischenbilanz in Düsseldorf. Bundesweit rund 100 Menschen, das waren so viele wie seit über 20 Jahren in keinem Juni mehr.
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6: So, nach all den schlechten Nachrichten, die wir gerade in den Nachrichten gehört haben, gibt's jetzt mal gute Nachrichten. Ich muss mich kurz räuspern, dankeschön. 5.31 Uhr haben wir es übrigens. Die gute Nachricht ist nämlich heute, dass es nicht ganz so heiß wird. Ja, die Temperaturen gehen unter 30 Grad zurück. Das hat auch den Grund, dass wir ein paar Wolken heute haben, die so ein bisschen mitspielen und uns vor der Sonne schützen. Wie gesagt, 28 Grad heute Tageshöchstwert. Der Neue Welle 3-Tage-Trend morgen auch nochmal, so wie heute. Am Wochenende dann wieder heißer, bei Temperaturen über 30 Grad.
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6: So, da ist schon wieder ein bisschen was reingeflattert hier über WhatsApp. Ich gehe mal die Nachrichten durch. Da hat uns jemand geschrieben, und zwar der Nikolai, dass es blitzt in Durlach an der Nesslerstraße in Fahrtrichtung Stadtmitte. Dankeschön. Und der Flo hat schon wieder gleich zwei Blitzer gemeldet. Und zwar einmal in Bretten in der Georg-Wörner-Straße, Fahrtrichtung Pforzheimer Straße. Und nochmal auf der A8 in Höhe Karlsbad hier in beide Richtungen. Vielen Dank, ihr beiden. Wenn ihr noch mehr wissen wollt oder auschecken wollt, könnt ihr das auch auf die Neue Welle DE machen.
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6: So, A6 haben wir, Heilbronn Richtung Mannheim, zwischen Schwetzingen-Hockenheim und Mannheim-Schwetzingen. Achtung, ein defekter LKW steht hier auf der rechten Spur. Und es laufen Instandsetzungsarbeiten heute auf der A8, und zwar in beide Richtungen, Höhe Pforzheim-Ost. Jeweils die linke Fahrspur ist hier gesperrt. Alle Verkehrsupdates für euch auch über die Neue Welle DE.
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6: Ja, und natürlich mit euch. Hi, schönen Donnerstagmorgen und Dankeschön an alle, die uns einschalten, um wach zu werden und mit einem Lächeln in den Tag starten möchten, die sich mit uns die Zeit vertreiben, um die Arbeit auch ein bisschen angenehmer zu machen. Vielleicht wollt ihr ja auch bald mal aktiv werden hier in der Neue Welle Morgenshow. Jeden Tag spielen wir mit euch Stadtland Quatsch und heute mit Stefanie aus Bretten.
7: Ich bin nervös.
6: Echt? Nee, das musst du gar nicht sein. Ach, Quatsch. Komm, wir machen mal eine kleine Atemübung. Atme einmal ganz tief ein. Und aus.
5: Ja.
6: So, jetzt müsste es besser gehen.
7: Ja, hoffen wir. Besser.
5: Na gut, okay. Dann bist du jetzt perfekt präpariert für deine Spielrunde Stadtland Quatsch in den nächsten 10 Minuten.
7: Sehr schön.

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1: Hier ist die neue Welle, der gute Start rein in den ganz frühen Donnerstag. Wir haben es 5:43 Uhr.
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3: Quatsch. Das ist die schönste Zeit des Tages, weil wir ganz viel Spaß mit euch haben, ja? Und ihr, die jetzt nicht mit uns spielen, die rätseln sich wach bei eurem Lieblingsspiel. Stadt, Land, Quatsch. Das ist Tages, weil wir ganz viel Spaß mit euch haben, ja? Und ihr, die jetzt nicht mit uns spielen, die rätseln sich wach bei eurem Lieblingsspiel. Stadt, Land, Quatsch. Das heißt, es gibt

Richtung Stuttgart, zwischen Pforzheim West und Ost, 5 Kilometer stockender Verkehr, Zeitverlust, oh, ich würde mal sagen 5 bis 10 Minuten. So, jetzt heißt es, entspannt den Donnerstag starten mit Lieblingsmusik bei der neuen

0: Was für ein geiler Sound. Den bekommt ihr natürlich nur hier bei der neuen Welle. Da läuft der gute Laune Sound für euren Start in den Donnerstag. Und damit geht's auch gleich weiter. Kenya Grace, die küsst euch so ein bisschen wach. Ich finde, sie singt so sanft und zart. Ach, das ist schon schön. Muss man gleich mal in ganz hören. In den nächsten 10 Minuten hier bei der neuen Welle. Bis gleich.
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3: Mit Tom Keimer, guten Morgen. Ein verstörender Vorfall hat sich gestern in der Rastatter Innenstadt ereignet. Ein Mann soll ein 2-jähriges Kind am Bernhardusbrunnen unter Wasser gedrückt haben. Der Mann soll sich laut Polizei dann auch noch rassistisch über den Jungen geäußert haben. Als die Mutter und weitere Personen eingriffen, flüchtete er. Die Polizei in Rastatt sucht jetzt nach dem Unbekannten. Eine Täterbeschreibung findet ihr auf dieneuewelle.de. Bundesinnenminister Alexander Dobrindt hält den Vorfall mit einer Sprengstoffdrohne am Flughafen Leipzig-Halle für einen Anschlag, der auf hochprofessionelle Täter zurückgeht. Dabei schließt er auch fremde Mächte als Drahtzieher nicht aus.
4: Bei professioneller Technik muss man davon ausgehen, dass möglicherweise der und die Täter auch die Abwehrmaßnahmen bereits kennen und darauf aufbauend Technologien verwenden, die durch bestehende Abwehrtechnik nicht identifiziert werden kann.
3: Die Drohne mit Sprengstoff und Zünder war gestern nahe eines ukrainischen Flugzeugs entdeckt worden. Das extreme Niedrigwasser im Rhein und anderen Flüssen beschäftigt jetzt auch die Politik. Die Verkehrsminister der Länder wollen den Bund zu mehr Maßnahmen bewegen. Neue Welle-Reporterin Soeta Sovali.
5: Viele Frachtschiffe können im Moment längst nicht so viel laden wie normalerweise. Das bringt Lieferketten durcheinander und verteuert Transporte. Die Länder fordern deshalb unter anderem mehr Schiffe, die auch bei wenig Wasser fahren können, und einen schnelleren Ausbau der Wasserstraßen. Immerhin gibt es bei der Energieversorgung bislang Entwarnung. Kraftwerke laufen laut dem Bundeswirtschaftsministerium weiter normal. Auch bei Öl und Kraftstoffen gibt es aktuell keine Engpässe.
3: Selbst wenn du krumme Dinger drehst, kannst du den Laden immer noch ordentlich verlassen. Ja, ein Einbrecher hat in Friedrichshafen am Bodensee aufgeräumt. Er hatte sich Zugang zu einer Gaststätte verschafft und an der Bar bedient, doch bevor der 44-Jährige ging, machte er alles wieder schön ordentlich, wie vorher. Na gut, der Wirtin fiel trotzdem irgendwas auf und eine Überwachungskamera hatte den nächtlichen Besucher gefilmt. Nicht ganz so lustig ist eine Brandstiftung bei uns in der Region, genauer bei Blankenloch, dazu aber mehr in einer halben Stunde in den Neue Welle News.
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6: Die gute Nachricht für den heutigen Tag ist, es ist nicht ganz so heiß wie gestern noch. Ja, die Temperaturen bleiben unter 30 Grad gerade mal so kleben. Und das bedeutet dann heute etwas kühlere Temperaturen. Im Neue Welle 3-Tage-Trend morgen auch nochmal so wie heute. Auch weil ein paar Wolken durch unsere Region ziehen. Dann am Wochenende wieder Temperaturen über 30 Grad und dann wird's wieder heiß.
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6: Thorsten hat gerade durchgeklingelt. Er hat einen neuen Blitzer gesehen am Ortseingang Leopoldshafen, Höhe Pennymarkt, von Linkenheim kommend. Dankeschön, Thorsten, für deine Blitzermeldung. Auch Petra hat einen Blitzer ausgemacht, B462, oberhalb von Vorbach in der Baustelle. Und sie stehen mal wieder an der A8 in Höhe Karlsbad in beide Richtungen. Habt ihr noch was gesehen? Sagt auch gerne Bescheid. Die Nummer ist 0721 20 16 300.
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6: Fahrt vorsichtig an der A6, da ist die rechte Spur Richtung Mannheim gesperrt. Und zwar zwischen Schwetzingen-Hockenheim und Mannheim-Schwetzingen. Der Grund, ein LKW ist einfach mal so liegen geblieben und blockiert jetzt die rechte Spur. Und stockender Verkehr schon an der A8 Richtung Stuttgart im Baustellenbereich bei Pforzheim West und Ost. Hier 5 Kilometer stockender Verkehr. Alle Verkehrsupdates könnt ihr auch jederzeit nachlesen auf dieneuewelle.de.
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6: Und an dieser Stelle sind mal alle Ferienkinder in der Region gegrüßt. Ja, in Rheinland-Pfalz ist ja auch noch Ferien, in Baden-Württemberg volle Möhre. Und damit die Kids sich nicht langweilen, hört ihr hier bei der Neuen Welle die tollsten Ausflugstipps für eure Sommerferien. Heute geht es in den Nationalpark Schwarzwald. Und was der so macht und bietet euch, das hört ihr in 10 Minuten.

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0: Ach, so ein geiler 90er. I love it a lot. Gleich geht's weiter mit Lieblingsmusik hier bei der neuen Welle. Ed Sheeran und Justin Bieber haben sich zusammengetan. I Don't Care ist ein toller Song, der dabei rumgekommen ist und ihr hört ihn gleich. So, wir haben 7:12 Uhr. Und Sommerferien in Baden-Württemberg und Rheinland-Pfalz bedeutet natürlich auch, dass die Kids bespaßt werden müssen. Und für viele geht's nicht mehr so in den ganz, ganz großen Urlaub. Einige bleiben auch bei uns in der Region. Und damit ihr richtig gut was zu tun habt, gibt's die Ausflugstipps bei der neuen Welle. Heute fahren wir in den Nationalpark Schwarzwald und mein Kollege Marco Schenk, der weiß, was es da alles gibt.
1: In unserer Region gibt es so viele schöne Dinge zu tun, da wird euch sicher so schnell nicht langweilig. Wie wär's zum Beispiel mit einer Fahrt auf der Bobbahn am Meleskopf? Mit über 40 km/h rauscht ihr hier durch 13 Steilkurven ins Tal. Wer es etwas länger mag, der muss auf die Riesenrutschbahn Poppeltal. Mit 1,5 Kilometern Länge und einer tollen Aussicht über den Schwarzwald wartet hier laut Betreiber Süddeutschlands längste Rodelbahn aus Edelstahl auf euch. In Bad Wildbad ist der Sommerberg mit einer ganzen Reihe an Attraktionen. Der Baumwipfelpfad, auf dem ihr in rund 20 Metern Höhe durch die Bäume streift, eine rund 380 Meter lange Hängebrücke auf dem Berg mit toller Aussicht über den Schwarzwald und mehr als 20 in den Wald integrierte Spiel- und Lernstationen. Oder habt ihr schon mal was vom Lotharpfad gehört? Das ist ein Walderlebnis- und Lehrpfad an der Schwarzwald-Hochstraße zwischen Schliffkopf und Alexanderschanze. Der Pfad entstand durch einen großen Sturm und führt heute über Stege, Leitern und Treppen.
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0: Das ist der Gute-Laune-Sound für den perfekten Start rein in den sonnigen Donnerstag. Hier ist die neue Welle. Wir haben es kurz vor... Nee, stimmt ja gar nicht, was ich erzähle hier. Wir haben 7.17 Uhr. So rum. Und jetzt rein in den neue Welle Newsroom. Da sitzt Tom und der hat News für euch.
1: Ja, keine Palastrevolte bei der FIFA. Nach der Krisensitzung in Marokko sicherten die Spitzen des Weltfußballverbands ihrem unter Druck geratenen Präsidenten Gianni Infantino uneingeschränkte Unterstützung zu. Selbst die, die besonders laut auf Distanz gegangen sind, saßen am Abend wieder brav neben dem FIFA-Boss beim Frauenländerspiel Malawi gegen Sambia. Nun, keine Wogen zu glätten hat der neue Verkehrsminister, denn es ist auch kein Wasser mehr in den Flüssen. Ach, deswegen heute ein Krisentreffen. Mehr dazu in 15 Minuten in den Neue Welle News.
0: Das Neue Welle Wetter für euch. Heute schon wieder ein sonniger Start, aber nicht ganz so warm, nicht ganz so heiß. Die Temperaturen bleiben heute unter 30 Grad, gerade mal so, also ne, aber freuen wir uns trotzdem drüber. Erst in den nächsten Tagen am Wochenende wird's wieder heißer bei uns. Das neue Welle Verkehrsupdate mit einer neuen Blitzermeldung. Renate hat's gesehen, in Pforzheim stehen sie an der Kurze Steig beim Krankenhaus. Dankeschön fürs Durchklingeln, liebe Renate. Und 5 Kilometer stockender Verkehr, wenn ihr über die A8 fahrt, Richtung Stuttgart zwischen Pforzheim West und Ost. So, eure Lieblings-

0: Ach ja, ich sag's gerne nochmal, ich liebe die Stimme von Marie von Roxette. Leider ist sie nicht mehr unter uns. Listen to your heart, Roxette, gerade gehört hier bei der neuen Welle. Das ist der gute Start rein in den sonnigen Donnerstag. Ja, so, viele fragen sich immer an dieser Stelle, sagt mal, was macht denn die neue Welle als nächstes? Welcher Song kommt da? Da kann ich jetzt Antwort geben. You just Wir haben uns entschieden für diese Nummer hier am Donnerstagmorgen, Laurel und Habit, und finden, die passt perfekt zu dieser Sonne da draußen. Ich hoffe, euch gefällt der Song. Ihr hört ihn in den nächsten 10 Minuten hier bei der neuen Welle. Bleibt einfach noch ein bisschen bei mir.
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13: Mit Tom Keimer. Guten Tag. Der neue Verkehrsminister Steffen Bilger lädt heute zum Krisentreffen wegen Niedrigwasser ein. Die Pegelstände von Rhein, Donau und allen anderen Flüssen in Deutschland sind wegen der anhaltenden Trockenheit extrem gesunken. Die Binnenschifffahrt ist schon beeinträchtigt. Bilger will mit Vertretern von Wirtschaftsverbänden über mögliche Sofortmaßnahmen beraten. Ja, noch vor kurzem war es in Pfinstal, jetzt in Stutensee. Unbekannte haben in der Nacht auf Mittwoch im Wald bei Blankenloch Feuer gelegt. An 2 Stellen zwischen Stutensee und Friedrichsthaler Allee. Und das bei dieser Trockenheit. Insgesamt brannten rund 600 Quadratmeter Wald. Verletzt wurde niemand glücklicherweise. Die Polizei aber fahndet jetzt nach den Brandstiftern. Falls ihr was gesehen habt, wo ihr euch melden könnt, findet ihr auf dieneuewelle.de und der Neue Welle App.
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0: Heute wird es nicht ganz so heiß wie gestern. Ich finde, das ist eine gute Nachricht. Ja, also die Temperaturen liegen zwar trotzdem bei 28, 29 Grad, aber sie bleiben erstmal unter der 30-Grad-Marke, das wollte ich sagen. Okay, im Neue Welle 3-Tage-Trend, ähnliches Wetter wie heute, auch ein paar Wolken könnten durchaus mitspielen wollen. Und dann zum Wochenende Samstag, Sonntag wieder über 30 Grad.
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0: Max hat sich gerade um 7.31 Uhr hier per WhatsApp gemeldet mit einem neuen Blitzer. Am Ortseingang Berghausen stehen sie, von Jöllingen kommend. Dankeschön. Renate meldet den Blitzer in Pforzheim an der Kurze Steig in hier in Höhe Krankenhaus. Und auch in Leopoldshafen, Höhe Penny von Linkenheim kommend, werden Fotos gemacht. 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Dann warnt einfach alle, die unterwegs sind. 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Das geht über die 0721 20 16 30. 300.
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0: Fahrt vorsichtig an der A5 Karlsruhe Richtung Basel. Zwischen Lahr und Ettenheim liegen Gegenstände auf der mittleren Fahrspur. Und ein Blick auf die A6 Richtung Mannheim zwischen Schwetzingen-Hockenheim und Mannheim-Schwetzingen. Da steht ein LKW mit einem Defekt und blockiert die rechte Fahrspur. 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
15: Zur Abkühlung in dieser Woche könnt ihr euch ja bei den etlichen Einhornspringen der neuen Welle holen. Wo wir sind, könnt ihr nachlesen auf dieneuewelle.de. Und es gibt was Neues ab heute in Karlsruhe am Rathaus, und zwar eine Surfwelle. Und ich habe mal so ein paar Fun Facts zum Thema Surfen für euch rausgesucht beim Gute Laune Morgen Quiz.
0: Habe ich mega Bock drauf. Ja, ich war ja surfen jetzt.
15: Ich weiß, du bist so ein kleiner Surfy-Boy.
0: Naja, so, ich habe natürlich wieder mein Fußball-Spezial, weil die zweite Fußball-Bundesliga losgeht. Es geht um den Top-Verdiener in der zweiten Fußball-Bundesliga. Ui. Also der Spieler, der am meisten Geld verdient.
15: Okay, 10 Minuten, ein wunderbares Quiz für euch, mit euch. Und zwar nur hier bei uns in der Neue Welle Morgenshow.

0: Das ist der entspannte Start rein in diesen Donnerstagmorgen. Es ist die neue Welle, die im Radio läuft. Nur falls euch mal jemand fragen sollte, dann wisst ihr jetzt Bescheid. Wir haben 7.39 Uhr.
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3: Es ist wieder soweit. Zwei Fragen aus aller Welt, die wir über die Nacht stundenlang recherchiert haben, um mit euch gemeinsam ein bisschen schlauer zu werden. Immer um diese Uhrzeit.
0: Ja, wir stellen uns die Fragen. Ihr rätselt natürlich mit, gerne auch mit den Kollegen. Ne? Wer ist so ein bisschen schlauer bei euch im Geschäft? Mhm. Und wir rätseln auch gemeinsam für einen guten Zweck. Ja? 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Aber nur der, der am Ende des Monats die meisten Punkte gemacht hat. Ja, du führst, Vanja, ganz genau mit 2-0. Du bist sehr schlau diesen Monat. Ich fange mal an mit der Fußball-Bundesliga.
3: Ja.
0: Okay. Da gibt's, die kriegen ja Geld. So.
3: Ja, und nicht wenig.
0: Genau. Der Topverdiener in der zweiten Fußball-Bundesliga ist Fabian Rehse vom VfL Wolfsburg. Ich möchte jetzt von dir wissen, was denkst du denn? Wie viel kriegt der pro Jahr? Also der meistbezahlte Spieler in der zweiten Fußball-Bundesliga. Wir sind in der zweiten, nicht in der ersten. 2 Millionen Euro pro Jahr, 4 Millionen Euro oder 6 Millionen Euro pro Jahr?
3: Krass. Ich hätte Mann werden sollen, Fußball spielen sollen. Ja. Ich nehme die goldene Mitte, 4.
0: Und das ist leider falsch.
3: Falsch.
0: Ja, es ist ein bisschen zu hoch.
3: Warte, da fehlt was.
0: Du hast schon gar kein Falschgeräusch mehr bei dir eingeladen, ne? Weil du jetzt
3: ich dachte, komm mal hier richtig.
0: Zwei Fragen in Folge hier richtig hattest. Nee, das ist tatsächlich nicht richtig. Es sind 2 Millionen Euro, was auch noch sehr, sehr viel Geld ist. Aber wir sind halt auch in der zweiten Fußball-Bundesliga. Durchschnittsgehalt übrigens pro Jahr eines Zweitbundesliga-Profis 180 bis 480.000 Euro.
3: Okay. Ja, dann hat er voller die Waldfee. Der hat einen guten Deal gemacht. So. Carsten, liebe neue Wellehörer und Hörerinnen, ab heute bis Samstag steht vor dem Karlsruher Rathaus eine Surfwelle. Da kann man wirklich einfach hingehen von 11 bis 20 Uhr und auch ohne Vorkenntnisse surfen. Dazu habe ich ein paar Fun Facts und zwei stimmen, einer stimmt nicht. Carsten. Ah. Archäologen fanden ein 5000 Jahre alte Steinschnitzerei, die Menschen beim Wellenreiten zeigt. B. Der Rekord fürs längste Surfen, und zwar auf einer künstlichen Welle von einem Boot produziert, liegt bei knapp 4 Stunden. Mhm. C. Den ersten weltweiten Surf-Contest gab es nicht etwa im Pazifik, sondern an der Ostsee.
0: An der Ostsee?
3: Mhm.
0: Also zwei sind richtig.
3: Ja, eins ist falsch. Ich möchte das Falsche wissen.
0: Eins ist falsch. Also ich glaube tatsächlich... Also 5000 Jahre glaube ich schon. Ja, ich glaube, das haben die Menschen schon sehr, sehr früh gemacht. Mhm. Das logge ich ein, ist richtig.
3: Mhm.
0: Ich glaube auch, das ist so skurril. Ich glaube, dass es an der Ostsee den ersten Surf-Contest gab. Das logge ich auch ein. Mhm. Damit müsste falsch sein, 4 Stunden. Das kann man deutlich länger machen. B ist falsch. Verdammt!
3: B ist richtig. Also
0: nein!
3: Tatsächlich, bei knapp 4 Stunden liegt
0: es. Das ist doch lächerlich. Das kann man noch viel länger machen.
3: Ja, steh doch mal 4 Stunden auf so einem Board mit einer Welle.
0: Ja, wenn die künstlich hergemacht ist, mache ich dir das.
3: Nee, ich habe mir das mit der Ostsee natürlich ausgedacht.
0: Oh, scheiße.
3: Das wäre so schön gewesen.
0: Ich dachte, das wäre so skurril. Ja. Nee, wahrscheinlich war es Hawaii oder so.
3: Ja, wahrscheinlich.
0: Na egal, okay. Gut, hätte man auch wissen können. Vielleicht habt ihr es ja gewusst. Dann schaltet morgen wieder ein. Ja. Rätselt mit. 7.40 Uhr, das Gute-Laune-Morgen-Quiz hier bei der neuen Welle.
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0: Gleich geht es weiter mit dem Gute-Laune-Sound. Für den Donnerstagmorgen hier bei der Neuen Welle habe ich Sarah Larsen rausgesucht mit Lush Live. Ist ein wirklich toller Song, wir hören ihn uns gleich gemeinsam an. Jetzt haben wir es 7.46 Uhr. Und jetzt ein Update aus dem Neue Welle Newsroom mit Tom.
1: Unglaublicher Fall aus Rastatt. Dort soll ein Mann ein zweijähriges Kind in einem Brunnen unter Wasser gedrückt haben, mehrere Sekunden lang, gestern am helllichten Tag in der Innenstadt. Natürlich gingen die Mutter und auch noch weitere Passanten dazwischen und retteten das Kind. Was der Mann dann machte, setzt dem Ganzen noch die Krone auf und die Polizei ermittelt. Die ganze Geschichte erzähle ich euch in 15 Minuten in den Neue Welle News.
0: Das Neue Welle-Wetter sieht heute ganz entspannt aus. Es wird auch wieder viel die Sonne scheinen. Dazu haben wir aber auch ein paar Wolken und es ist nicht ganz so heiß. Die Temperaturen am Nachmittag bei 28, 29 Grad, so in dem Dreh. Das Neue Welle-Verkehrsupdate mit der neuesten Blitzermeldung. Nikolai hat's gesehen, in Durlach stehen sie an der Nesslerstraße, Fahrt Richtung Stadtmitte. Und plant mal bitte 10 Minuten mehr Zeit ein an der A8 in Richtung Stuttgart. Zwischen Pforzheim West und Ost durch Bauarbeiten. 5 Kilometer stockender Verkehr. So, liebe Freunde, das ist der gute Start rein in den Donnerstag. Hier ist die Neue Welle mit Lieblingsmusik. 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

0: Das ist der gute Laune-Start rein in den sonnigen Donnerstag. Hier ist die neue Welle. Schön, dass wir wieder alle gemeinsam in diesen Tag starten. Kurz vor 8 haben es und eine eurer Lieblingsmusikerinnen hat letztens ein sehr beachtetes Interview gegeben, und zwar Miley Cyrus. Da hat sie erzählt, dass sie sich früher unfassbar viel Druck gemacht hat, allen gerecht zu werden. Ja, People-pleasing auf allerhöchstem Niveau. Und irgendwann später hat sie gemeint, das hat mich krank gemacht. Und ich will das nicht mehr. Ja, ich versuche Menschen positiv zu beeinflussen, aber wenn es am Ende nicht gut wird, ist es auch nicht immer meine Schuld. Finde ich, können wir uns alle eine Scheibe von abschneiden. Ihr hört Miley Cyrus in den nächsten 10 Minuten hier bei der neuen Welle. Bis gleich.
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17: Mit Tom Keimer, guten Morgen. Nach dem Fund einer Drohne mit Sprengvorrichtung am Flughafen Leipzig-Halle laufen Terrorermittlungen. Bundesinnenminister Alexander Dobrindt spricht von einem hybriden Anschlagsszenario. Neue Welle-Reporterin Diana Kramer.
18: Die Behörden sind alarmiert. Dass eine Drohne bewaffnet mit Sprengstoff sich hier auf einem Flughafengelände befinde, stelle eine neue Bedrohungslage dar, sagte Dobrindt. Die mutmaßlichen Drahtzieher sehe er nicht im Amateurbereich. Für ihn kämen eher staatliche Akteure in Frage. Der Innenminister spricht von fremden Mächten. Der Botschafter der Ukraine in Deutschland, Makeyev, wird da deutlicher. Er vermutet Russland hinter dem Drohnenvorfall, sagte er bei Welt TV.
17: Im Februar raste in München ein Mann mit dem Auto in eine Gewerkschaftsdemo. Eine Frau und ihre kleine Tochter starben. Heute wird das Urteil gegen den mutmaßlichen Attentäter erwartet. Neue Welle-Reporter Oliver Obanke.
7: Die Verteidigung fordert höchstens 15 Jahre Haft und die Unterbringung in einer psychiatrischen Klinik und begründet das unter anderem damit, dass der Angeklagte aus ihrer Sicht an Schizophrenie leide. Der 25-jährige Angeklagte nutzte zwar das letzte Wort, eine Erklärung für den mutmaßlich islamistisch motivierten Anschlag lieferte er aber nicht. Die Bundesanwaltschaft fordert lebenslange Haft und die Feststellung der besonderen Schwere der Schuld. Damit wäre eine Entlassung nach 15 Jahren nicht möglich.
17: Wir Menschen in Deutschland sind nach Ansicht von Kassenärztechef Andreas Gassen zu dick und zu bequem. Wir rauchen mehr und bewegen uns weniger im internationalen Vergleich, sagte er der neuen Osnabrücker Zeitung und verlangt einen Neustart in der Prävention. Notwendig wäre es, viel stärker in Kitas und Schulen zu gehen, damit die Kleinen früh lernen, aus selbstzerstörerischen Konsummustern rauszukommen, so Gassen. Nach 7 Jahren ohne Direktverbindung könnt ihr bald wieder aus der Region nach Berlin fliegen. Ab Oktober bietet die Airline Vini tägliche Flüge von Karlsruhe-Baden-Baden zum Flughafen Schönhagen an. Im Ticketpreis inklusive ist das Shuttle dann in die Berliner Innenstadt. 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
19: Ein Augusttag, wie er im Bilderbuche steht, sage ich euch. Die Sonne scheint heute nämlich bei warmen 28 Grad und im Neue Welle 3-Tage-Trend wird's dann Tag für Tag wärmer bei bis zu 36 Grad am Samstag.
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0: Ja, 3 nach 8. Der gute Rüdiger hat sich gemeldet. Er hat einen neuen Blitzer in Bruchsal gesehen an der Werner-von-Siemens-Straße. Auch Henry hat einen Blitzer gemeldet in Waldbronn-Busenbach, Ettlinger Straße, Höhe Tankstelle. Und sie stehen jetzt auch am Ortseingang Berghausen von Jüdingen kommend. Wow, eine Menge Blitzer heute wieder. Wenn ihr noch mehr gesehen habt, sagt auch gerne Bescheid über die 0721 20 16 300.
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0: Ja, 5 Kilometer stockender Verkehr an der A8 in Richtung Stuttgart gerade, zwischen Pforzheim West und Ost im Baustellenbereich. Plant an dieser Stelle mal bitte so 10, 15 Minuten mehr Zeit ein, damit ihr pünktlich am Ende auch ankommt. 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
0: Ja, und natürlich mit euch. Hi, schönen Donnerstagmorgen. Und Dankeschön an alle, die uns einschalten, um wach zu werden und mit einem Lächeln in den Tag starten möchten, die sich mit uns die Zeit vertreiben, um die Arbeit auch ein bisschen angenehmer zu machen. Vielleicht wollt ihr ja auch bald mal aktiv werden hier in der Neue Welle Morgenshow. Jeden Tag spielen wir mit euch Stadtland Quatsch und heute mit Stefanie aus Bretten.
20: Ich bin nervös.
0: Echt? Nee, das musst du gar nicht sein. Ach, Quatsch. Komm, wir machen mal eine kleine Atemübung. Atme einmal ganz tief ein. Und aus.
20: Ja.
0: So, jetzt müsste es besser gehen.
20: Ja, hoffen wir. Besser.
21: Na gut,
0: okay.
21: Dann bist du jetzt perfekt präpariert für deine Spielrunde Stadtland Quatsch in den nächsten 10 Minuten.
20: Sehr schön.

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0: Das ist der gute Laune-Start in den sonnigen Donnerstagmorgen. Hier ist die neue Welle, 8.12 Uhr haben wir es. Und jetzt wird mal eine schöne Runde gezockt.
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2: Das ist die schönste Zeit des Tages, weil wir ganz viel Spaß mit euch haben, ja? Und ihr, die jetzt nicht mit uns spielen, die rätseln sich wach bei eurem Lieblingsspiel. Stadt, Land, Quatsch. Das heißt, es gibt einen Buchstaben, es gibt 30 Sekunden, viele Kategorien und für denjenigen oder diejenige mit den meisten Punkten am Ende der Woche einen fantastischen Wochenpreis. Und auf den freut sich auch Stefanie aus Bretten. Guten Morgen.
3: Guten Morgen.
0: So, bevor wir den Preis gleich nochmal sagen, Stefanie aus Bretten, du hast das letzte Mal vor 6 Jahren mit uns gespielt. Was ist in den letzten 6 Jahren passiert?
3: Ich bin Mama geworden.
2: Glückwunsch!
0: Und da war sozusagen keine Zeit mehr mit uns morgens zu zocken, oder wie?
3: Ja, tatsächlich, ja.
0: Ja, dann ist schön, dass du wieder da bist. Also, der Wochenpreis in dieser Woche wären 4 Tickets für das Open-Air-Konzert Ende August im Schlossgarten Bruchsal. Entweder für Amy McDonald oder für Sarah Connor.
3: Ja. Sarah Connor wird mich sehr interessieren.
2: Okay. Dann machst du jetzt einfach mal mehr als 8 Punkte.
0: Ja, wir drücken die Däumchen.
4: Der Buchstabe des Morgens ist S wie Susanne.
0: Stadt.
3: Stuttgart.
0: Ein Land.
3: Schweden.
0: Eine Sängerin.
3: Sarah Connor.
0: Ein Möbelstück.
3: Sofa.
0: Ein Scheidungsgrund.
3: Weiter.
0: Etwas Kleines.
3: Seepferdchen.
0: Natürlich. Ein Sommerort.
3: Strand.
0: Ein Fahrzeug.
3: Seat.
0: Ein Kantinenessen.
3: Spätzle mit Soße?
0: Ja, natürlich!
2: Oh, Spätzle mit Soße?
0: Spätzle mit Soße.
2: Das ist ja geil. Kam das noch auf den Gong?
0: Ja, das war noch
2: ja,
0: drin.
2: War das
0: ich
2: noch
0: sag,
2: drin?
0: Ich
2: ja.
0: sag.
2: Also, Stefanie sagt auch ja, na klar.
0: Ist das geil.
2: Okay. Also, Stefanie, wir haben in dieser Woche den unglaublichen Fall, dass alle Kandidaten vor dir 8 Punkte hatten.
0: Okay. Und jetzt sind's?
3: Dann gibt's wohl ein Stechen.
0: Sind's auch wieder 8, ja?
2: Jetzt sind wieder 8, ich dreh durch, ja!
0: Das kann doch nicht wahr sein.
2: Stefanie, ey, du hast auch 8 Punkte, das ist ja Wahnsinn. Dann gebt mal euch jedem ein Einzelticket und ihr geht alle zusammen dahin.
0: Das ist ja irre, ja.
3: Also, eine Idee.
0: Gut, wir haben aber noch, bevor hier genereller Jubel ausbricht, wir haben ja morgen noch eine Spielrunde und da könnte es die Kandidatin oder der Kandidat ja auch noch schaffen, 9 zu machen.
2: Ja.
0: Wir behalten das im Auge. Stefanie, schön, dass du wieder da bist. Nach 6 Jahren das erste Mal wieder mit uns gespielt. Ich hoffe, wir müssen auf deine nächste Runde nicht so lange warten.
3: Ja, schauen wir mal.
0: Okay. Ja, meld dich gerne an auf dieneuewelle.de und das könnt ihr natürlich auch machen auf www.dieneuewelle.de.
2: Und morgen entscheidet sich's, wer denn jetzt nach Bruchsal in den Schlossgarten feiern geht. Vielleicht seid ihr das ja. 8.10 Uhr hier bei der neuen Welle.

0: Gleich geht es weiter mit Lieblingsmusik von Michael Schulte. Afterlife ist ein toller Song und den bekommt ihr gleich bei der neuen Welle. Schön, dass ihr da seid. Wir haben es 8.18 Uhr. Und jetzt ein Update aus dem Neue Welle Newsroom mit Tom.
1: Unglaublicher Fall aus Rastatt. Dort soll ein Mann ein zweijähriges Kind in einem Brunnen unter Wasser gedrückt haben, mehrere Sekunden lang, gestern am helllichten Tag in der Innenstadt. Natürlich gingen die Mutter und auch noch weitere Passanten dazwischen und retteten das Kind. Was der Mann dann machte, setzt dem Ganzen noch die Krone auf und die Polizei ermittelt. Die ganze Geschichte erzähle ich euch in 15 Minuten in den Neue Welle News.
0: Kurzer Blick aufs Wetter jetzt mit Leonora.
2: Das ist zur Abwechslung mal ein angenehmer Sommerferientag für die Schulkinder in Baden-Württemberg und Rheinland-Pfalz. Es ist nämlich nicht allzu heiß bei diesen sonnigen 28 Grad.
0: Das neue Welle-Verkehrsupdate. Neueste Blitzermeldung kommt von Flo. In Bretten stehen sie an der Georg-Wörner-Straße, Fahrtrichtung Pforzheimer Straße. Und plant ungefähr 10 Minuten mehr Zeit ein an der A8 in Richtung Stuttgart. Zwischen Pforzheim-West und Oster haben wir 5 Kilometer stockenden Verkehr. Und jetzt geht's weiter mit eurer Lieblingsmusik. Michael Schulte bei der neuen Welle.

0: Das ist der gute Laune-Start rein in den sonnigen Donnerstag. Hier ist die neue Welle. Voll schön, dass ihr wieder bei uns seid. Und gemeinsam starten wir diesen Tag. Wir haben es kurz vor, kurz vor 8:30, ganz genau. Und mal ganz ehrlich, inwieweit könnt ihr zu euren Emotionen stehen, eure Gefühle zeigen und die dann auch aushalten? Ich finde, das ist gar nicht so einfach. Man denkt immer so, und es ist alles so im Lot, aber ist es gar nicht. Kamrat sieht das genauso, denn der hat extra davon einen Song gemacht. Ja, es geht eben zu seinen Emotionen zu stehen. Darum geht's, einer Person gegenüber offen und ehrlich zu kommunizieren. In Be Mine. Und in diesem Song, den hören wir uns gleich gemeinsam an in den nächsten 10 Minuten hier bei der neuen Welle. Bis gleich.
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18: Mit Tom Keimer. Guten Morgen. Nach dem Fund einer Drohne mit Sprengvorrichtung ist Bundesinnenminister Dobrindt alarmiert. Er spricht von einem hybriden Anschlagsszenario und schließt auch, Zitat, fremde Mächte als Drahtzieher nicht aus. Russland nannte Dobrindt jetzt nicht direkt beim Namen. Die Drohne auf dem Flughafen Leipzig-Halle wurde in der Nähe eines ukrainischen Flugzeugs entdeckt. Ein verstörender Vorfall hat sich gestern in der Rastatter Innenstadt ereignet. Ein Mann soll ein zweijähriges Kind am Bernhardusbrunnen unter Wasser gedrückt haben. Der Mann soll sich laut Polizei dann auch noch rassistisch über den Jungen geäußert haben. Als die Mutter und weitere Personen eingriffen, flüchtete er. Die Polizei in Rastatt sucht jetzt nach dem Unbekannten. Eine Täterbeschreibung findet ihr auf dieneuewelle.de und in der Neue Welle App.
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11: Heute ist es heiß, aber es fühlt sich zur Abwechslung mal nicht so an, als würden wir gegen eine Wand laufen, sobald wir das Haus verlassen. Denn die Sonne scheint bei bis zu 28 Grad und genauso sieht's auch im Neue Welle 3-Tage-Trend aus, obwohl am Wochenende dann die Temperaturen wieder steigen auf bis zu 36 Grad.
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0: Neuer Blitzer ist reingeflattert um 8.31 Uhr Minuten in Bühlertal. Da stehen sie beim Schwimmbad und machen jetzt Fotos. Auch Armin hat sich gemeldet. An der A5 Richtung Basel, Höhe Raststätte Baden-Baden steht ein Blitzer. Und in Bruchsal in der Werner-von-Siemens-Straße. Das waren die drei neuesten. Wenn ihr auch noch einen Blitzer entdeckt habt, dann warnt doch einfach mal alle. Das ist ganz einfach über die 0721 20 16 300. Dankeschön.
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0: Ist ein ruhiger Start in den Donnerstagmorgen, nehmen wir gerne so an. Bisschen staut es sich natürlich wieder im Baustellenbereich der A8 und zwar in Richtung Stuttgart zwischen Pforzheim West und Ost. 5 Kilometer stockender Verkehr. Alle Verkehrsupdates auch gerne am Nachmittag könnt ihr immer auschecken in der neue Welle App und auf die neue Welle.de.
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0: Es ist Donnerstag und ihr wisst, das ist natürlich Kinotag, weil die neuen Filme immer anlaufen. Und in dieser Woche ist wirklich für alle was dabei, für Horrorfans und auch für Kids. Kids freuen sich auf den dritten Teil eines echten Animationsphänomens, Paw Patrol 3, mit Musik von den Backstreet Boys. Und für Erwachsene, die so ein bisschen auf Horrorfilme stehen, startet einer der wohl blutigsten Filme des Jahres, worum es in The Ice Cream Man geht. Das hört ihr im Neue Welle Kinotipp in 10 Minuten.

0: ja, ja, yeah. Ja, so ein schöner 90er mal eben gehört hier bei der neuen Welle. I love it a lot. Ich hoffe, euch geht's genauso. Hier ist die neue Welle. Doppelt hält besser, deswegen sage ich es einfach nochmal. Wir haben sie jetzt 8 Uhr und 38 Minuten.
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0: Hier ist die neue Welle. Dankeschön, dass ihr euch wieder für uns entschieden habt. Es ist heute vielleicht nicht ganz so warm wie gestern. Da freuen wir uns ein bisschen drüber. Also ich zumindest. Ich weiß nicht, ob es euch genauso geht. Und noch kühler ist es im Kino. Und falls ihr da mal wieder hingehen wollt, dann gibt es einen neuen Horrorfilm, der euch das Blut in den Adern gefrieren lässt. Worum es da geht in The Ice Cream Man, das hört ihr jetzt im Kinotipp.
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3: Habt ihr heute den weirden Eismann gesehen?
4: Was meinst du mit weird?
3: Der war überall, als ob er mich verfolgen würde.
5: Horrorregisseur Eli Roth überschreitet gerne Grenzen. In seinem neuen Werk Ice Cream Man essen Kinder ein Eis und die Erwachsenen zahlen dafür mit ihrem Leben.
6: Was zur Hölle ist hier los?
7: Das ist nicht witzig!
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8: Um Himmels Willen, was habt ihr getan?
5: 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Zu dem vielleicht blutigsten Film des Jahres. Ice Cream Man, freigegeben ab 18.
9: Dieses Eis ist teuflisch.
10: Viel Spaß im Kino wünscht euch der Filmpalast am ZKM in Karlsruhe.

0: Ach, Gott sei Dank, heute nicht ganz so heiß wie gestern und vorgestern. Wie heiß es genau wird, das werdet ihr gleich erfahren, hier bei der neuen Welle. Jetzt haben wir es am Donnerstag, 8 Uhr 44 Minuten. Und jetzt rein in den Neue Welle Newsroom. Da sitzt Tom und der hat News für euch.
1: Ja, keine Palastrevolte bei der FIFA. Nach der Krisensitzung in Marokko sicherten die Spitzen des Weltfußballverbands ihrem unter Druck geratenen Präsidenten Gianni Infantino uneingeschränkte Unterstützung zu. Selbst die, die besonders laut auf Distanz gegangen sind, saßen am Abend wieder brav neben dem FIFA-Boss beim Frauenländerspiel Malawi gegen Sambia. Nun, keine Wogen zu glätten hat der neue Verkehrsminister, denn es ist auch kein Wasser mehr in den Flüssen. Ach, deswegen heute ein Krisentreffen. Mehr dazu in 15 Minuten in den Neue Welle News.
0: Das Wetterupdate jetzt mit Leonora.
2: Die Sonne begleitet uns heute durch den kompletten Donnerstag. Das heißt, ihr könnt heute super Eis essen gehen oder ins Freibad bei wundervollen 28 Grad.
0: 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Neuer Blitzer kommt von Renate. In Pforzheim, in der Goldstadt, stehen sie an der Kurze Steig, hier in Höhe Krankenhaus. Und dann plant mal bitte 10 Minuten mehr Zeit ein. Wir haben nämlich stockenden Verkehr im Baustellenbereich der A8. Und zwar Richtung Stuttgart zwischen Pforzheim West und Ost. So, das war's soweit von den harten Fakten. Jetzt wird wieder ein bisschen Musik gefeiert bei der neuen Welle. Guten Morgen.

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3: Mit Horm Keimer, guten Morgen. Das extreme Niedrigwasser im Rhein und anderen Flüssen beschäftigt jetzt auch die Politik. Die Verkehrsminister der Länder wollen den Bund zu mehr Maßnahmen bewegen. Neue Welle-Reporterin Zoe Tassovali.
4: Viele Frachtschiffe können im Moment längst nicht so viel laden wie normalerweise. Das bringt Lieferketten durcheinander und verteuert Transporte. Die Länder fordern deshalb unter anderem mehr Schiffe, die auch bei wenig Wasser fahren können, und einen schnelleren Ausbau der Wasserstraßen. Immerhin gibt es bei der Energieversorgung bislang Entwarnung. Kraftwerke laufen laut dem Bundeswirtschaftsministerium weiter normal. Auch bei Öl und Kraftstoffen gibt es aktuell keine Engpässe.
3: Nach dem Fund einer Sprengstoffdrohne am Leipziger Flughafen laufen Terrorermittlungen. Bundesinnenminister Alexander Dobrindt spricht von einem, Zitat, hybriden Anschlagsszenario. Währenddessen versuchen die Ermittler, die Hintergründe aufzuklären. Die Drohne war gestern in der Nähe eines ukrainischen Transportflugzeugs entdeckt worden. Doch keine Gianni-Dämmerung bei der FIFA. Nach der Krisensitzung in Marokko hat die Spitze des Weltfußballverbands ihrem angeschlagenen Präsidenten Infantino uneingeschränkte Unterstützung zugesichert. Neue Welle-Reporterin Claudia Wächter. Immerhin räumt die FIFA Fehler ein.
5: Die Kritik am FIFA-Boss hält sich allerdings in Grenzen. Tenor, der hätte seine Pläne, WM-Rechte zu verkaufen, besser kommunizieren können. Selbstvertraute, die noch zuvor heftig gegen Infantino gewettert hatten, sind nun wieder still. Dabei war bereits die Rede von der Infantino-Dämmerung. Die UEFA hatte mit dem WM-Boykott gedroht. Und nun vermuten Beobachter, könnte der FIFA-Chef tatsächlich im kommenden Jahr wiedergewählt werden.
3: Unbekannte haben in der Nacht auf Mittwoch im Wald bei Stutensee-Blankenloch offenbar Feuer gelegt. An zwei Stellen zwischen Stutenseer und Friedrichsthaler Allee. Und das bei dieser Trockenheit. Insgesamt brannten rund 600 Quadratmeter Wald. Verletzt wurde glücklicherweise niemand. Aber die Polizei fahndet natürlich nach den Brandstiftern. Falls ihr was gesehen habt, wo ihr euch melden könnt, findet ihr auf dieneuewelle.de und in der Neue Welle App.
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6: Ein Augusttag, wie er im Bilderbuche steht, sage ich euch. Die Sonne scheint heute nämlich bei warmen 28 Grad. Und im Neue Welle 3-Tage-Trend wird es dann Tag für Tag wärmer bei bis zu 36 Grad am Samstag.
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7: 8:58 haben wir es. Ja, da sind doch schon wieder ein paar neue Blitzer reingeflattert hier. Sabrina sagt, zwischen Wilferdingen und Pforzheim, da wo es zweispurig wird, im 100er-Bereich, da haben sie jetzt einen ganz fiesen Fotokasten hingestellt. Nicole sagt, Langensteinbach Richtung A8, Höhe Aussiedlerhöfe, und auch in Karlsruhe stehen sie erneut an der Neureuther Straße, Höhe Baumarkt. Den hat Karl-Heinz gerade nochmal durchgegeben. Hey, wenn ihr auch noch einen Blitzer entdeckt habt, dann warnt einfach alle, die unterwegs sind gerade. Nutzt am besten die 0721 2016 300. Und mit der Nummer könnt ihr sowohl eine WhatsApp schreiben oder eben auch einfach anrufen. So richtig oldschool.
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7: Ist ein bisschen entspannter draußen. Wir haben einen leichten Stau an der A8 Richtung Stuttgart zwischen Pforzheim West und Ost. 2 Kilometer stockender Verkehr. Aber das ist nicht der Rede wert. Alle Verkehrsupdates könnt ihr auch tagsüber immer checken auf dieneuewelle.de und in der Neue Welle App.
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7: Und natürlich mit euch an diesem wahnsinnig schönen Donnerstagmorgen. Schön, dass ihr da seid, ja. Ey, mit euch suchen wir die besten Orte in der Region. Wir haben den besten Friseur gefunden. Wir haben die beste Pizza gefunden. All das könnt ihr nachlesen auf dieneuewelle.de. Und jetzt suchen wir mit eurer Hilfe die besten Freibad-Pommes. Und Patricia aus Stupferich, die hat extra hier angerufen und hat gesagt, Leute, die besten Pommes gibt es ... Ja, wo die so gut schmecken, ja, also ihr zumindest, das hört ihr in 10 Minuten und ihr könnt natürlich auch gerne mitmachen, wie das funktioniert. Auch das erzähle ich euch gleich nochmal.

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0: Ach, er kann's einfach. Der Bruno Mars singt von der Liebe und wir alle schmelzen dahin. Da brauchen wir nicht mal Temperaturen von über 30 Grad heute. Die neue Welle ist da mit eurer Lieblingsmusik und gleich geht's weiter mit Pink und Trustfall hier um 9.14 Uhr.
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0: Ja, Leute, das ist Freibadwetter, ja. Auf jeden Fall. Da kannst du es eigentlich nur im kühlen Nass aushalten. Und wenn man dann schon mal da ist, ich finde, dann gehört einfach auch eine Pommes dazu. Egal, ob mit Ketchup oder Mayo, aber Pommes müssen irgendwie schon drin sein. Und deswegen suchen wir mit euch die schönsten Orte in der Region. Und jetzt die besten Freibad-Pommes. So, ihr könnt natürlich jederzeit mitmachen, am besten auf dieneuewelle.de. Ihr könnt natürlich auch anrufen, ja, über die 0721 20 16 300. Die gute Patricia aus Stupferich hat das auch gemacht.
2: Die besten Freibad-Pommes gibt's im Turmbergbad in Durlach.
0: So nämlich. Sie sagt im Turmbergbad in Durlach. Warum denn?
2: Die sind super knackig und die haben ein super Gewürz. Das war schon früher so, als ich noch klein war.
0: Ich muss das leider bestätigen. Ich finde diese Pommes, ich kann jetzt nicht für alle Freibäder sprechen, weil ich eigentlich ja nur so in 2, 3 gehe. Aber die Pommes sind schon richtig gut dort im Turmbergbad. Auf jeden Fall. Isst du dann lieber mit Ketchup oder mit Mayo? Was bist du da?
2: Nur Ketchup.
0: Ah ja, okay. Ich bin eher Typ Mayo. Gut, okay, dann passt's nicht zwischen uns. Dann geht's nicht. Aber das ist doch völlig egal. Leute, sagt mir mal bitte, wo schmecken euch im Freibad die Pommes am allerbesten? Entweder ihr callt mich kurz durch oder ihr macht das auf dieneuewelle.de. Ja, ne? Ich bin sehr gespannt auf eure Vorschläge.
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0: Hier ist die neue Welle an diesem sonnigen Donnerstag, der endlich mal nicht ganz so heiß ist. Ja, man läuft da nicht so vor eine Wand. Die Temperaturen liegen tatsächlich mal so unter 30 Grad. Auch mal schön. Apropos schön, gleich geht's weiter mit eurer Lieblingsmusik und zwar von Loy. Die hat's echt geschafft, mit diesem Song alle zu begeistern. Und euch wird sie auch begeistern. Lieblingsmusik bei der neuen Welle in 10 Minuten. Bleibt einfach bei mir. Let's
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18: Heute ist es heiß, aber es fühlt sich zur Abwechslung mal nicht so an, als würden wir gegen eine Wand laufen, sobald wir das Haus verlassen. Denn die Sonne scheint bei bis zu 28 Grad und genauso sieht's auch im Neue Welle 3-Tage-Trend aus, obwohl am Wochenende dann die Temperaturen wieder steigen auf bis zu 36 Grad.
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0: 9.31 Uhr, Serge hat den neuesten Blitzer gesehen und zwar in Moosbronn an der Herrenalber Straße Höhe Kirche in beide Richtungen. Auch Valentino hat sich gemeldet. In Karlsruhe steht ein Blitzer, sagt er, an der Rheinstraße Höhe DM stadtauswärts. Sabrina meldet den zwischen Wilferdingen und Pforzheim, da wo es zweispurig ist, im 100er Bereich. Und das waren jetzt nur die 3 neuesten. Ja, wenn ihr auch noch einen Blitzer gesehen habt, let me know. Die Nummer ist 0721 20 16 300. Dankeschön.
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0: Ja, an der A8 stockt es ein bisschen auf 2 Kilometern Richtung Stuttgart zwischen Pforzheim West und Ost. Ansonsten aber eigentlich alles fein da draußen. 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
0: Es ist ja so, dass die Sommerferien aktuell volle Möhre am Laufen sind. Auch Rheinland-Pfalz hat ja diese Woche noch Ferien und Baden-Württemberg hat es ja gerade erst angefangen. Und deswegen natürlich auch viel bei euch die Frage, sag mal, was können wir denn eigentlich machen? Ich meine, klar, vielleicht fahrt ihr auch eine Woche weg oder zwei irgendwo hin, aber das ist ja noch nicht alles. Da gibt es ja noch mehr Zeit zu füllen. Und was der Nationalpark Schwarzwald für euch alles zu bieten hat, ist irre. Mein Kollege Marco Schenk fasst euch das gleich mal zusammen in den Neue Welle Ausflugstipps.

0: Das ist die nötige Power, die ihr braucht, um gut durch den Donnerstag zu kommen. Die holt ihr euch hier mit eurer Lieblingsmusik bei der Neuen Welle. Gleich übrigens Alvaro Soler. Wir haben es jetzt 9.39 Uhr.
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0: Ja, ein sommerlicher Song hier bei der neuen Welle, passend zum sommerlichen Donnerstag. Ihr seid genau richtig, 9.43 Uhr haben wir es. Und Sommerferien in Baden-Württemberg und Rheinland-Pfalz bedeutet natürlich auch, dass die Kids bespaßt werden müssen. Und für viele geht's nicht mehr so in den ganz, ganz großen Urlaub. Einige bleiben auch bei uns in der Region. Und damit ihr richtig gut was zu tun habt, gibt's die Ausflugstipps bei der neuen Welle. Heute fahren wir in den Nationalpark Schwarzwald und mein Kollege Marco Schenk, der weiß, was es da alles gibt.
1: In unserer Region gibt es so viele schöne Dinge zu tun, da wird euch sicher so schnell nicht langweilig. Wie wär's zum Beispiel mit einer Fahrt auf der Bobbahn am Meleskopf? Mit über 40 km/h rauscht ihr hier durch 13 Steilkurven ins Tal. Wer es etwas länger mag, der muss auf die Riesenrutschbahn Poppeltal. Mit 1,5 Kilometern Länge und einer tollen Aussicht über den Schwarzwald wartet hier laut Betreiber Süddeutschlands längste Rodelbahn aus Edelstahl auf euch. In Bad Wildbad ist der Sommerberg mit einer ganzen Reihe an Attraktionen. Der Baumwipfelpfad, auf dem ihr in rund 20 Metern Höhe durch die Bäume streift, eine rund 380 Meter lange Hängebrücke auf dem Berg mit toller Aussicht über den Schwarzwald und mehr als 20 in den Wald integrierte Spiel- und Lernstationen. Oder habt ihr schon mal was vom Lotharpfad gehört? Das ist ein Walderlebnis- und Lehrpfad an der Schwarzwald-Hochstraße zwischen Schliffkopf und Alexanderschanze. Der Pfad entstand durch einen großen Sturm und führt heute über Stege, Leitern und Treppen.
0: Und noch mehr.
1: Der Pfad entstand durch einen großen Sturm und führt heute über Stege, Leitern und Treppen.
0: Und noch mehr Ausflugstipps.

0: Das ist der gute Laune-Sound für euren Donnerstag. Hier bei der neuen Welle seid ihr genau richtig. Wir haben es kurz vor 10 und gleich geht's weiter musikalisch mit einem Mann, der hält immer noch den Rekord. Er ist nämlich der erste DJ, der ein Stadion mit 25.000 Menschen füllen konnte. Und des Weiteren hat er auch bei den Olympischen Spielen als einer der ersten DJs aufgelegt. Das war damals 2004. Die Rede ist von DJ Tiesto. Und das hier ist genau der Song, den ihr braucht für diesen Donnerstag. Und den bekommt ihr bei eurer Lieblingsmusik und zwar hier bei der neuen Welle. Bis gleich.
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18: Mit Tom Keimer, guten Tag. Nach dem Fund einer Drohne mit Sprengvorrichtung ist Innenminister Dobrindt alarmiert. Er spricht von einem hybriden Anschlagsszenario und schließt auch, Zitat, fremde Mächte als Drahtzieher nicht aus. Russland nannte Dobrindt jetzt nicht direkt bei Namen. Die Drohne auf dem Flughafen Leipzig-Halle wurde in der Nähe eines ukrainischen Flugzeugs entdeckt. Im Februar raste in München ein Mann mit dem Auto in eine Gewerkschaftsdemo. Eine Frau und ihre zweijährige Tochter starben. Heute wird das Urteil gegen den mutmaßlichen Attentäter erwartet, Neue Welle-Reporter Oliver Obanke.
5: Die Verteidigung fordert höchstens 15 Jahre Haft und die Unterbringung in einer psychiatrischen Klinik und begründet das unter anderem damit, dass der Angeklagte aus ihrer Sicht an Schizophrenie leide. Der 25-jährige Angeklagte nutzte zwar das letzte Wort, eine Erklärung für den mutmaßlich islamistisch motivierten Anschlag lieferte er aber nicht. Die Bundesanwaltschaft fordert lebenslange Haft und die Feststellung der besonderen Schwere der Schuld. Damit wäre eine Entlassung nach 15 Jahren nicht möglich.
18: Traurige Zwischenbilanz von der DLRG. In diesem Jahr sind schon 261 Menschen an deutschen Badestellen ertrunken. Die seien 15 mehr als im Vorjahreszeitraum und die höchste Zahl an Badetoten seit 2019, wie die Deutsche Lebensrettungsgesellschaft mitteilt. Besonders im heißen Juni gab es da einen dramatischen Anstieg. Und warum die DLRG auch gerade jetzt bei Niedrigwasser vorm Baden im Rhein warnt, lest ihr auf dieneuewelle.de und in der Neue Welle App.
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6: Das ist ein sehr angenehmer Sommertag heute. Viel Sonne bei warmen 28 Grad, aber ohne, dass wir nach 2 Minuten gefühlt schon komplett zerlaufen. Im Neue Welle 3-Tage-Trend ist es dann auch Copy-Paste. Also am Morgen haben wir auch bis zu 28 Grad. Am Wochenende wird es dann wieder wärmer bei maximalen 36 Grad.
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6: Es ist 10.05 Uhr und Serg hat uns einen Blitzer gemeldet in Moosbronn an der Herrenalber Straße Höhe Kirche. Da wird in beide Richtungen geblitzt. Außerdem stehen sie in Karlsruhe an der Rheinstraße beim DM stadtauswärts und zwischen Wilferdingen und Pforzheim, da wo es zweispurig wird im 100er Bereich. Wenn ihr auch noch was gesehen habt, wenn ihr gerade mit dem Auto unterwegs seid, dann sagt doch sehr gerne Bescheid über die 0721 2016 300.
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6: Ihr braucht mal wieder ein bisschen länger, wenn ihr auf der Autobahn 8 unterwegs seid. Karlsruhe Richtung Stuttgart zwischen Pforzheim West und Pforzheim Ost sind 5 Kilometer stockender Verkehr. Alle Verkehrsupdates lest ihr aber auch jederzeit nochmal nach auf dieneuewelle.de oder in der kostenlosen Neue Welle App.
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6: Es ist Donnerstag, das heißt, die Arbeitswoche ist so gut wie geschafft. Und neben dieser tollen Sonne, die uns ins Büro scheint, verschönern wir uns diesen Vormittag weiterhin mit Lieblingsmusik, jetzt von Tiësto, hier bei der Neuen Welle.

0: Es ist schon Donnerstag und die Hitze hat auch in der Nacht ein bisschen nachgelassen. Es geht also alles in die richtige Richtung. Ihr hört die neue Welle mit dem Mehrmusik-Arbeitstag und den drei Themen des Tages, was außer dem Wetter noch wichtig ist heute. Mein Name ist Tom Keimer. Am Flughafen Leipzig-Halle ist eine Drohne mit Sprengstoff entdeckt und nach einem stundenlangen Polizeieinsatz in der Nacht dann auch eingefangen worden. Das Fluggerät war in der Nähe eines ukrainischen Transportflugzeugs aufgetaucht. Die Drohne hat wohl deswegen keinen Schaden angerichtet, weil der Fernzünder nicht funktionierte. Wobei ein gewisser Schaden scheint schon angerichtet. Unser Sicherheitsgefühl hat einen dicken Riss bekommen. Bundesinnenminister Dobrindt spricht von einem Anschlag und vermutet fremde Mächte als Drahtzieher. Russland nennt er nicht so eindeutig beim Namen, aber es steht zwischen den Zeilen in Großbuchstaben. Astronomen sind gerade ganz aus dem Häuschen und warten fiebrig auf erste Bilder vom Einschlag einer verirrten Raketenstufe auf dem Mond. Ein Glücksfall für die Wissenschaft. Die SpaceX-Rakete hatte vergangenes Jahr zwei Sonden zum Erdtrabanten geschickt und durch einen technischen Fehler reiste eben ein Teil der Trägerrakete mit. Knapp 4 Tonnen schwer und so lang wie ein Reisebus. Der Aufprall des Weltraumschrotts verursachte eine große Staubwolke auf dem Mond, dessen Zusammensetzung die Wissenschaftler schon mittels Spektralanalyse untersuchen konnten. Nun warten sie, wie gesagt, noch auf Fotos vom Einschlag. Die sollten von einem südkoreanischen Satelliten gemacht werden. Die Übermittlung dauert aber einige Tage. Ja, und dann leider noch ein rassistischer Vorfall hier aus der Region. In der Rastatter Innenstadt soll gestern ein Mann ein 2-jähriges Kind unter Wasser gedrückt haben. Für mehrere Sekunden, wie die Polizei mitteilte. Der Vorfall ereignete sich am Bernhardusbrunnen. Der Mann soll den Jungen außerdem ausländerfeindlich beschimpft haben. Als die Mutter und weitere Passanten dazwischen gingen, ist der Mann geflohen. Die Polizei hat Ermittlungen zunächst mal wegen Körperverletzung aufgenommen und sucht den Unbekannten. Eine Täterbeschreibung findet ihr auf dieneuewelle.de und in der Neue Welle App.
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0: Damit eure Arbeit, der vielleicht freie Tag oder auch die Versorgung der Kids ganz easy von der Hand gehen, haben wir die neue Welle auch heute wieder für euch, eure Lieblingsmusik. Und ihr wisst doch, wir können alles. Wir können Rock. Wir können Pop. Und wir können Romantik. Egal, was ihr heute musikalisch braucht, hier bei uns bei der Neuen Welle kriegt ihr alles, denn wir spielen eure Lieblingsmusik.
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17: Das ist wirklich das perfekte Wetter für Freibad, für Eis oder einfach einen Nachmittag draußen. Denn wir haben Sonne satt bei bis zu 28 Grad. Morgen Copy-Paste und dann im neue Welle-3-Tage-Trend wird es einfach immer Stück für Stück wärmer, bis wir uns dann am Samstag über bis zu 36 Grad freuen dürfen.
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17: Es ist 10.30 Uhr und den neuesten Blitzer hat uns Fabi gemeldet in Fischweier an der L564 Richtung Ettlingen. Außerdem stehen sie an der B35 Germersheim Richtung Bruchsal kurz nach der Ausfahrt Germersheim Nord. Und in Moosbronn an der Herrenalber Straße stehen sie bei der Kirche. Wenn ihr auch noch was gesehen habt, dann sagt doch sehr gerne Bescheid schnell über die 0721 2016 300.
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17: Die Straßen sehen recht ruhig aus, außer unser Dauersorgenkind A8 ist natürlich auch wieder mit am Start mit bisschen Stau. Zwischen Karlsruhe und Stuttgart bei Pforzheim steht ihr in beide Richtungen im Baustellenbereich. 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
17: Vor dem Karlsruher Rathaus steht jetzt noch bis Samstag eine Surfwelle, auf der ihr versuchen könnt, euch auf dem Board zu halten. Und das, egal ob ihr Erfahrung habt oder nicht. Und vielleicht schafft ihr es ja sogar, den aktuellen Rekord zu knacken. Wie lange ihr euch dafür auf dem Board halten müsstet, das klären wir in 10 Minuten hier bei

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2: Es ist wieder soweit. Zwei Fragen aus aller Welt, die wir über die Nacht stundenlang recherchiert haben, um mit euch gemeinsam ein bisschen schlauer zu werden. Immer um diese Uhrzeit.
3: Ja, wir stellen uns die Fragen. Ihr rätselt natürlich mit, gerne auch mit den Kollegen. Ne? Wer ist so ein bisschen schlauer bei euch im Geschäft? Mhm. Und wir rätseln auch gemeinsam für einen guten Zweck. Ja? Ja. Mit der Sparkasse Karlsruhe und der Stiftung wirwunder.de dürfen wir 500 Euro für einen gemeinnützigen Zweck raushauen. Aber nur der, der am Ende des Monats die meisten Punkte gemacht hat. Ja, du führst, Vanja, ganz genau mit 2-0. Du bist sehr schlau diesen Monat. Ich fange mal an mit der Fußball-Bundesliga.
2: Ja.
3: Okay. Da gibt's, die kriegen ja Geld. So.
2: Ja, und nicht wenig.
3: Genau. Der Topverdiener in der zweiten Fußball-Bundesliga ist Fabian Rehse vom VfL Wolfsburg. Mhm. Ich möchte jetzt von dir wissen, was denkst du denn, wie viel kriegt der pro Jahr? Also der meistbezahlte Spieler in der zweiten Fußball-Bundesliga. Mhm. Wir sind in der zweiten, nicht in der ersten. Mhm. 2 Millionen Euro pro Jahr, 4 Millionen Euro oder 6 Millionen Euro pro Jahr?
2: Krass. Ich hätte Mann werden sollen, Fußball spielen sollen. Ja. Ich nehme die goldene Mitte, 4.
3: Und das ist leider falsch.
2: Falsch.
3: Ja, es ist ein bisschen zu hoch.
2: Warte, da fehlt was.
3: Du hast schon gar kein Falschgeräusch mehr bei dir eingeladen, ne? Weil du jetzt
2: ich dachte, komm mal hier richtig.
3: Zwei Fragen in Folge hier richtig hattest. Nee, das ist tatsächlich nicht richtig. Es sind 2 Millionen Euro, was auch noch sehr, sehr viel Geld ist. Aber wir sind halt auch in der zweiten Fußball-Bundesliga. Durchschnittsgehalt übrigens pro Jahr eines Zweitbundesliga-Profis 180 bis 480.000 Euro.
2: Okay. Ja, dann hat er voller die Waldfee. Der hat einen guten Deal gemacht. So. Carsten, liebe neue Wellehörer und Hörerinnen, ab heute bis Samstag steht vor dem Karlsruher Rathaus eine Surfwelle. Da kann man wirklich einfach hingehen von 11 bis 20 Uhr und auch ohne Vorkenntnisse surfen. Dazu habe ich ein paar Fun Facts und zwei stimmen, einer stimmt nicht. Carsten. Ah. Archäologen fanden ein 5000 Jahre alte Steinschnitzerei, die Menschen beim Wellenreiten zeigt. B. Der Rekord fürs längste Surfen, und zwar auf einer künstlichen Welle von einem Boot produziert, liegt bei knapp 4 Stunden. Mhm. C. Den ersten weltweiten Surf-Contest gab es nicht etwa im Pazifik, sondern an der Ostsee.
3: An der Ostsee?
2: Mhm.
3: Also zwei sind richtig.
2: Ja, eins ist falsch. Ich möchte das Falsche wissen.
3: Eins ist falsch. Also ich glaube tatsächlich... Also 5000 Jahre glaube ich schon. Ja, ich glaube, das haben die Menschen schon sehr, sehr früh gemacht. Mhm. Das logge ich ein, ist richtig.
2: Mhm.
3: Ich glaube auch, das ist so skurril. Ich glaube, dass es an der Ostsee den ersten Surf-Contest gab. Das logge ich auch ein. Mhm. Damit müsste falsch sein, 4 Stunden. Das kann man deutlich länger machen. B ist falsch. Verdammt!
2: B ist richtig. Also
3: nein!
2: Tatsächlich, bei knapp 4 Stunden liegt
3: es. Das ist doch lächerlich. Das kann man noch viel länger machen.
2: Ja, steh doch mal 4 Stunden auf so einem Board mit einer Welle.
3: Ja, wenn die künstlich hergemacht ist, mache ich dir das.
2: Nee, ich habe mir das mit der Ostsee natürlich ausgedacht.
3: Oh, scheiße.
2: Das wäre so schön gewesen.
3: Ich dachte, das wäre so skurril. Ja, ja. Nee, wahrscheinlich war es Hawaii oder so.
2: Ja, ja, wahrscheinlich.
3: Na, egal. Okay. Gut, hätte man auch wissen können. Vielleicht habt ihr es ja gewusst. Dann schaltet morgen wieder ein. Ja. Rätselt mit. 7.40 Uhr, das Gute-Laune-Morgen-Quiz hier bei der neuen Welle.
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0: Die neue Welle bringt euch durch den Arbeitstag und das viel entspannter, viel stressfreier und mit viel guter Laune. Wir haben so großartige Songs wie diesen hier von Ed Sheeran und Justin Bieber. Oder wir haben die ganz, ganz großen Ohrwürmer der 90er zum Beispiel. Das ist Musik, die einfach Spaß macht und euch den Arbeitstag ein bisschen schöner. Hier ist eure Lieblingsmusik, hier ist die neue Welle.
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17: Mit Tom Keimer. Guten Tag. Doch keine Gianni-Dämmerung bei der FIFA. Nach der Krisensitzung in Marokko hat die Spitze des Weltfußballverbands ihrem angeschlagenen Präsidenten Infantino uneingeschränkte Unterstützung zugesichert. Neue Welle-Reporterin Claudia Wächter. Immerhin räumt die FIFA ja Fehler ein.
18: Die Kritik am FIFA-Boss hält sich allerdings in Grenzen. Tenor, der hätte seine Pläne, WM-Rechte zu verkaufen, besser kommunizieren können. Selbst Vertraute, die noch zuvor heftig gegen Infantino gewettert hatten, sind nun wieder still. Dabei war bereits die Rede von der Infantino-Dämmerung. Die UEFA hatte mit dem WM-Boykott gedroht und nun vermuten Beobachter, könnte der FIFA-Chef tatsächlich im kommenden Jahr wiedergewählt werden.
17: Innenminister Alexander Dobrindt hält den Vorfall mit einer Sprengstoffdrohne am Flughafen Leipzig-Halle für einen Anschlag, der auf hochprofessionelle Täter zurückgeht. Dabei schließt er auch, Zitat, fremde Mächte als Drahtzieher nicht aus.
19: Bei professioneller Technik muss man davon ausgehen, dass möglicherweise der und die Täter auch die Abwehrmaßnahmen bereits kennen und darauf aufbauend Technologien verwenden, die durch bestehende Abwehrtechnik nicht identifiziert werden kann.
17: Die Drohne war gestern in der Nähe eines ukrainischen Flugzeugs entdeckt worden. Und schon wieder hat eine künstliche Intelligenz ein Unternehmen gehackt. Diesmal war es ein KI-Modell vom Facebook-Konzern Meta. Welches Unternehmen infiltriert wurde, teilte Meta nicht mit. Nur, dass sich die KI in einem Testlauf durch unerkannte Schlupflöcher Zugang zum Internet verschaffte. Zuvor wurden bereits KI-Modelle der Entwickler OpenAI und Anthropic durch sehr clevere Hacker-Aktionen für Schlagzeilen gesorgt. Der neue Verkehrsminister Steffen Bilger lädt heute zu einem Krisentreffen wegen Niedrigwasser ein. Die Pegelstände von Rhein, Donau und allen anderen Flüssen in Deutschland sind wegen der anhaltenden Trockenheit extrem niedrig. Die Binnenschifffahrt ist beeinträchtigt. Bilger will mit Vertretern von Wirtschaftsverbänden über Sofortmaßnahmen beraten. 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
11: Das ist ein richtig schöner Sommerferientag für alle Schulkinder in Baden-Württemberg und Rheinland-Pfalz, denn die Sonne scheint bei bis zu 28 Grad und im neue Welle-3-Tage-Trend wird es dann Stück für Stück wärmer, bis wir am Samstag bis zu 36 Grad haben.
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11: Es ist 11.03 Uhr und Thomas hat uns einen Blitzer gemeldet. In Karlsruhe-Ettlingen steht der an der L605 Höhe Deutsche Bausparkasse. Außerdem wird geblitzt im Karlsruher Dreieck am Übergang von der A5 auf die A8 Richtung Stuttgart im 100er Bereich und in Fischweier an der L564 Richtung Ettlingen. Wenn ihr auch noch was gesehen habt, dann sagt doch sehr gerne Bescheid über die 0721 2016 300.
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11: Ihr steht mal wieder ein bisschen länger im Stau. Auf der Autobahn 8 zwischen Karlsruhe und Stuttgart bei Pforzheim im Baustellenbereich in beide Richtungen. Sonst sehen die Straßen aber gut aus. Wenn was Neues reinkommt, lest ihr es nach auf dieneuewelle.de oder in der kostenlosen Neue Welle App.
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11: So, in knapp einer Stunde sind wir mit dem Neue Welle Einhornspringen bei euch im Sonnenbad in Karlsruhe. Das ist eure Möglichkeit, ausnahmsweise mal auf legalem Weg vom Beckenrand auf unser aufblasbares Einhorn zu springen. Das heißt, ihr seid alle herzlich willkommen vorbeizuschauen. Und wenn ihr es nicht schafft, dann gibt es eine Übersicht, wann wir wo in der Neue Welle Region mit dem Neue Welle Einhornspringen unterwegs sind, auf die

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1: Heute, der 6. August 1998.
2: Ein heißer Sommer, vor allem in Griechenland. Dort kämpfen Einsatzkräfte gegen schwere Waldbrände rund um Athen. Allein auf der Halbinsel Attika wurden mehr als 100.000 Hektar Wald, Busch und Ackerland vernichtet. In Deutschland geht es an diesem Tag um ein anderes großes Dauerthema der 90er, Arbeitslosigkeit. Die Quote liegt damals bei fast 11%. Das heißt, mehr als jede 10. Erwerbsperson ist offiziell arbeitslos gemeldet. Für viele Familien ist das keine abstrakte Zahl, sondern Alltag. Jobsuche, Unsicherheit, Ungewissheit. In den USA geht es währenddessen um Monica Lewinsky. Sie sagt über ihre Beziehung zu Präsident Bill Clinton aus, ein politischer Skandal, der seit Monaten die Schlagzeilen beherrscht.
3: Ernst wirkte die berühmteste Ex-Praktikantin der Welt vor ihrem großen Auftritt. Drinnen muss sie vor 23 Mitgliedern der Grand Jury Einzelheiten über ihre angebliche Beziehung zu Präsident Bill Clinton liefern.
2: Wenige Tage später sagt auch Bill Clinton selbst vor der Grand Jury aus und gibt öffentlich zu, dass seine Beziehung zu Lewinsky unangemessen war.
1: Und bei all den schweren Nachrichten liefern die Radios in diesem Sommer im Jahr 1998 Ablenkung. Ganz oben in den deutschen Charts steht an diesem Tag Luna mit Bailando. Luna ist nicht die erste, die diesen Song singt. Das Original stammt vom belgischen Projekt Paradiso und erschien schon 2 Jahre vorher. 2 Jahre später macht Luna daraus den großen deutschen Sommerhit. Und sie bedient sich für ihre Version auch noch an einem anderen Song, nämlich bei dem hier. Sie nimmt diese bekannte Synthesizer-Melodie aus Don't Go und baut sie in ihre Version von Bailando ein. Bailando heißt übrigens tanzend. Und genau darum geht es auch. Feiern, tanzen, den Sommer genießen. Und das wollen wir jetzt alle tun mit diesem Nummer 1-Hit vom 6. August 1998.

0: Kaffeeküche, gerade irgendwo am PC oder unterwegs zum nächsten Termin. Die neue Welle begleitet euch durch den heutigen Arbeitstag. Und wir haben natürlich ganz, ganz viele große Namen aus der Musikgeschichte bei uns im Gepäck. Zum Beispiel immer mal wieder diese unverwechselbare Stimme von Anastasia. Yeah! Und unvergessliche Songs wie dieser hier. Also für jedes Geschmäckle ist was mit dabei, hier bei eurer Lieblingsmusik.
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24: Mit Tobias Licht. Seit vielen Jahrhunderten sind die christlichen Kirchen einer der großen Träger des kulturellen Lebens. Das zeigt sich etwa in der Kirchenmusik, in der künstlerischen Gestaltung der Gottesdienste, genauso wie im Konzert. Dominik Axtmann, katholischer Bezirkskantor.
25: Das ist im Grunde die komplette Bandbreite, so wie es ja auch das Zweite Vatikanische Konzil ausgedrückt hat, der große Schatz der Kirchenmusik aus allen Jahrhunderten, die wir haben, von der Gregorianik über die großen Kompositionen der Barock, Barockzeit, der Romantik, natürlich auch der Gemeindegesang, der ja hier in Deutschland protestantisch geprägt ist.
24: Neben dem eigenen musikalischen Schaffen gehören auch organisatorische Aufgaben und die Ausbildung anderer Kirchenmusiker zum Arbeitsfeld des Bezirkskantors.
25: Ja, der Bezirkskantor ist zuständig für die Ausbildung der nebenamtlichen Kirchenmusiker, der sogenannten C-Ausbildung, natürlich auch der Fortbildung der Kirchenmusiker, denn der übergroße Teil der Kirchenmusiker ist nebenamtlich, also nicht professionell, und dafür bin ich zuständig.
24: Ein Beitrag der katholischen Kirche.
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1: Heute ist es warm, aber nicht so drückend heiß wie die letzten Tage. Das heißt, die Sonne scheint bei bis zu 28 Grad. Die können wir auf jeden Fall heute schön genießen. Im neue Welle-3-Tage-Trend wird es dann aber wieder wärmer. Am Samstag sind dann bis zu 36 Grad drin.
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1: Es ist 11.30 Uhr und Erik hat uns den neuesten Blitzer gemeldet in Mühlacker an der Linzinger Straße Höhe Tankstelle. Außerdem stehen sie in Baden-Oos an der Ooser Bahnhofstraße und in Karlsruhe-Ettlingen an der L605 bei der Deutschen Bausparkasse. Und wenn ihr auch gerade unterwegs seid und irgendwo einen Blitzer entdeckt habt, dann sagt doch sehr gerne Bescheid über die 0721 2016 300.
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1: Fahrt vorsichtig, wenn ihr auf der Autobahn 5 unterwegs seid. Karlsruhe Richtung Heidelberg. Zwischen Ettlingen und dem Dreieck Karlsruhe kam es nämlich zu einem Unfall und diese Unfallstelle ist noch nicht abgesichert. Dann in der Gegenrichtung, also auf der A5 Heidelberg Richtung Karlsruhe diesmal, zwischen Heidelberg-Schwetzingen und Walldorf-Wiesloch, da liegt ein Spanngurt auf dem rechten Fahrstreifen. Also hier auch gucken, dass ihr vorsichtig dran vorbeifahrt. Alle Verkehrsupdates gibt's für euch aber auch jederzeit nochmal zum Nachlesen auf dieneuewelle.de oder in der kostenlosen Neue Welle App.
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1: Also ich weiß ja nicht, wie es euch geht, aber ich für meinen Teil habe noch nie in meinem Leben eine Person kennengelernt, die keine Pommes mag. Und deswegen könnt ihr bei unserer aktuellen Abstimmung auch alle mitmachen. Denn wir suchen die beste Freibad-Pommes in der Neue Welle-Region und brauchen dafür eure Hilfe. Wie ihr euren Vorschlag abgeben könnt, das klären wir in 10 Minuten hier

0: Ihr seid bei der neuen Welle mit Leonora am Donnerstag. Hi!
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0: Gemeinsam mit euch haben wir schon so viel gutes Essen in der neue Welle-Region gefunden. Den besten Döner gibt's zum Beispiel bei Atta Grill und Kebab Oriental Soul Food in Baden-Baden. Die beste Brezel in der Bäckerei Manuel Dietrich in Söllingen. Und jetzt wollen wir von euch wissen, wo es die beste Freibad-Pommes in der neue Welle-Region gibt. Dafür geht ihr einfach auf dieneuewelle.de und gebt euren Vorschlag ab. Genau wie Elias aus Wörth am Rhein. Er isst seine Freibad-Pommes nämlich am liebsten im Badepark in Wörth.
2: Also die sind immer knusprig, gut gewürzt und immer perfektes Aussehen.
0: Für Patricia aus Stupferich müssen es aber die Freibad-Pommes im Turmbergbad in Durlach sein, aus einem ganz bestimmten Grund.
3: Die sind super knackig und die haben ein super Gewürz. Das war schon früher so, als ich noch klein war.
0: Was macht für euch die beste Freibad-Pommes aus? Sind es auch die Kindheitserinnerungen, das gute Gewürz oder vielleicht auch der Preis? Schreibt es uns auf dieneuewelle.de.
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0: Hier ist euer Anti-Stress-Begleiter für den Arbeitstag. Hier ist die neue Welle mit eurer Lieblingsmusik. Und Musik verbindet ja auch Generationen, auch hier bei uns bei der neuen Welle. Zum Beispiel Generation MTV. Da hat man damals noch 3-4 Stunden MTV geguckt, nur um sein Lieblingsmusikvideo zu sehen. Oder es gibt ja auch Generation TikTok, wo man an diesem Song auch nicht vorbeigekommen ist von Lola Young. Das und vieles mehr gibt's auch heute wieder für euch hier bei eurer Lieblingsmusik bei der neuen Welle.
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19: Mit Tom Keimer, guten Tag. Nach dem Fund einer Drohne mit Sprengvorrichtung am Flughafen Leipzig-Halle laufen Terrorermittlungen. Bundesinnenminister Alexander Dobrindt spricht von einem hybriden Anschlagsszenario. Neue Welle-Reporterin Diana Kramer, was meint er damit?
8: Die Behörden sind alarmiert. Dass eine Drohne bewaffnet mit Sprengstoff sich hier auf einem Flughafengelände befinde, stelle eine neue Bedrohungslage dar, sagte Dobrindt. Die mutmaßlichen Drahtzieher sehe er nicht im Amateurbereich. Für ihn kämen eher staatliche Akteure in Frage. Der Innenminister spricht von fremden Mächten. Der Botschafter der Ukraine in Deutschland, Makeyev, wird da deutlicher. Er vermutet Russland hinter dem Drohnenvorfall, sagte er bei Welt TV.
19: In diesem Jahr sind schon so viele Menschen bei Badeunfällen ums Leben gekommen wie seit 2019 nicht mehr. Bundesweit 261 Badetote, wie die DLRG mitteilt, 26 davon in Baden-Württemberg.
11: Also am besten dort baden, wo Rettungsschwimmerinnen und Rettungsschwimmer vor Ort sind, dass im Notfall auch jemand eingreifen kann und keine unnötigen Risiken eingehen und richtig schwimmen lernen. Das gilt für Kinder wie für Erwachsene. Schätzen Sie Ihre Kräfte richtig ein und unterschätzen Sie nicht die Unberechenbarkeit von Wasser.
19: So, DLRG-Präsidentin Ute Vogt. Lebenslange Haft für den Attentäter von München. Der 25-jährige Angeklagte ist vom Oberlandesgericht wegen Mordes und versuchten Mordes zu 15 Jahren Gefängnis verurteilt worden. Er war im Februar mit seinem Auto in eine Gewerkschaftsdemo gerast und tötete dabei eine Frau und ihre kleine Tochter. Das Gericht stellte zudem die besondere Schwere der Schuld fest, was eine Freilassung nach 15 Jahren erheblich erschwert. Und wohl noch so ein Verrückter in Rastatt. Ein bislang unbekannter Mann soll ein zweijähriges Kind am Bernhardusbrunnen unter Wasser gedrückt haben. Er soll sich laut Polizei dann auch noch rassistisch über den Jungen geäußert haben. Als die Mutter und weitere Personen eingriffen, flüchtete er. Eine Täterbeschreibung findet ihr auf dieneuewelle.de und in der Neue Welle App.
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20: Der Donnerstag zeigt sich heute von seiner besten Seite. Blauer Himmel, viel Sonne und angenehm warme Temperaturen von bis zu 28 Grad. Im neue Welle-3-Tage-Trend wird es dann nur besser, am Samstag bei bis zu 36 Grad.
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20: Es ist 12.02 Uhr und Julia hat uns einen Blitzer gemeldet in Neuenbürg in der Bahnhofstraße. Außerdem stehen Blitzer in Pforzheim in der Kalverstraße und in Karlsruhe in der Neureuther Straße. Und wenn ihr auch noch was gesehen habt, dann sagt doch sehr gerne Bescheid über die 0721 2016 300.
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20: Fahrt vorsichtig, wenn ihr auf der A5 unterwegs seid. Karlsruhe Richtung Heidelberg. Zwischen dem Dreieck Karlsruhe und Karlsruhe Mitte kam es zu einem Unfall und der wird aktuell noch aufgenommen. Außerdem steht ihr mal wieder ein bisschen länger auf der Autobahn 8 zwischen Karlsruhe und Stuttgart bei Pforzheim im Baustellenbereich. Alle Verkehrsupdates lest ihr aber auch jederzeit in Ruhe nach auf dieneuewelle.de oder in der kostenlosen Neue Welle App.
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20: Kurz nach 12 und plötzlich sind alle Tankstellen in der Neue Welle Region wie leergefegt. 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

ist Donnerstag, mein Name ist Leonora und ihr habt die neue Welle im Radio eingeschaltet. Schön, dass ihr mit am Start seid. Auf Social Media gibt's gerade so einen Trend, bei dem Influencer aufzählen, wofür es sich lohnt, sein Geld auszugeben. Und dann steht da zum Beispiel ganz oben auf der Liste Reisen. Also einfach Dinge, für die sie gerne Geld ausgeben. Tanken gehört da jetzt nicht unbedingt dazu, vor allem, weil es einfach aktuell so unfassbar teuer ist. 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

0: Hier ist die neue Welle. Hier ist eure gute Laune-Garantie für den heutigen Arbeitstag. Also egal, wer oder was euch heute auf den Schlips getreten ist oder die Laune verdorben hat, wir sind an eurer Seite und haben Songs wie diesen hier. Zack! Und schon bessere Laune von Carly Rae Jepsen oder auch der hier. Michael Jackson ist natürlich ein großer Teil hier bei uns, bei der neuen Welle und bei eurer Lieblingsmusik.
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15: Heute können wir die Wärme richtig genießen, denn die Sonne scheint bei bis zu 28 Grad. Am Wochenende dreht der Sommer im Neue Welle-Drei-Tage-Trend dann aber wieder ordentlich auf bei bis zu 36 Grad.
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15: Es ist 12.30 Uhr und Sibylle hat uns einen Blitzer gemeldet. Im Dreieck Karlsruhe von der A5 kommend auf die A8 Richtung Stuttgart. Außerdem wird geblitzt in Karlsruhe in der Neureuterstraße und in Pforzheim in der Kalverstraße. Und wenn ihr auch noch was gesehen habt, dann sagt doch sehr gerne Bescheid über die 0721 20 16 300.
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15: Ich habe hier gerade eine WhatsApp reinbekommen von Jürgen. Der hat Bescheid gesagt, dass die A61 zwischen Mutterstadt und Speyer wegen Waldbrand voll gesperrt ist. Also hier unbedingt vorsichtig fahren. Ansonsten steht ihr auch wieder ein bisschen länger, wenn ihr auf der Autobahn 8 unterwegs seid, zwischen Karlsruhe und Stuttgart bei Pforzheim im Baustellenbereich in beide Richtungen. Alle Verkehrsupdates lest ihr aber auch jederzeit nach auf dieneuewelle.de oder in der kostenlosen Neue Welle App.
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15: Die letzten Tage der Sommerferien in Rheinland-Pfalz sind gezählt, denn am Montag geht die Schule wieder los. Also wenn ihr am Wochenende nochmal ein Ferienhighlight schaffen wollt, dann schaut auf dieneuewelle.de vorbei. Da liefern wir euch nämlich ganz viele Ideen für Ausflugstipps in der Neue Welle-Region.
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1: Es ist kurz vor eins und in unserer Region werden die Augenlider immer schwerer und schwerer. Also wenn ihr diesem Mittagstief entgehen wollt, dann ratet jetzt einfach mit bei unserem verdrehten Radioquiz Verrückt und Verschoben.
2: Ihr bekommt 30 Sekunden Zeit und müsst euch die Antwort der vorherigen Frage merken. Die Antwort auf die erste Frage ist immer die neue Welle und dann beantwortet ihr die zweite Frage mit der eigentlichen ersten Antwort und dann geht's immer so weiter.
1: Und heute spielen wir mit Luana aus Jöhlingen. Hallo!
3: Hallo.
1: Bist du denn auf der Arbeit oder bist du zu Hause?
3: Ich bin zu Hause und jetzt quasi in der Pause.
1: Ah, okay, sehr cool. Hast du Homeoffice?
3: Richtig, genau.
1: Cool. Dann würde ich sagen, Frederik, sollen wir direkt mal reinstarten in die Folge?
2: Ich würde sagen, let's go, ja.
0: Auf die Plätze, los und fertig.
2: Was bestellst du im Restaurant?
3: Die neue Welle.
2: Was ist in deinem Rucksack?
3: Die Pizza.
2: Welches Tier hat einen langen Hals?
3: Taschentücher.
2: In welchem Land liegt Tokio?
3: Giraffe.
2: Welche Farbe hat eine Aubergine?
3: Japan.
2: Was kaufst du beim Bäcker?
3: Lila.
2: Womit öffnest du eine Konservendose?
3: Brezel.
2: Welcher Tag kommt vor Montag?
3: Dosenöffner.
2: Boah, mein Gott! Du bist ja richtig durchgerauscht durch die Fragen. Du hast dich wunderbar konzentriert. Wie war es denn für dich?
3: Ja, cool. Also tatsächlich war es echt gut. Also ich hätte noch weitermachen können.
2: Du hättest noch weitermachen können. Da muss ich ja direkt nochmal wiederkommen, würde ich sagen.
3: Ja, auf jeden Fall. Klar, machen wir.
1: Sehr cool. Es hat total viel Spaß gemacht mit dir. Danke, dass du dir die Zeit genommen hast.
3: Gerne wieder.
1: Und ihr könnt auch dabei sein bei der nächsten Spielrunde Verrückt und Verschoben. Einfach anmelden auf dieneuewelle.de.
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0: Die neue Welle ist da an eurem Arbeitstag und egal, wie es heute läuft, vielleicht läuft es ja richtig gut heute bei euch. Die Kollegen in guter Stimmung, nette Kunden, vielleicht ist es auch genau das Gegenteil und es ist stressiger als die letzten Tage. Egal wie, wir schrauben bei euch allen jetzt gleich nochmal das gute Laune-Level nach oben mit eurer Lieblingsmusik. Und dazu gehört zum Beispiel dieser Comeback-Hit, den sich Cyril geschnappt haben, Stumbling In. Und wir haben auch Britney Spears bei uns dabei. Einer der prägendsten Pop-Hits Anfang der 2000er. Und der ist mit dabei, hier bei eurer Lieblingsmusik bei der neuen Welle.
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0: Mit Svenja Sommer, schönen guten Tag. Vielleicht macht ihr ja auch einige Dinge mit ChatGPT, Fotos bearbeiten, einen Trainingsplan erstellen oder Mails schreiben. Das ist ja schon ganz geschickt. KI kann jedenfalls immer mehr und macht auch immer mehr, aber leider auch Dinge, die wir nicht immer gut finden. Nach OpenAI hat jetzt auch der Facebook-Konzern Meta zugegeben, dass seine KI-Software sich in Computersysteme eines anderen Unternehmens gehackt hat. Neue Welle-Reporterin Diana Kramer.
2: Alle KI-Modelle, auch das von Meta, hatten durch falsche Einstellungen uneingeschränkten Zugang zum Internet. Da die Entwicklerfirmen für ihre Tests denselben Partner nutzen, vermuten Experten, dass die KI-Modelle durch diese falsche Konfiguration schon länger unentdeckt miteinander kommunizieren und so quasi gemeinsam aus der eigentlich abgeschirmten Testumgebung ausbrechen konnten. Auch wenn diese ungeplanten Attacken keinen Schaden angerichtet haben, die Sorge vor Cyberangriffen mithilfe künstlicher Intelligenz wird dadurch nicht kleiner.
0: Es gibt gute Nachrichten vom Flughafen Karlsruhe-Baden-Baden. Nach 7 Jahren ohne direkte Hauptstadtanbindung gibt es ab Oktober wieder Flüge vom FKB aus in die Region Berlin. Aber nicht an den Hauptstadtflughafen BER, sondern an den Flugplatz Schönhagen-Trebin, südlich von Berlin. Nach der Landung bringt euch dann aber ein privater Bus-Shuttle direkt nach Berlin-Mitte. Die Fahrt ist sogar im Flugpreis enthalten. Es ist heiß, es ist Sommer und seit heute wissen wir auch, welches Lied der Sommerhit des Jahres ist. Es ist... Der Fußball-WM-Song Dai Dai von Shakira.
3: Dai Dai wurde vor jedem WM-Spiel im Stadion gespielt, als die Teams aufs Feld gekommen sind. Und Shakira war ja auch mehrfach live im Stadion. Gesungen hat sie schon bei der Eröffnungsshow in Mexiko. Der Sommerhit wird jetzt seit 1990 gekürt. Noch nie hat es einen WM-Song geschafft. Und auch für Shakira ist es das erste Mal.
0: Soweit neue Welle-Reporter Thomas Bremser und soweit auch die Nachrichten. Den Sommerhit genießt ihr ja am besten im Sommerurlaub. Und falls es für euch Richtung Frankreich geht, haben wir ein paar Reisetipps für euch, denn von neuen Mautsystemen bis hin zu Umweltplaketten hat sich bei den Franzosen einiges geändert und ihr könnt alles ganz entspannt nachlesen auf dieneuewelle.de und in der Neue Welle App.
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17: Das ist ein richtig angenehmer Sommertag, mal zur Abwechslung. Wir haben nämlich warme 28 Grad und die Sonne scheint, aber nicht so, dass wir in 2 Minuten direkt komplett wegschmelzen, sondern es ist, wie gesagt, total angenehm. Und im neue Welle-3-Tage-Trend sieht es morgen nochmal genauso aus. Am Wochenende steigen die Temperaturen dann aber wieder auf sehr heiße 36 Grad.
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17: Es ist 13.03 Uhr und Nicole hat uns einen Blitzer gemeldet an der L605 Richtung Ettlingen bei Höhe Heine. Außerdem wird geblitzt in Neuenbürg in der Bahnhofstraße und in Baden-Oos an der Ooser Bahnhofstraße. Wenn ihr auch noch was gesehen habt, dann sagt doch sehr gerne Bescheid über die 0721 2016 300.
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17: Fahrt vorsichtig, wenn ihr auf der Autobahn 5 unterwegs seid, Karlsruhe Richtung Heidelberg. Bei der Ausfahrt Heidelberg-Schwetzingen ist die Ausfahrt gesperrt wegen einer Ölspur. Außerdem ist die A61 zwischen Mutterstadt und Speyer wegen einem Waldbrand voll gesperrt. Und ihr steht auch ein bisschen länger auf der Autobahn Bahn 8 zwischen Karlsruhe und Stuttgart bei Pforzheim im Baustellenbereich in beiden Richtungen. Alle Verkehrsupdates gibt's für euch aber auch jederzeit nochmal in Ruhe zum Nachlesen auf dieneuewelle.de oder in der kostenlosen Neue Welle App.
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17: Ihr habt's vorhin im Wetter gehört. Der Himmel ist heute sternenklar. Also perfekte Voraussetzungen für einen romantischen Abend im Open-Air-Kino im Schloss Gottesaue in Karlsruhe. Passend dazu gibt's nämlich auch einen sehr romantischen Film heute Abend. Um 21 Uhr läuft nämlich Wuthering Heights Sturmhöhe. Wenn ihr aber eher so der Action-Typ seid, dann kommt da die nächsten Tage mit Sicherheit auch noch der passende Film für euch. Eine Übersicht übers Programm lest ihr natürlich nach auf die

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2: Ende der 90er sitzt eine junge Musikerin aus Pennsylvania am Klavier. Sie spielt immer wieder die gleiche Melodie. Leise, zurückhaltend. Ein Song entsteht. Stück für Stück. Ohne Plan, ohne großes Ziel. Als er fertig ist, spielt sie ihn ein paar Leuten aus der Musikbranche vor. Doch es passiert nichts. Kein großes Interesse, keine Begeisterung. Der Song wirkt zu schlicht, zu ruhig, unspektakulär. Und so bleibt er erstmal genau das. Ein Lied, das sie gerne für sich selbst spielt. Bis zu diesem einen Moment. Bei einem kleinen Auftritt sitzt sie wieder am Klavier und spielt genau dieses Lied. Im Publikum ist ein Produzent. Hört zu, genießt und bleibt hängen. Er erkennt sofort das, was vorher irgendwie alle überhört haben. Die Melodie, die Stimmung, das Gefühl. Und plötzlich bekommt dieser Song eine echte Chance. Und aus einem Lied, das fast übersehen wurde, wird einer der bekanntesten Popsongs der 2000er. Vanessa Carlton mit 1000 Miles.
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0: Einen wunderschönen und entspannten Arbeitstag wünschen wir euch. Hier ist die neue Welle mit eurer Lieblingsmusik. Ja, manche Tage, kennt ihr, sind eher hui, manche Tage sind dann doch eher pfui. Und egal, wie es euch heute geht, wir sind bei euch mit eurer Lieblingsmusik und vor allem auch mit so ein bisschen Frühlingsfeeling. Dafür sorgen Ed Sheeran mit Azizam und einer der größten Gute-Laune-Hits. Man hört 5 Sekunden und sagt sich, okay, alles vergessen, jetzt geht's mir gut. Also lasst euch nicht stressen und bleibt schön bei uns hier bei der neuen Welle und eurer Lieblingsmusik.
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16: Ihr genießt heute die Sonne bei Temperaturen von bis zu 28 Grad und im neue Welle-3-Tage-Trend wird es dann Stück für Stück wärmer. Am Samstag auf bis zu 36 Grad steigen die Temperaturen.
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16: Es ist 13.30 Uhr und Michael hat uns den Blitzer gemeldet in Finstal-Berghausen an der Wöschbacher Straße Richtung Wöschbach. Außerdem stehen Blitzer an der L605 Richtung Ettlingen-Höhe Heine und im Dreieck Karlsruhe von der A5 Basel kommend auf die A8 Richtung Stuttgart. Und wenn ihr auch noch einen Blitzer gesehen habt, dann sagt doch sehr gerne Bescheid über die Nummer 0721 2016 300.
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16: Fahrt vorsichtig, wenn ihr auf der Autobahn 5 unterwegs seid. Karlsruhe Richtung Heidelberg. Bei der Ausfahrt Heidelberg-Schwetzingen ist die Ausfahrt gesperrt, wegen einer Ölspur. Außerdem ist die A61 zwischen Mutterstadt und Speyer wegen einem Waldbrand voll gesperrt. Und ihr steht auch mal wieder ein bisschen länger auf der Autobahn 8 zwischen Karlsruhe und Stuttgart bei Pforzheim im Baustellenbereich in beiden Richtungen. Alle Verkehrsupdates gibt's für euch auch jederzeit zum Nachlesen auf dieneuewelle.de oder in der kostenlosen Neue Welle App.
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16: Na, wer von euch war gestern beim 30. internationalen Stabhochsprung-Meeting in Jockrim in der Pfalz mit am Start? Da habt ihr ja unter anderem den deutschen Meister im Stabhochsprung, Marek Metzger, gesehen. Und es ist einfach immer wieder verrückt zu sehen, dass Olympiateilnehmer aus der ganzen Welt in unsere neue Welle-Region zu den Jockrimer Fröschen kommen. Wieso die eigentlich so heißen und der Frosch das Symbol für Jockrim ist, das hört ihr in 10 Minuten hier bei der neuen Welle.

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2: Die Südpfalz ist vor allem bekannt für ihre wunderschönen Wanderwege, den guten Wein und auch für die Frösche. Das ist nämlich der Spitzname der Bewohner von Jockrim. Sie werden Frösche genannt. Der Grund für diesen besonderen Namen liegt tief in der Natur des Ortes verwurzelt. Jockrim liegt unmittelbar an den fruchtbaren Rheinniederungen und ehemaligen Altrheinarmen. Früher prägten feuchte Wiesen und unzählige Tümpel das Bild rund um Jockrim. Besonders am Fuße des Hochufers, in der Nähe der heutigen Kirche in Jockrim, wurden Teiche zur Fischzucht angelegt. Und diese Gewässer waren ein wahres Paradies für Frösche, deren Gequake überall schon aus weiter Ferne zu hören war. Und daher werden die Jockrimmer bis heute Frösche genannt. Ob im Namen der Vereine, in der Kunst oder bei Festen, der Frosch ist zum Symbol für Jockrim geworden.
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0: Das ist für euch die neue Welle mit eurer Lieblingsmusik. Und manchmal gibt's so Tage bei der Arbeit, da zieht sich alles wie ein Kaugummi und es ist alles irgendwie anstrengender als die letzten Tage. Und vielleicht ist ja genau heute so ein Tag bei euch, dann bleibt bei uns bei der neuen Welle, denn wir liefern euch Energie und zwar in Form von David Guetta und Sia zum Beispiel. Ja, die beiden haben schon mehrere Nummer-1-Hits weltweit geliefert und bei uns bei der neuen Welle ist zum Beispiel Beautiful People mit dabei und wir haben Musik aus den 90ern. Oh. Unvergessen und der geht immer. Sixpence None the Richer mit Kiss Me. Wir wünschen euch einen schönen Arbeitstag, hoffentlich weiterhin mit uns der neuen Welle und mit eurer Lieblingsmusik.
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0: Mit Svenja Sommer, schönen guten Tag. Egal ob in Rastatt, Pforzheim oder Bruchsal, Trickbetrüger schlagen auch bei uns in der Region täglich gefühlt einmal zu. Daher ist es besonders wichtig, dass ihr eure Eltern oder Großeltern vor dem Enkeltrick und anderen Schockanrufen warnt. Diese Betrugsmaschen haben vergangenes Jahr deutschlandweit fast 50 Millionen Euro Schaden angerichtet. Deutlich mehr als im Jahr davor. Neue Welle-Reporterin Fiona Reinhardt.
22: Über 4.600 Fälle von falschen Polizisten wurden im vergangenen Jahr gemeldet. Das sind 700 mehr als im Jahr zuvor. Die falschen Polizisten rufen ihre Opfer entweder an oder klingeln persönlich an der Haustür. Dann erfinden sie Geschichten, zum Beispiel über Einbrüche in der Nähe und überzeugen ihre Opfer so davon, ihnen Bargeld, Schmuck oder andere Wertgegenstände zu geben.
0: Seit Wochen ist bestes Badewetter. Die Ferienkinder freut's. Jeden Tag ist Badesee oder Freibad angesagt. Aber so schön der Badesommer auch ist, er hat leider auch seine Schattenseiten. In diesem Jahr sind schon so viele Menschen bei Badeunfällen ums Leben gekommen, wie seit 7 Jahren nicht mehr. Bundesweit gab es 261 Badetote, sagt DLRG-Präsidentin Ute Vogt und rät:
1: Am besten dort baden, wo Rettungsschwimmerinnen und Rettungsschwimmer vor Ort sind, dass im Notfall auch jemand eingreifen kann und keine unnötigen Risiken eingehen und richtig schwimmen lernen. Das gilt für Kinder wie für Erwachsene. Schätzen Sie Ihre Kräfte richtig ein und unterschätzen Sie nicht die Unberechenbarkeit von Wasser.
0: Für Baden-Württemberg erzählt die DLRG-Bilanz zum Glück eine andere Geschichte. Bei uns im Südwesten sind in den letzten 7 Monaten 26 Menschen ertrunken. Das sind zum Glück weniger als im gleichen Zeitraum letzten Jahres. Nicht nur für alle Autofahrer unter euch kommt es momentan wegen der vielen Baustellen knüppeldick. Auch Bahnreisende müssen mehr Zeit einplanen. Jetzt am Wochenende wird die Rheintalbahn zwischen Offenburg und Herbolzheim gesperrt. Ab morgen Freitag 21 Uhr bis einschließlich Montagmorgen um 5 fahren auf wegen Bauarbeiten keine Züge auf der Rheintalbahn. Anstattdessen fahren Busse für euch. Wie und wann ihr mit denen unter anderem nach Karlsruhe kommt, das erfahrt ihr auf dieneuewelle.de und in der Neue Welle App.
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11: Ihr wollt mal wieder ein bisschen durchatmen. Heute wäre die Gelegenheit dazu. Der Sommer zeigt sich von seiner entspannten Seite. Nur im Südosten Baden-Württembergs, da halten sich noch mehr Wolken und örtlich sind da vielleicht nur ein paar Schauer möglich. Ansonsten bleibt es komplett trocken und die Temperaturen auch nicht mehr ganz so heiß. 22 bis maximal 30 Grad. Der neue Welle 3-Tage-Trend. Morgen dann am Freitag Start ins Wochenende. Bleibt sonnig und angenehm sommerlich, bevor dann am Samstag wieder der Sommer einen Gang hochschaltet, dann wird's erneut ziemlich heiß mit über 30 Grad.
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11: Es ist 2:03. Schönen Nachmittag. Die drei neuesten Blitzer für euch in Finstal-Berghausen an der Wöschbacher Straße Richtung Wöschbach, an der L605 Richtung Ettlingen Höhe Heine und im Dreieck Karlsruhe von der A5 kommend auf die A8 Überleitung Richtung Stuttgart. Habt ihr noch einen entdeckt, dann warnt alle unterwegs über die 0721 2016 300. Wo die anderen stehen in der Region, das könnt ihr auch immer nachlesen auf dieneuewelle.de.
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11: Und da glänzt mal wieder auf der A8 die Dauerbaustelle bei Pforzheim in beiden Richtungen, Karlsruhe-Stuttgart zwischen Pforzheim West und Ost. 6 Kilometer stockend, hier 10 Minuten länger und in der Gegenrichtung, da sind es 3 Kilometer stockender Verkehr. Auch hier 5 bis 10 Minuten mehr Zeit einplanen. Alle Verkehrsupdates für euch jederzeit in der Neue Welle App und auf dieneuewelle.de. Wir wünschen eine gute und sichere Fahrt.
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11: Ihr kennt das doch, man will nur kurz was zum Streamen finden und plötzlich ist eine halbe Stunde weg, ohne dass überhaupt irgendwas läuft. Genau dafür gibt's den neue Welle Streaming-Tipp. Wir nehmen euch das ewige Scrollen ab und sagen euch, welche Serie oder welcher Film gerade wirklich angesagt ist. In gut 10 Minuten wird hier gestreamt statt gesucht. Schönen Nachmittag.
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0: Schönen Nachmittag hier mit der neuen Welle und Taylor Swift, die steht auch schon bereit. The Fate of Ophelia.
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0: Bei Netflix, da gibt es Nachschub für alle, die gern etwas länger in eine große Geschichte eintauchen. 100 Jahre Einsamkeit ist schon mit einer ersten Staffel gestartet und jetzt kommt die zweite neu dazu. Kollegin Carlotta, unsere Serienexpertin, lohnt sich denn der Wiedereinstieg in die Geschichte der Familie Buendia?
2: Ja, aber wir sollten ein bisschen Aufmerksamkeit mitbringen. Die Serie erzählt über mehrere Generationen hinweg vom Aufstieg und Zerfall der Familie Buendia und von ihrem Heimatort Makondo. Im neuen Teil ist dieser Ort längst nicht mehr so abgeschieden wie in der ersten Staffel. Nach Kriegen und politischen Machtkämpfen kommt der wirtschaftliche Aufschwung. Damit verändert sich aber nicht nur Makondo, sondern auch das Leben der Familie. Typisch für 100 Jahre Einsamkeit bleibt diese Mischung aus Historiendrama und magischem Realismus. Geister, Vorahnungen und andere seltsame Ereignisse werden ganz selbstverständlich erzählt. Gleichzeitig müssen wir bei den vielen Figuren und wiederkehrenden Namen gut dranbleiben. Dafür bekommen wir eine aufwendig inszenierte Familiensaga, die ruhig erzählt ist und sich deutlich vom gewöhnlichen Netflix-Standard abhebt.
0: Die zweite Staffel, die gibt's jetzt bei Netflix. 7 neue Folgen sind zunächst verfügbar. Das Finale folgt dann am 26. August. Insgesamt umfasst die Serie 16 Folgen mit jeweils ungefähr einer Stunde Laufzeit. Hier ist Taylor Swift für euch.

Das ist die neue Welle um kurz vor 14:30. Und Ferienzeit ist ja bekanntlich auch Baustellenzeit, wo es in den nächsten Tagen eng wird in der Region. Das gibt's gleich um 14:30 in unseren Regios und dann den Feierabend fest im Blick.

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29: Mit Svenja Sommer. Schönen guten Tag.
0: Ferienzeit ist Baustellenzeit und momentan kommt's für euch wirklich knüppeldick. Jetzt ist auch noch die Guldenbrücke in Bad Wildbad halbseitig gesperrt und zwar fast 1,5 Jahre. Währenddessen regelt eine Ampel den Verkehr. Für den überregionalen Schwerlastverkehr wird eine Umleitung über die B294 eingerichtet. Und wo wir schon beim Thema Baustellen sind, die B35 zwischen Bruchsal und Graben-Neudorf wird saniert und ist daher abschnittsweise voll gesperrt.
2: Bisher gibt es keine Probleme und keine Verzögerung, also gute Nachricht. Und wir hoffen natürlich auch sehr, dass das so bleibt. Wir sehen wirklich an, dass die ganze Baumaßnahme in 10 Monaten abgeschlossen ist. Jeden Tag, den wir weniger sperren müssen, ist ein guter Tag. Und wir sind auch sehr, sehr zuversichtlich.
0: So Regierungspräsident Alexander Föhr. Die Bauarbeiten auf der B35 bedeuten für euch natürlich auch Sperrungen und Umleitungen.
2: Da die Bitte an die Menschen um Verständnis. Es geht da wirklich auch um die Qualität der Mobilität, um die Qualität der Straßen und die Straßen auch einfach sicherer zu machen.
0: Aber auch Bahnpendlern geht's nicht besser. Kommendes Wochenende ist die Rheintalbahn gesperrt. 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
4: Heute mal eine kleine Verschnaufpause von der Hitze, Sonne und ein paar lockere Wolken im Wechsel. Es bleibt auch meist trocken bei angenehmen 22 bis maximal 30 Grad. In der Nacht gibt's dann endlich auch mal eine Abkühlung. Es geht runter auf 8 bis 16 Grad und der neue Welle 3-Tage-Trend. Morgen dann sonnig sommerlich und am Wochenende, ja, da dreht der Sommer nochmal richtig auf. Am Samstag bis 33 Grad und am Sonntag, da sind sogar wieder bis zu 35 drin.
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4: Hallo auf die Straßen, wir haben es kurz nach 3:30 mit den 3 neuesten Blitzern für euch. In Finstal-Berghausen an der Wöschbacher Straße Richtung Wöschbach meldet uns Michael. Dann an der L605 steht heute einer Richtung Ettlingenhöhe Heine. Vielen Dank an Nicole fürs Melden. Und ein Autobahnblitzer im 3 Karlsruhe von der A5 Basel kommend Richtung A8 Stuttgart. Dankeschön an Dario fürs Melden. Habt ihr auch noch einen entdeckt, dann warnt alle unterwegs über die 0721 2016 300.
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4: Die Straßen sind soweit ganz okay. Ich habe nur die Meldung von der A8 Karlsruhe-Stuttgart. Wer da noch lang muss, in beiden Richtungen bei der Dauerbaustelle stockender Verkehr. Er braucht hier circa 10 Minuten länger in beiden Richtungen. Und alle Verkehrsupdates für euch gibt es jederzeit entspannt zum Nachlesen in der Neue Welle App und natürlich auch auf dieneuewelle.de.
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4: Hallihallo, wie mutig seid ihr? Traut ihr euch auf einem quietschbunten Einhorn alles zu geben? Dann kommt vorbei zum Neuwelle Einhornspringen heute ins Sonnenbad Karlsruhe. Sichert euch den Titel Einhornspringmeister oder Rin 2026 mit jeder Menge Spaß, Sommerbeats, tollen Gewinnen und Überraschungen für die ganze Familie. Und wie die Stimmung aktuell im Sonnenbad ist und ob das Einhorn auch noch genug Luft hat, das hören wir gleich mal in gut 10 Minuten hier bei der Neuen Welle. Schönen Nachmittag!
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0: Der Mehr Musiknachmittag. Schönen Donnerstag. Hier bei der neuen Welle wird's jetzt bunt, laut und wahrscheinlich auch ein bisschen verrückt. Wir schalten zum Neue Welle Einhornspringen in Sonnenbad Karlsruhe. Dort geht's nicht um Bestzeiten oder perfekte Technik, sondern um Spaß, Anlauf, Absprung und hoffentlich eine elegante Landung. Wie ist denn die Stimmung vor Ort, liebe Neue Welle Einhornspring-Reporterin Carlotta, direkt live vom Beckenrand?
1: Ich sag dir, Benni, die Stimmung hier ist fantastisch im Sonnenbad in Karlsruhe. Als ich ankam, gerade eben kurz nach 12, waren einfach die Anmeldelisten schon komplett ausgebucht für die Kids-Runde. Die waren so motiviert und dann vor allem, und das war das Allerschönste auch während dem Springen, die haben ihre Freundinnen und Freunde angefeuert, als gäbe es kein Morgen. Hört mal rein.
2: Easy. Du springst in 3, 2, 1 und los!
1: Und so hat dieses Einhornspringen jetzt in der ersten Runde natürlich unfassbar viel Spaß gemacht mit so viel guter Laune, so viel coolen Kids, die hier wirklich alles gegeben haben. Jetzt wird gerade das Glücksrad fleißig gedreht, es werden Pommes verkostet, denn auch hier will man natürlich gucken, ob es hier im Sonnenbad in Karlsruhe vielleicht die beste Freibad-Pommes gibt. Und gleich um 15 Uhr starten wir rein in die große Runde. Und es gibt den ein oder anderen mutigen Erwachsenen und Teenager, die hier Lust haben mitzuspringen. Ich freue mich sehr drauf, wenn wir hier gleich noch küren dürfen als Einhorn-Dompteurinnen und Dompteure. Es macht auf jeden Fall fleißig Spaß und ich kann es nur jedem ans Herz legen. Das Einhornspringen 2026, das muss einfach bei jedem von euch einmal im Terminkalender gestanden haben, hier mit der neuen Welle in unserer schönen Region. Es macht einfach unfassbar viel Bock. Also kommt gerne rum und checkt die Termine auf dieneuewelle.de.
0: Dankeschön, Carlotta. 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

0: Ihr seid bei der neuen Welle. Schönen Donnerstag Richtung Feierabend geht's mit Benson Boone. Lieblingsmusik. Der US-Sänger, der begeistert aktuell mit seiner großen Tour, hat zuletzt auch mit einem Überraschungsauftritt für Aufsehen gesorgt. Also Fans dürfen gespannt sein, was da noch so alles kommt. Sorry, I'm here for someone else gibt's auf jeden Fall in der nächsten halben Stunde für euch in voller Länge hier auf der Feierabend-Playlist bei der neuen Welle. Eure Lieblingsmusik.
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3: mit Svenja Sommer. Schönen guten Tag. Dieser Vorfall wird uns noch einige Zeit beschäftigen und muss gründlich aufgearbeitet werden. Nach dem Fund einer Sprengstoffdrohne am Flughafen Leipzig-Halle fordern die Grünen im Bundestag eine Dringlichkeitssitzung des Nationalen Sicherheitsrats. Neue Welle-Reporter Thomas Brockt.
19: Noch ist vieles unklar nach dem Vorfall in Leipzig. Vor allem, woher die Drohne kam, die in der Nacht zu gestern auf der Startbahn in der Nähe einer ukrainischen Transportmaschine gefunden worden war. Innenminister Dobrindt schloss fremde Mächte als Drahtzieher nicht aus, zumal es sich um eine professionell gebaute Drohne gehandelt haben soll, die vom Abwehrsystem am Flughafen nicht erkannt wurde. Es wird auch weiter nach einem zweiten Gegenstand gesucht, der eine Frachtmaschine beim Durchstarten leicht beschädigt haben soll.
3: Erinnert ihr euch noch an 1999, als wir alle mit diesen Schutzbrillen in den Himmel geschaut haben? Mehr als 25 Jahre ist die letzte totale Sonnenfinsternis schon her. Und kommende Woche können wir das wieder erleben. Am Mittwochabend wird 90% der Sonne vom Mond bedeckt sein. Und ihr könnt diese Sonnenfinsternis zum Beispiel sehr gut auf dem Merkur in Baden-Baden beobachten. Die Sternfreunde Durmersheim bauen auf der Wiese ihre Teleskope auf und beantworten eure Fragen rund um die Sonnenfinsternis. Außerdem bekommt ihr auf dem Baden-Badener Merkur auch die speziellen Sonnenfinsternisbrillen. Nach dem ganzen Theater um FIFA-Boss Infantino kommt das jetzt doch irgendwie überraschend. Nach der Krisensitzung in Marokko hat die Spitze des Weltfußballverbands ihrem angeschlagenen Präsidenten uneingeschränkte Unterstützung zugesichert. Aber immerhin räumt die FIFA Fehler ein, Neue Welle-Reporterin Claudia Wächter.
20: Die Kritik am FIFA-Boss hält sich allerdings in Grenzen. Tenor, der hätte seine Pläne, WM-Rechte zu verkaufen, besser kommunizieren können. Selbst Vertraute, die noch zuvor heftig gegen Infantino gewettert hatten, sind nun wieder still. Dabei war bereits die Rede von der Infantino-Dämmerung. Die UEFA hatte mit dem WM-Boykott gedroht und nun vermuten Beobachter, könnte der FIFA-Chef tatsächlich im kommenden Jahr wiedergewählt werden.
3: Aber zum Glück gibt's auch noch schöne Nachrichten über den Fußball. 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
0: Heute mal eine kleine Verschnaufpause von der großen Hitze. Das freut alle, die unterm Dach wohnen. Sonne und ein paar Wolken wechseln sich ab. Es bleibt auch meist trocken bei 22 bis maximal 30 Grad. Und in der Nacht, da könnt ihr dann die Fenster aufreißen. Dann gibt's auch richtig Abkühlung mit 8 bis 16 Grad. Der neue Welle-3-Tage-Trend. Morgen sonnig sommerlich und am Wochenende, da dreht der Sommer dann wieder richtig auf. Am Samstag bis 33 Grad und am Sonntag dann schon wieder heiße 35 Grad.
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0: Es ist 3:03. Schönen Nachmittag auf die Straßen. Hier sind die drei neuesten Blitzer von euch gemeldet in Finstal-Berghausen. An der Wöschbacher Straße steht einer. Danke, Michael. An der L605 Richtung Ettlingen Höhe Heine meldet uns Nicole. Und ein Autobahnblitzer habt ihr entdeckt in 3 Karlsruhe von der A5 kommend auf die A8 Richtung Stuttgart. Das ist eine fiese Stelle. Ich kenne die persönlich. Sibylle und Dario haben es gesehen. Dankeschön. Habt ihr noch einen entdeckt? Dann warnt alle unterwegs über die 0721. 2016-300.
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0: Da sieht's einigermaßen okay aus auf den Feierabendstraßen. A8 Karlsruhe, Stuttgart zwischen Pforzheim West und Ost. 7 Kilometer stockend an der Dauerbaustelle plus 10 Minuten für euch. Und in der Gegenrichtung, da gibt's aktuell 4 Kilometer Stop and Go. Das war's. 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
0: Willkommen am Donnerstag. 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Jetzt erstmal gemütlich zurücklehnen mit Lieblingsmusik von Benson Boone.
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sommerliche Lieblingsmusik am Donnerstagnachmittag. Ihr seid bei der neuen Welle. 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Und hier ist Lieblingsmusik Richtung Feierabend von Sarah Larsen bei der neuen Welle. Lush Life.

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0: Danke fürs Einschalten. Ihr seid bei der neuen Welle. Schönen Donnerstagnachmittag und gute Nachrichten vom Flughafen Karlsruhe Baden-Baden. Gleich in unseren Regio-News um 1:30. Welche deutsche Großstadt ihr von Baden aus dann sehr bald erreichen könnt um 3:30 und dann geht's auch schon Richtung Feierabend mit Lieblingsmusik von Ofenbach. Drive gibt's garantiert in voller Länge in den nächsten 10 Minuten in eurer Lieblingsmusik.
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3: Mit Svenja Sommer, schönen guten Tag. Als wäre die Trockenheit nicht schon genug Gefahr für unsere Wiesen und Wälder. Immer wieder brennt es ja in der Region, doch jetzt treiben auch noch Brandstifter ihr Unwesen. Unbekannte haben im Wald bei Stutensee Blankenloch Feuer gelegt, an zwei Stellen zwischen Stutenseer und Friedrichsthaler Allee. Und das bei dieser Trockenheit. Insgesamt brannten rund 600 Quadratmeter Wald. Verletzt wurde zum Glück niemand. Es gibt gute Nachrichten vom Flughafen Karlsruhe Baden-Baden. 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
5: Heute mal Zeit zum Durchatmen. Der Sommer zeigt sich von seiner angenehmen, freundlichen Seite. Nur im Südosten Baden-Württembergs, da halten sich noch ein paar Wolken. Örtlich sind da noch ein paar Schauer möglich. Ansonsten bleibt es komplett trocken. Und die Temperaturen, die sind auch nicht mehr ganz so heiß. 22 bis 30 Grad. Der Neue Welle 3-Tage-Trend. Morgen zum Start ins Wochenende. Sonnig, angenehm, sommerlich. Bevor dann am Samstag wieder der Sommer einen Gang hochschaltet, dann wird's erneut ziemlich heiß mit deutlich über 30 bis sogar 35 Grad.
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5: Um kurz nach 3:30, hallo auf die Straßen. Dankeschön, Armin, für den neuesten Blitzer auf der A5 Karlsruhe Richtung Baselhöhe, Tank- und Rastanlage Baden-Baden. Außerdem steht noch einer in Pfinsthal-Berghausen an der Wöschbacher Straße Richtung Wöschbach, gemeldet von Michael. Habt ihr auch noch einen Blitzer entdeckt, dann warnt doch alle unterwegs über die 0721 2016 300. Geht natürlich auch bequem per WhatsApp ins Studio.
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5: Und da kommt gerade eine Gefahrenmeldung rein von der B36 Karlsruhe Richtung Rastatt. Bitte aufpassen, Höhe Rheinstetten, ein Unfall noch ohne Absicherung. Dann die A8 Karlsruhe Stuttgart in beiden Richtungen bei der Dauerbaustelle bei Pforzheim. 7 Kilometer stockender Verkehr. Plant hier mal gute 10 Minuten mehr Zeit ein auf dem Weg in Richtung Feierabend. Und alle Verkehrsupdates für euch gibt's jederzeit zum Nachlesen in der Neue Welle App und auf dieneuewelle.de.
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5: Kurze Frage an euch, welcher Song gehört für euch zu diesem Sommer wie Sonnenbrille, Eis oder offene Autofenster? Vor wenigen Stunden wurde der Sommerhit des Jahres gekürt. Der Sound, der sofort gute Laune macht und nach Urlaub klingt, Hitze und Lieblingsmomenten. Wer sich den Titel Sommerhit 2026 geschnappt hat, wie er sich anhört und was das Besondere an diesem Sommerhit des Jahres ist, das gibt's gleich in gut 10 Minuten hier bei uns. Schönen Donnerstag!
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0: Hier ist die neue Welle am Donnerstag. Was macht eigentlich den perfekten Sommerhit aus? Naja, also mal ein Beat, der sofort gute Laune macht, ein Refrain, den wirklich jeder mitsingen kann und ein Tanz, der auf Social Media rauf und runter läuft. Und genau das haben Shakira und Burna Boy geschafft. Ihr gemeinsamer Song Dai Dai ist jetzt offiziell der Sommerhit 2026. Nach dem Erfolg als offizieller WM-Song steht der Track mittlerweile schon seit 5 Wochen auf Platz 1 der offiziellen deutschen Single-Charts und wurde allein in Deutschland fast 60 Millionen Mal gestreamt. Was sagt eigentlich Shakira dazu?
1: This song is much more than just a World Cup song.
2: Dieser Song ist viel mehr als nur ein WM-Song. Er ist auch eine Botschaft für jedes Kind, dem gesagt wurde, sein Traum sei zu groß. Das Lied würdigt Fußballlegenden wie Pelé, Messi oder Ronaldo und erinnert daran, dass jeder Champion einmal ein Kind gewesen ist, das zwar zu kämpfen hatte, aber niemals aufgab, denn sie hatten jemanden, der hinter ihnen stand.
1: But never gave up because they had someone behind them.
0: Tja, mit einer Mischung aus Afrobeats, Dance, Pop und Reggae liefert Dai Dai genau den Soundtrack für diesen heißen Sommer. Und damit ist auch klar, kaum ein anderer Song hat die vergangenen Wochen so geprägt wie dieser. Und noch ein Fun-Fact zum Sommerhit. Es war noch nie ein WM-Song und auch noch nie einer von Shakira. Herzlichen Glückwunsch also an Shakira zum Sommerhit des Jahres. Hier ist Dai Dai und auch zum Fußballhit des Jahres.

0: Yes, kurz vor vier. Der Feierabend rückt näher und ganz ehrlich, den habt ihr euch heute auch verdient. Hier ist die neue Welle. Noch einmal durchatmen, den Kopf langsam aus dem Arbeitsmodus holen und dann geht's ab nach Hause. Wir liefern euch den passenden Soundtrack zum Runterkommen, Heimfahren und gut fühlen in den nächsten 10 Minuten, zum Beispiel mit... X. Also nicht verpassen, eure Lieblingsmusik hier bei der neuen Welle für euren Feierabend.
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12: Mit Svenja Sommer, schönen guten Tag. Vielleicht macht ihr auch einige Dinge mit ChatGPT, Fotos bearbeiten, einen Trainingsplan erstellen oder Mails schreiben. Das ist ja schon ganz schön geschickt. KI kann jedenfalls mehr und macht auch immer mehr, aber leider auch Dinge, die wir nicht immer gut finden. Nach OpenAI hat jetzt auch der Facebook-Konzern Meta zugegeben, dass seine KI-Software sich in Computersysteme eines anderen Unternehmens gehackt hat. Neue Welle-Reporterin Diana Kramer.
13: Alle KI-Modelle, auch das von Meta, hatten durch falsche Einstellungen uneingeschränkten Zugang zum Internet. Da die Entwicklerfirmen für ihre Tests denselben Partner nutzen, vermuten Experten, dass die KI-Modelle durch diese falsche Konfiguration schon länger unentdeckt miteinander kommunizieren und so quasi gemeinsam aus der eigentlich abgeschirmten Testumgebung ausbrechen konnten. Auch wenn diese ungeplanten Attacken keinen Schaden angerichtet haben, die Sorge vor Cyberangriffen mithilfe künstlicher Intelligenz wird dadurch nicht kleiner.
12: Ferienzeit ist Baustellenzeit und momentan kommt's für euch besonders dick. Die Reinhold-Frank-Straße in Karlsruhe ist gesperrt. Nach Hagsfeld kommt ihr momentan nicht rein und auch die Welsch-Neureuther Straße in Neureuth ist dicht. Und weil das nicht reicht, kommt heute noch eine Baustelle dazu. Die Guldenbrücke in Bad Wildbad ist halbseitig gesperrt und zwar fast 1,5 Jahre lang. Währenddessen regelt eine Ampel den Verkehr. Für den überregionalen Schwerlastverkehr wird eine Umleitung Leitung über die B294 eingerichtet. Und wo wir schon beim Thema Baustellen sind, die B35 zwischen Bruchsal und Graben-Neudorf wird momentan saniert und ist daher auch abschnittsweise voll gesperrt.
14: Wir sehen wirklich an, dass die ganze Baumaßnahme in 10 Monaten abgeschlossen ist. Jeden Tag, den wir weniger sperren müssen, ist ein guter Tag und wir sind auch sehr, sehr zuversichtlich.
12: Sagt Regierungspräsident Alexander Föhr, die Bauarbeiten auf der B35 bedeuten natürlich auch Sperrungen und Umleitungen für euch.
14: Da die Bitte an die Menschen um Verständnis. Es geht da wirklich auch um die Qualität der Mobilität, um die Qualität der Straßen und die Straßen auch einfach sicherer zu machen.
12: Auch Bahnpendlern geht's aber nicht besser. Kommendes Wochenende ist die Rheintalbahn gesperrt. 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
0: Zeit, um die Wohnung mal wieder ordentlich durchzulüften. Das könnt ihr ganz gut in der Nacht. Dann gibt's Abkühlung mit 8 bis 16 Grad. Das sind die Maxi-Werte und der Neue Welle 3-Tage-Trend. Morgen dann am Freitag sonnig sommerlich und am Wochenende, da dreht der Sommer wieder richtig ordentlich auf, am Samstag schon bis 33 Grad und am Sonntag, da sind sogar wieder heiße 35 Grad drin.
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0: Das Ganze um 3 Minuten nach 16 Uhr. Hallo auf die Straßen und danke Armin für den neuesten Blitzer, Autobahnblitzer A5, Karlsruhe Richtung Basel, Höhe Tank- und Rastanlage Baden-Baden. Außerdem noch ein Blitzer in Finstal-Berghausen an der Wöschbacher Straße. Vielen Dank an Michael fürs Melden. Und falls ihr auch noch einen gesehen habt, dann warnt alle unterwegs über die 0721 20 16 300. Gerne auch eine schnelle WhatsApp hier ins Studio schicken. Vielen Dank.
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0: Jetzt mit einem Blick auf die wichtigsten Meldungen für euren Donnerstagnachmittag auf der A5 Heidelberg-Karlsruhe zwischen Bruchsal und Karlsruhe Nord. Da liegt eine Metallstange, bitte aufpassen. Dann haben wir die A5 Basel Richtung Karlsruhe zwischen Lahr und Offenburg. Gefahr durch eine ungesicherte Unfallstelle. Hier sind alle Fahrstreifen betroffen. Es gibt immer noch Behinderungen nach einem Unfall an der B36 Karlsruhe Rastatt, Höhe Rheinstetten. Und dann dauert es 10 Minuten länger auf der A8 Karlsruhe Stuttgart zwischen Pforzheim West und Pforzheim Süd. Beide Richtungen sind betroffen. Die Dauerbaustelle bei Pforzheim, hier stockender Verkehr. Das war's von meiner Seite. Alle Verkehrsupdates für euch gibt's jederzeit zum Nachlesen in der Neue Welle App und auf dieneuewelle.de.
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0: Hallo zusammen. Sommer, Sonne, Schwimmbad und dann dieser Duft von frisch frittierten Pommes. Aber wo gibt's die allerbesten Freibad-Pommes der Region? Genau das wollen wir gemeinsam mit euch herausfinden. Wir sammeln eure Lieblings-Freibad-Pommesbuden in der Region und in 10 Minuten, da gibt's schon eine neue Runde Pommes für alle mit oder ohne Ketchup.
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1: Ja, es gibt Dinge, die gehören zu einem Freibadtag einfach dazu. Ein Handtuch auf der Liegewiese, Sonnencreme irgendwo im Rucksack, der Sprung ins kalte Wasser und natürlich diese eine Portion Pommes. Wir reden nicht von irgendeiner Beilage, wir reden von Freibad-Pommes. Goldgelb, knusprig, genau richtig gesalzen, mit oder ohne Ketchup, Mayo oder beidem. Und genau deshalb sucht die Neue Welle jetzt die beste Freibad-Pommes der Region. Wo schmeckt sie nach Sommer, Kindheit und ich hole mir gleich noch eine Portion? In welchem Freibad, an welchem Kiosk oder bei welchem kleinen Imbiss gibt's die Pommes, die fast wichtiger sind als die Rutsche? Diana aus Hagenbach hat uns auch mal gesagt, wo es für sie die besten Freibad-Pommes gibt.
2: In Kandel im Waldschwimmbad.
1: Ja, und warum sind die so lecker?
2: Die sind knusprig, die sind frisch, die sind gut gewürzt. Macht einfach Spaß. Also bei jedem Besuch muss eine Portion Pommes dabei sein.
1: Ja, lecker. Jasmin meint aber, im Schlossbad Remchingen, da gibt's die weltbesten Freibad-Pommes. Die sind
3: immer frisch, immer knusprig, einfach, ja, Portion passt, Preis passt. Man bekommt so viel Soße, wie man möchte.
1: Tja, jetzt seid ihr dran. Verratet uns eure Lieblingsfreibad-Pommes in Baden-Württemberg und der Südpfalz und sagt uns, warum genau diese Portion ganz nach oben gehört. Und da uns so viele Vorschläge von Kiosken an Badeseen erreicht haben, haben wir euch per Umfrage auf dieneuewelle.de entscheiden lassen, ob auch Badesee-Pommes mitmachen dürfen. Und die Antwort lautet eindeutig ja. Die Community hat entschieden, Pommes am Badesee dürfen auch mitmachen.
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0: Die neue Welle ist hier. Schönen Donnerstagnachmittag. Und am kommenden Mittwoch, da gibt's was richtig Spektakuläres am Himmel zu sehen. Eine Sonnenfinsternis. Und wo ihr die in der Region am besten bestaunen könnt, das hört ihr gleich um 16:30 in unseren Region News. Und dann geht's ab nach Hause mit Lieblingsmusik von Hertz. In der frischen, aufgemotzten Version hört ihr in den kommenden 10 Minuten garantiert bei uns in eurer Lieblingsmusik.
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8: Mit Svenja Sommer, schönen guten Tag. Erinnert ihr euch noch an 1999, als wir alle mit diesen Schutzbrillen in den Himmel geschaut haben? Mehr als 25 Jahre ist die letzte totale Sonnenfinsternis schon her und kommende Woche, da können wir das wieder erleben. Am Mittwochabend wird 90% der Sonne vom Mond bedeckt und ihr könnt diese Sonnenfinsternis zum Beispiel sehr gut auf dem Merkur in Baden-Baden beobachten. Die Sternfreunde Durmersheim bauen auf der Wiese ihre Teleskope auf und beantworten eure Fragen rund um die Sonnenfinsternis. Außerdem bekommt ihr auf dem Baden-Badener Merkur auch die speziellen Sonnenfinsternisbrillen. Nicht nur für alle Autofahrer unter euch kommt es momentan wegen der vielen Baustellen knüppeldick. Auch Bahnreisende müssen mehr Zeit einplanen. Jetzt am Wochenende wird die Rheintalbahn zwischen Offenburg und Herbolzheim gesperrt. Ab morgen, Freitag 21 Uhr, bis einschließlich Montagmorgen um 5 fahren wegen Bauarbeiten keine Züge. Anstattdessen fahren Busse für euch, plant also mehr Zeit ein. 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
0: Dieser Jahrhundertsommer zeigt sich heute mal von seiner lockeren, entspannten und freundlichen Seite. Nur im Südosten Baden-Württembergs, da halten sich noch mehr Wolken und örtlich sind auch noch ein paar Schauer möglich. Ansonsten bleibt es auch komplett trocken jetzt im Feierabend. Und in der Nacht, da gibt's dann endlich auch mal Abkühlung mit 8 bis 16 Grad. Der neue Welle 3-Tage-Trend. Morgen dann am Freitag auch nochmal meist sonnig und angenehm sommerlich, bevor dann der Samstag wieder einen Gang hochschaltet. Dann wird's erneut heiß mit über 30 Grad.
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0: Es ist 16:30, hallo auf die Straßen. Neuer Blitzer kam gerade rein von der Petra in Baden-Baden in der Rheinstraße. Vielen Dank. Dann hat der Armin noch einen gesehen an der A5 Karlsruhe-Basel, Höhe der Tank- und Rastanlage Baden-Baden. Habt ihr auch noch einen entdeckt, dann warnt alle unterwegs über die 0721 20 16 300.
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0: Mit den wichtigsten Meldungen jetzt für euren Donnerstagnachmittag im Feierabendverkehr. Auf der A8 dauert es gerade 10 Minuten länger, Karlsruhe Richtung Stuttgart und auch in der Gegenrichtung bei Pforzheim die Dauerbaustelle. 6 Kilometer stockender Verkehr, beide Richtungen sind betroffen. Und alle Verkehrsupdates für euch gibt es jederzeit zum Nachlesen in der kostenlosen Neue Welle App oder auch auf dieneuewelle.de.
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0: Es ist 16:30, jetzt wird's musikalisch rückwärts spannend. 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

0: das war schon. Welcher Song ist das? Wer hat ihn gesungen? Eure Tipps jetzt unter 0721 2016 300. Viel Glück. Nach zwei Songs hören wir hoffentlich die Auflösung.
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0: Ja, jetzt wird's wieder knifflig hier bei der neuen Welle um 20 vor 4. Hallo Eva.
1: Hallo.
0: Worauf freust du dich denn heute nach Feierabend ganz besonders?
1: Endlich nach Hause zu kommen. Ich stehe nämlich übel im Stau.
0: Oh nein, wo genau?
1: Auf der B9. Richtung Germersheim.
0: Okay, weil diese Meldung, die hatten wir gerade noch nicht drin in unserem Verkehrsservice. Den müssten wir mal wieder aktualisieren. Aber dank Eva wissen wir jetzt, dass die B9 staugefährdet ist in Richtung Pfalz, ne?
1: Nee, in die andere Richtung.
0: In die andere Richtung. Aus der Pfalz raus.
1: Ja.
0: Okay, dann drücken wir mal die Daumen, dass es da bald wieder rollt. Und jetzt möchten wir von dir natürlich noch wissen, welchen Song wir da gerade durch den Wolf gedreht haben. Hat sich so angehört? Tja, liebe Eva, hast du eine Idee?
1: Ich glaube, das ist die Britney Spears und Baby One More Time.
0: Okay, Eva im Stau sagt Britney Spears mit Baby One More Time und diese Antwort ist goldrichtig.
1: Ah, schön.
0: Wir konnten dir hoffentlich das Staustehen ein bisschen versüßen.
1: Ja, danke schön.
0: Und du bekommst natürlich auch noch unsere neue Welle, ja, Tasche in Rot, unseren Community-Beutel sozusagen für den nächsten Einkauf.
1: Dankeschön.
0: Wunderbar. Ja, und jetzt schnell Platz machen, die Rettungsgasse, ich glaube, da will der Krankenwagen durch. Hier ist auf jeden Fall jetzt Britney Spears vorwärts abgespielt aus den 90ern. Riesenhit, Baby One More Time. Bei der

0: Die neue Welle mit Feierabend-Vibes am Donnerstag. Und in der nächsten Stunde gibt's eines der spannendsten Dance-Projekte aus Deutschland, aus München. Sie nennen sich so wie der Stadtteil in München, Glockenbach. Und bei Glockenbach, da läuft's gerade weiter auf Dancefloor-Modus. Es gibt neue Tracks, starke Kollaborationen und auch dieser Sound, der nach Sommerabend und Festival klingt. Hört ihr in den nächsten 10 Minuten hier bei der Neuen Welle in eurer Lieblingsmusik.
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21: Mit Svenja Sommer, schönen guten Tag. Egal ob in Rastatt, Pforzheim oder in Bruchsal, Trickbetrüger schlagen bei uns in der Region gefühlt jeden Tag zu. Daher ist es besonders wichtig, dass ihr eure Eltern oder Großeltern vor dem Enkeltrick und anderen Schockanrufen warnt. Diese Betrugsmaschen haben vergangenes Jahr deutschlandweit fast 50 Millionen Euro Schaden angerichtet. Deutlich mehr als im Jahr davor, Neue Welle-Reporterin Fiona Reinhardt.
22: Über 4.600 Fälle von falschen Polizisten
7: wurden im vergangenen Jahr gemeldet. Das sind 700 mehr als im Jahr zuvor. Die falschen Polizisten rufen ihre Opfer entweder an oder klingeln persönlich an der Haustür. Dann erfinden sie Geschichten, zum Beispiel über Einbrüche in der Nähe, und überzeugen ihre Opfer so davon, ihnen Bargeld, Schmuck oder andere Wertgegenstände zu geben.
14: Seit Wochen ist bestes Sommerwetter. Die Ferienkinder freut's, denn jeden Tag ist Badesee oder Freibad angesagt. Aber so schön der Badesommer auch ist, er hat leider auch seine Schattenseiten. In diesem Jahr sind schon so viele Menschen bei Badeunfällen ums Leben gekommen wie seit 7 Jahren nicht mehr. Deutschlandweit gab es 261 Badetote, sagt DLRG-Präsidentin Ute Vogt und rät:
15: Am besten dort baden, wo Rettungsschwimmerinnen und Rettungsschwimmer vor Ort sind, dass im Notfall auch jemand eingreifen kann.
14: Für Baden-Württemberg erzählt die DLRG-Bilanz zum Glück eine andere Geschichte. Bei uns im Südwesten sind in den letzten 7 Monaten 26 Menschen ertrunken. Und das sind zum Glück weniger als im gleichen Zeitraum letzten Jahres. Es ist heiß, es ist Sommer und seit heute wissen wir auch, welcher Song der Sommerhit des Jahres ist. Es ist... der Fußball-WM-Song Dai Dai von Shakira.
22: Dai Dai wurde vor jedem WM-Spiel im Stadion gespielt, als die Teams aufs Feld gekommen sind. Und Shakira war ja auch mehrfach live im Stadion. Gesungen hat sie schon bei der Eröffnungsshow in Mexiko. Der Sommerhit wird jetzt seit 1990 gekürt. Noch nie hat es ein WM-Song geschafft. Und auch für Shakira ist es das erste Mal.
14: Soweit neue Welle-Reporter Thomas Bremser und soweit auch die Nachrichten. Den Sommerhit genießt ihr am besten im Sommerurlaub. Und falls es für euch Richtung Frankreich geht, haben wir ein paar Reisetipps für euch, denn von neuen Mautsystemen bis hin zu Umweltplaketten hat sich bei den Franzosen einiges geändert. 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
0: Der Sommer, der zeigt sich heute mal lässig, entspannt, liegt wahrscheinlich gerade in der Hängematte. Es bleibt trocken, freundlich und vor allem auch nicht mehr so heiß. In der Nacht kommt dann endlich auch mal wieder Abkühlung rein mit frischen 8 bis 16 Grad und der neue Welle 3-Tage-Trend. Morgen am Freitag, da bleibt es meist sonnig und angenehm sommerlich, bevor dann der Samstag wieder hochdreht. Dann wird es erneut heiß mit deutlich über 30 Grad.
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0: Wir haben noch 2 aktuelle Feierabendblitzer für euch um 3:05. Petra hat einen gesehen in Baden-Baden in der Rheinstraße. Und von Armin kommt der Blitzer auf der A5 Karlsruhe Richtung Baselhöhe der Tank- und Rastanlage Baden-Baden. Habt ihr auch noch einen entdeckt? Dann warnt doch alle unterwegs über die 0721 2016 300.
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0: Und hier sind die wichtigsten Meldungen von den Straßen A5 Heidelberg Richtung Karlsruhe zwischen dem Kreuz Heidelberg und Heidelberg-Schwetzingen. Achtung, Unfall noch nicht abgesichert auf dem linken Fahrstreifen. Dann die A8 Karlsruhe-Stuttgart in beiden Richtungen bei der Dauerbaustelle bei Pforzheim. 6 Kilometer stockender Verkehr, dauert hier jeweils 10 Minuten länger. Ein Unfall in Karlsruhe zwischen dem Bulacher Kreuz und dem Kühlen Krug auf dem linken Fahrstreifen, bitte aufpassen. Und A65 Karlsruhe-Landau zwischen Insheim und Landau-Zentrum, da gibt es 4 Kilometer Stop-and-Go bei der Baustelle, deshalb hier 10 Minuten plus. Alle Verkehrsupdates für euch jederzeit in der Neue Welle App oder auf dieneuewelle.de. Gute Fahrt!
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0: Es ist kurz nach 17 Uhr, schönen Feierabend, das heißt, ihr seid wieder dran und bestimmt hier das Musikprogramm. Einzige Voraussetzung, euer Vorschlag, der muss zu einem bestimmten Thema passen, das jetzt Svenja Sommer für euch dabei hat. Um was geht's denn heute?
14: Ja, die Karlsruher Hochschule braucht einen Diamanten. Allerdings, allerdings nicht, um daraus schönen Schmuck herzustellen, sondern es geht in eine ganz andere Richtung. Die Hochschule bietet nämlich einen neuen Studiengang an, Quantencomputing. Und ihr ahnt es schon, hierfür bräuchte man einen Quantencomputer. In diesem Computer wird der Diamant dann mit Stickstoff beschossen und so kann man dann wohl ganz tolle Sachen ausrechnen. Also vielleicht sogar meine Steuererklärung, weiß ich nicht. Allerdings ist so ein Diamant gar nicht mal so günstig. Um diesen Computer so zu bauen, wie sich die Hochschule Karlsruhe das vorstellt, bräuchte sie 1 Million Euro und ja, die soll jetzt durch eine Spendenaktion gesammelt werden.
0: Wow, also für einen Computer braucht die Hochschule Karlsruhe einen Diamanten. Das ist unser Thema, zu dem wir jetzt den passenden Song suchen. Welcher Song kommt da euch als erster in den Sinn? Sagt es uns per Telefon oder WhatsApp an die 0721 2016 300. Wir sind gespannt.
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1: Ja, und heute ging's um einen ganz besonderen Computer, einen Quantencomputer, der an der Karlsruher Hochschule gebaut werden soll. Das ist gar nicht so einfach. Dafür benötigt man wohl unter anderem einen Diamanten. Mhm. Und die Kosten, die belaufen sich dann insgesamt auf 1 Million Euro. Das Geld soll jetzt durch eine Spendenaktion gesammelt werden. Und dazu gibt es einen spannenden Deal mit einem ehemaligen Studenten. Svenja Sommer kennt die ganze Geschichte.
2: Ja, ein ehemaliger Student hat der Hochschule Karlsruhe Unterstützung bei diesem im deutschsprachigen Raum einzigartigen Studiengang zugesichert. Er sagt, wenn die Hochschule es schafft, 200.000 Euro klarzumachen, dann würde er diesen Betrag aus eigener Tasche auf 500.000 Euro aufstocken. Der Rest müsse dann aus anderer Quelle kommen. Aber ich frage mich, was der Student nach der Hochschule Karlsruhe wohl arbeitet, dass er das auf 500.000 aufstockt. Richtig.
1: Vielleicht
2: cool.
1: Hat er im Lotto gewonnen.
2: Oder auch das.
1: Ja, und ihr habt uns die passenden Songvorschläge geschickt. WhatsApp ist hier wirklich explodiert.
2: Heiß gelaufen.
1: Und auch die Leitungen haben geglüht. Die Ute, die wünscht sich natürlich die Beatles. Lucy in the Sky with Diamonds. Florian, Kevin, Stefan und Vicky sind für Diamant von Rammstein. Madrese sagt Diamonds and Pearls von Prince. Shine on, you crazy diamond. Pink Floyd sagt Eva. Emil ist für Ich wäre so gerne Millionär von den Prinzen. Dann Money for Nothing, die Dire Straits, das sagt der Thorsten. Computerliebe haben wir auch in verschiedenen Versionen.
2: Oh, ja.
1: Einmal von Blümchen, von Bewitz, Robert, Diffi und Vanessa. Dann die Version von Paso Doble. Hätten Volker und Schwerti gerne gehört. Und Computerliebe gibt's auch noch in einer tollen Version von Kraftwerk, wünschen sich Nicole und Sven. Roman sagt dann noch James Bond 007 und im Hintergrund, man hört sie schon,
2: ja.
1: Da läuft unser Gewinnersong schon. Mario, Anja, Ellen, Chris und Gaggenau, Lenzo, Doro, Eva, Sina und viele mehr. Diamonds von Rihanna. Bitteschön.
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0: Hallo, hier ist die neue Welle. Wir begleiten euch auch heute wieder in euren wohlverdienten Feierabend. Und Ferienzeit ist ja auch immer Baustellenzeit, wo es in den nächsten Tagen eng wird in der Region, wo ihr vielleicht ein paar Minuten mehr einplanen müsst auf dem Weg zur Arbeit. Das gibt's gleich um 5:30 in unseren Region News. Und dann geht's ab mit Lieblingsmusik in den Feierabend, unter anderem von Coldplay. Pray. Wir wünschen euch einen entspannten Donnerstagnachmittag.
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15: Mit Svenja Sommer, schönen guten Tag. Ferienzeit ist Baustellenzeit und momentan kommt's für euch wirklich knüppeldick. Jetzt ist auch noch die Guldenbrücke in Bad Wildbad halbseitig gesperrt und zwar fast 1,5 Jahre. Währenddessen regelt eine Ampel den Verkehr. Für den überregionalen Schwerlastverkehr wird eine Umleitung über die B294 eingerichtet. Und wo wir schon beim Thema Baustellen sind, die B35 zwischen Bruchsal und Grabenneudorf wird saniert und ist daher abschnittsweise voll gesperrt.
16: Bisher gibt es keine Probleme und keine Verzögerung, also gute Nachricht. Und wir hoffen natürlich auch sehr, dass das so bleibt. Wir sehen wirklich an, dass die ganze Baumaßnahme in 10 Monaten abgeschlossen ist. Jeden Tag, den wir weniger sperren müssen, ist ein guter Tag. Und wir sind auch sehr, sehr zuversichtlich.
15: So Regierungspräsident Alexander Föhr. Die Bauarbeiten auf der B35 bedeuten für euch natürlich auch Sperrungen und Umleitungen.
16: Da die Bitte an die Menschen um Verständnis. Es geht da wirklich auch um die Qualität der Mobilität, um die Qualität der Straßen und die Straßen auch einfach sicherer zu machen.
15: Aber auch Bahnpendlern geht's nicht besser. Kommendes Wochenende ist die Rheintalbahn gesperrt. 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
0: Eine kleine Verschnaufpause von der großen Hitze. Heute Sonne und ein paar lockere Wolken und es bleibt trocken. In der Nacht, da geht's dann runter auf erfrischende 8 bis 16 Grad, also zumindest unter 20. Es ist nicht mehr tropisch. Und der Neue Welle 3-Tage-Trend. Morgen zum Start ins Wochenende auch nochmal angenehm, sonnig und sommerlich. Und am Wochenende, da dreht dann der Sommer wieder richtig auf. Am Samstag schon bis zu 33 Grad und am Sonntag dann wieder heiße 35 Grad.
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0: Es ist 17.33 Uhr. Die Petra hat einen gemeldet in Baden-Baden in der Rheinstraße. Außerdem wird noch geblitzt an der A5 Karlsruhe Richtung Baselhöhe, der Tank- und Rastanlage Baden-Baden. Vielen Dank, Armin. Habt ihr auch noch einen Blitzer entdeckt? Dann warnt doch alle unterwegs über die 0721 2016 300. Geht natürlich auch bequem per WhatsApp hier direkt zu mir im Studio.
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0: Mit den wichtigsten Meldungen für euren Donnerstagnachmittag auf der A5 Karlsruhe Richtung Stuttgart. Da dauert es länger an der Dauerbaustelle bei Pforzheim. 5 Kilometer stockender Verkehr, hier gute 10 Minuten mehr einplanen. Auch die Gegenrichtung ist betroffen, von Stuttgart nach Karlsruhe zwischen Pforzheim Süd und Pforzheim Nord. Hier 4 Kilometer Stop and Go. Ein Unfall in Karlsruhe zwischen dem Bulacher Kreuz und dem Kühlen Krug auf dem linken Fahrstreifen. Und die Bettina, die meldet uns auch noch einen Unfall an der B462 Richtung A5 Basel. Das Ganze kurz vor der Ampel auf der linken Spur. Und alle Verkehrsupdates für euch gibt's jederzeit zum Nachlesen auf die neuewelle.de und in der kostenlosen Neue Welle App. Euch eine gute und sichere Fahrt.
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0: Und diese Kinowoche, die hat für fast jeden etwas zu bieten. Die Kleinen, die dürfen sich auf Paw Patrol 3 freuen mit Musik von den Backstreet Boys. Und für die Horrorfans, da startet mit The Ice Cream Man einer der wohl blutigsten Filme des Jahres. Mehr dazu in gut 10 Minuten im Neue Welle Kinotipp. Ich bin Benny Rettich, jetzt mit Lieblingsmusik für euren Donnerstagabend. Hallo!
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0: Hallo, schönen Feierabend. Hier ist die neue Welle am Donnerstag, gleich noch mit Michael Schulte. Und diese Kinowoche, die hat für fast jeden etwas zu bieten. Die Kleinen, die dürfen sich auf Paw Patrol 3 freuen mit Musik von den Backstreet Boys. Und für Horrorfans, da startet mit The Ice Cream Man einer der wohl blutigsten Filme des Jahres. Mehr dazu jetzt im Neue Welle Kinotipp.
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8: Dieses Eis ist teuflisch.
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0: kurz vor 18 Uhr, hier ist die neue Welle, schönen Donnerstag. Und in der Feierabendshow, da gibt's gleich ein Wiederhören mit Linkin Park. Gitarren für den Feierabend und bei Linkin Park, da geht auch ein neues Kapitel weiter. Die Band hat eine neue Doku angekündigt. Dazu kommt ein Live-Album rund um ihre Rückkehr auf die Bühne und die große From Zero Tour. Und bei uns gleich die Emptiness Machine in voller Länge. In 10 Minuten nicht verpassen.
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9: Mit Svenja Sommer, schönen guten Tag. Dieser Vorfall wird uns wohl noch eine ganze Zeit lang begleiten. Nach dem Fund einer Sprengstoffdrohne am Flughafen Leipzig-Halle fordern die Grünen im Bundestag eine Dringlichkeitssitzung des Nationalen Sicherheitsrats. Neue Welle-Reporter Thomas Brockt.
10: Noch ist vieles unklar nach dem Vorfall in Leipzig. Vor allem, woher die Drohne kam, die in der Nacht zu gestern auf der Startbahn in der Nähe einer ukrainischen Transportmaschine gefunden worden war. Innenminister Dobrindt schloss fremde Mächte als Drahtzieher nicht aus, zumal es sich um eine professionell gebaute Drohne gehandelt haben soll, die vom Abwehrsystem am Flughafen nicht erkannt wurde. Es wird auch weiter nach einem zweiten Gegenstand gesucht, der eine Frachtmaschine beim Durchstarten leicht beschädigt haben soll.
9: Ihr genießt die Sonne am Badesee oder im Freibad. Es ist seit Wochen traumhaftes Sommerwetter. Das Problem ist, es hat kaum geregnet und darum fließt durch den Rhein und auch die Donau so wenig Wasser wie selten. Pflanzen und Bäume lechzen nach Feuchtigkeit. Neue Welle-Reporter Thomas Bremser.
11: Experten sprechen von einer extremen Dürre und das schon sehr früh. Die Lage sei eher im Spätsommer oder Herbst zu erwarten. Also es kommt auf der einen Seite wenig Wasser rein und es verdunstet auf der anderen Seite viel. Und schon der Frühling war außergewöhnlich trocken. Darum sind die Grundwasserspeicher nicht so voll wie sonst. Und auch der trockene Winter macht sich jetzt bemerkbar. Denn normalerweise schmilzt der Schnee bis in den Sommer hinein und fließt als Wasser in den Bodensee zum Beispiel. Doch der ist auch relativ leer schon seit Wochen.
9: Nicht nur für alle Autofahrer unter euch kommt es momentan wegen der vielen Baustellen knüppeldick. Auch Bahnreisende müssen mehr Zeit einplanen. Jetzt am Wochenende wird die Rheintalbahn zwischen Offenburg und Herbolzheim gesperrt. Ab morgen Freitag 21 Uhr bis einschließlich Montagmorgen um 5 waren wegen Bauarbeiten keine Züge. Anstattdessen fahren Busse für euch, also plant da auf jeden Fall mehr Zeit ein. Wie und wann ihr mit den Bussen unter anderem nach Karlsruhe kommt, das erfahrt ihr auf dieneuewelle.de und natürlich in der Neue Welle App.
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0: Es ist bestes Biergarten- und Baggerseewetter. Also heute auf jeden Fall eine kleine Verschnaufpause von der großen Hitze. Die Sonne scheint noch ein bisschen, es bleibt komplett trocken. Und in der Nacht, da gibt's dann auch die verdiente Abkühlung. Es geht runter auf unter 20 Grad, also nicht mehr tropisch die Nächte. Der Neue Welle 3-Tage-Trend, morgen dann zum Start ins Wochenende auch sonnig und sommerlich. Und am Wochenende, da dreht der Sommer dann wieder so richtig auf. Am Samstag schon bis 33 Grad und Sonntag dann sogar wieder bis zu 35 Grad.
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0: Um 18 Uhr und 3 Minuten der neueste Blitzer von Petra in Baden-Baden in der Rheinstraße. Und dann steht noch einer an der A5 Karlsruhe Richtung Baselhöhe, der Tank- und Rastanlage Baden-Baden. Das meldet uns Armin. Habt ihr auch noch einen Blitzer entdeckt auf dem Weg in den Feierabend? Dann warnt doch alle unterwegs über die 0721 2016 300. Geht natürlich auch bequem per WhatsApp ins Studio.
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0: Mit den wichtigsten Meldungen jetzt für euren Feierabend auf der A5 Basel Richtung Karlsruhe zwischen Ettenheim und Offenburg. Da ist immer noch sehr viel los. 15 Kilometer Stau. Dann A5 Basel Richtung Karlsruhe zwischen Lahr und Offenburg. Ein Unfall auf dem rechten Fahrstreifen und auch auf dem Standstreifen. Es geht noch auf die A8 Karlsruhe Richtung Stuttgart. In beiden Richtungen bei der Dauerbaustelle 5 Kilometer stockender Verkehr. Hier gute 10 Minuten mehr Zeit einplanen. Das war's. 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
0: Ihr wisst noch nicht, was ihr heute Abend oder am Wochenende streamen sollt. Kein Problem, wir haben den passenden Tipp für euren nächsten Serien- und Filmabend. Der Neue Welle Streaming-Tipp in gut 10 Minuten hier bei uns. Und Lieblingsmusik gibt's jetzt mit Linkin Park und feinsten Rockgitarren, die Emptiness Machine.
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1: Prime Video holt gerade nicht irgendeine neue Show ins Programm, sondern ein Format, das viele noch aus den 90ern kennen dürfen. Gladiators, die Show der Giganten, kommt in einer deutschen Neuauflage zurück. Unsere Serienexpertin Carlotta, ist es hauptsächlich Nostalgie mit ziemlich vielen Muskeln oder wie muss man sich das vorstellen?
2: Ein bisschen Nostalgie gehört dazu, aber die Show geht ganz klar Richtung Ninja Warrior, nur mit direkten Duellen. Die Kandidatinnen und Kandidaten heißen hier Contenders und treten in Kraft-, Tempo- und Geschicklichkeitsspielen gegen 17 durchtrainierte Gladiatoren an. Die wiederum tragen Namen wie Beast, Fire, Komet oder Gigant und sollen nicht einfach nur Hindernisse darstellen, sondern aktiv verhindern, dass die Herausforderer Punkte sammeln. Insgesamt gibt es 13 verschiedene Spiele. Am Ende jeder Runde wartet der Eliminator, der große Hindernisparcours, in den die zuvor gesammelten Punkte einfließen. Moderiert wird das Ganze passenderweise vom bekannten Ninja Warrior Trio Frank Buschmann, Jan Köppen und Laura von Torra. Das ist große, laute Arena-Unterhaltung, weniger Reality, mehr sportlicher Wettkampf.
1: Gladiators, die Show der Giganten, gibt's ab sofort bei Prime Video. Alle 5 Folgen sind jetzt draußen.
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0: Hallo, guten Tag zur Feierabendshow an diesem Donnerstagabend. Die Waldbrandgefahr ist wegen der Trockenheit so hoch wie schon lange nicht mehr. Und jetzt treiben auch noch Brandstifter ihr Unwesen. Wo genau, das erfahrt ihr um 6:30 in den Regio News hier bei der Neuen Welle. Und dann gibt's Lieblingsmusik auf die Ohren, unter anderem von Game. Einmal das Alphabet rauf und runter in den nächsten 10 Minuten mit drauf auf der Gute-Laune-Feierabend-Playlist. Eure Lieblingsmusik bei der Neuen Welle.
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6: Mit Svenja Sommer, schönen guten Tag. Als wäre die Trockenheit nicht schon genug Gefahr für unsere Wiesen und Wälder. Immer wieder brennt es ja in der Region, doch jetzt treiben auch noch Brandstifter ihr Unwesen. Unbekannte haben im Wald bei Stutensee Blankenloch Feuer gelegt, an 2 Stellen zwischen Stutenseer und Friedrichsthaler Allee. Und das bei dieser Trockenheit. Insgesamt brannten rund 600 Quadratmeter Wald. Verletzt wurde zum Glück niemand. Es gibt gute Nachrichten vom Flughafen Karlsruhe Baden-Baden. Nach 7 Jahren ohne direkte Hauptstadtanbindung gibt es ab Oktober wieder Flüge vom FKB in die Region Berlin. Aber nicht an den Hauptstadtflughafen BER, sondern an den Flugplatz Schönhagen-Trebin südlich von Berlin. Nach der Landung bringt euch dann ein privater Bus-Shuttle direkt nach Berlin-Mitte. Das Beste, die Fahrt ist im Flugpreis enthalten. 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
8: Kein Regen, kein Gewitter in Sicht. Dafür macht der Sommer mal eine kleine Verschnaufpause, also vor allem die Hitze. Es kühlt auch nachts ordentlich ab auf 8 bis 16 Grad, wird also nicht mehr tropisch. Ihr könnt also hoffentlich alle wieder gut durchschlafen und der Neue Welle 3-Tage-Trend. Jetzt habe ich einen Frosch im Hals. Neue Welle 3-Tage-Trend. Morgen am Freitag sonnig und sommerlich. Und am Wochenende, da dreht dann der Sommer wieder so richtig auf. Am Samstag schon bis 33 Grad und Sonntag sogar wieder heiße 35 Grad.
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8: 18:30 haben wir es und die Petra hat den neuesten Blitzer für uns in Baden-Baden in der Rheinstraße gemeldet. Habt ihr auch noch einen entdeckt, dann warnt doch alle unterwegs über die 0721 2016 300.
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8: Ihr braucht noch ziemlich Geduld auf der A5 Basel Richtung Karlsruhe zwischen Ettenheim und Offenburg. Da gibt's immer noch 17 Kilometer Stau. Außerdem A5 Basel Richtung Karlsruhe zwischen Lahr und Offenburg ein Unfall auf dem Standstreifen. Dann die A8 Karlsruhe-Stuttgart, beide Richtungen, die Dauerbaustelle bei Pforzheim, 5 Kilometer Stop and Go. Ihr verliert hier circa 10 Minuten und alle Verkehrsupdates für euch, die gibt's jederzeit auch zum Nachlesen in der kostenlosen Neue Welle App und auf dieneuewelle.de. Gute Fahrt!
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8: Gold, gelb, knusprig und einfach Pflicht nach dem Sprung ins Wasser. Freibad-Pommes. Und wir suchen die Besten der Region. Ihr entscheidet, wer den Pommes-Titel holt. Wir sammeln noch fleißig eure Tipps und hören mal rein, wo es sich lohnt, Freibad-Pommes zu genießen. In den nächsten 10 Minuten das Thema bei uns und vorher noch Lieblingsmusik. Jetzt erstmal von Gail in den Donnerstagabend mit ABCDEFU. Hier ist Benny Rettich. Hallo!

0: auch.
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2: Ja, es gibt Dinge, die gehören zu einem Freibad-Tag einfach dazu. Ein Handtuch auf der Liegewiese, Sonnencreme irgendwo im Rucksack, der Sprung ins kalte Wasser und natürlich diese eine Portion Pommes. Wir reden nicht von irgendeiner Beilage, wir reden von Freibad-Pommes. Goldgelb, knusprig, genau richtig gesalzen, mit oder ohne Ketchup, Mayo oder beidem. Und genau deshalb sucht die neue Welle jetzt die beste Freibad-Pommes der Region. Wo schmeckt sie nach Sommer, Kindheit und ich hole mir gleich noch eine Portion? In welchem Freibad, an welchem Kiosk oder bei welchem kleinen Imbiss gibt's die Pommes, die fast wichtiger sind als die Rutsche? Diana aus Hagenbach hat uns auch mal gesagt, wo es für sie die besten Freibad-Pommes gibt.
3: In Kandel im Waldschwimmbad.
2: Ja, und warum sind die so lecker?
3: Die sind knusprig, die sind frisch, die sind gut gewürzt, macht einfach Spaß. Also bei jedem Besuch muss eine Portion Pommes dabei sein.
2: Ja, lecker. Jasmin meint aber, im Schlossbad Remchingen, da gibt's die weltbesten Freibad-Pommes. Die sind?
4: Immer frisch, immer knusprig, einfach, ja, Portion passt, Preis passt. Man bekommt so viel Soße, wie man möchte.
2: Tja, jetzt seid ihr dran, verratet uns eure Lieblingsfreibad-Pommes in Baden-Württemberg und der Südpfalz und sagt uns, warum genau diese Portion ganz nach oben gehört. Und da uns so viele Vorschläge von Kiosken an Badeseen erreicht haben, haben wir euch per Umfrage auf dieneuewelle.de entscheiden lassen, ob auch Badesee-Pommes mitmachen dürfen. Und die Antwort lautet eindeutig ja. Die Community hat entschieden, Pommes am Badesee dürfen auch mitmachen.
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Willkommen bei der neuen Welle. Willkommen hier zur Feierabendshow am Donnerstag. In der nächsten halben Stunde dann Neues von unserem Lieblingsmenschen Christina Aguilera und fantastische Musik für den Abendbrottisch von

0: Adore You. Gleich der erste Song nach den 19 Uhr News in voller Länge hier bei der Neuen Welle in eurer Lieblingsmusik.
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8: Ich bin Dirk Zeitler. Nach dem Drohnenvorfall am Flughafen Leipzig-Halle zieht Bundesinnenminister Dobrindt Konsequenzen. Ende August soll es laut seines Ministeriums ein Treffen mit mehreren europäischen Innenministern geben. Mit dabei wären demnach die Minister aus den baltischen Staaten Polen, Schweden, Norwegen und Dänemark.
9: Bei dem Treffen soll es um eine gemeinsame Strategie gegen Drohnenangriffe auf kritische Infrastruktur gehen. Mehr ist bisher nicht bekannt. Zum Vorfall am Flughafen Leipzig-Halle gibt's dagegen neue Informationen. Der Mitarbeiter, der die Drohne entdeckte, hatte großes Glück. Er hatte wohl das Fluggerät mit dem Fuß zu Boden getreten, ohne zu wissen, dass daran eine Sprengvorrichtung hing. Spezialisten der Bundeswehr entschärften sie dann. Jetzt suchen die Ermittler weiter nach einem zweiten Flugobjekt und prüfen, wer dahinter steckt. Zoe Tassovali, Nachrichtenredaktion.
8: Das extreme Niedrigwasser sorgt aktuell für große Probleme auf dem Rhein und anderen Wasserstraßen. Bundesverkehrsminister Bilger hat darüber in Bonn mit Wirtschaftsvertretern, Verbänden und Behörden gesprochen. Um zu helfen, sind mehrere auch kurzfristige Maßnahmen geplant.
10: Die historisch niedrigen Pegelstände erschweren den Gütertransport auf Rhein, Donau, Elbe und anderen Wasserstraßen. Der Bundesverkehrsminister will deshalb mit den Ländern darüber reden, schnell Ausnahmen vom Sonn- und Feiertagsfahrverbot für Lkw zu genehmigen, also mehr Ware auf die Straße. Und auch die Schiene soll mehr übernehmen, Gespräche mit der Bahn laufen. Aber auch längerfristig sollen Projekte beschleunigt werden, etwa tiefere Fahrrinnen und mehr moderne Schiffe, die auch bei Niedrigwasser noch fahren können. Thomas Brock, Nachrichtenredaktion.
8: In deutschen Gewässern sind in den ersten 7 Monaten des laufenden Jahres mehr Menschen ertrunken als im Vorjahreszeitraum. Die Zahl der Badetoten stieg auf 261. Das waren 15 mehr als im gleichen Zeitraum des Vorjahres. Das teilte die Deutsche Lebensrettungsgesellschaft mit. Die allermeisten von ihnen waren männlich, immerhin 95%. Popstar Shakira und Sänger Burna Boy haben mit ihrem WM-Song Die Die den offiziellen Sommerhit des Jahres gelandet. Das teilte das Marktforschungsunternehmen GfK Entertainment mit. Der Song stehe seit 5 Wochen an der Spitze der deutschen Charts und sei hierzulande fast 60 Millionen Mal gestreamt worden.
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0: Kleine Verschnaufpause von der großen Hitze, vor allem nachts. Da sind die Temperaturen jetzt wieder entspannter. Auf jeden Fall unter 20 Grad, also nicht mehr tropisch. Zum Start ins Wochenende am Freitag dann sonnig und sommerlich. Und am Wochenende, da dreht der Sommer dann schon wieder so richtig auf. Am Samstag bis zu 33 Grad. Und am Sonntag sind sogar wieder bis zu heiße 35 Grad drin. Das Ganze ohne Regen und ohne Gewitter.
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0: Unser Neue Welle Lieblingsmensch der Woche ist Christina Aguilera. Gemeinsam blicken wir auf ihre Karriere und den legendären Pop-Wettstreit mit Britney Spears. Aber wer hat heute die Nase vorn? Die Antwort, die gibt's noch in den nächsten 10 Minuten und natürlich auch einen tollen Song von Christina Aguilera für euren Donnerstagabend. Hallo zusammen!

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1: Das ist in dieser Woche Christina Aguilera. Wir haben schon viel über sie gelernt. Am Anfang, da war ja auch so ein kleiner Wettstreit mit ihrer ehemaligen Kollegin aus dem Mickey Mouse Club, Britney Spears. Frage an Kollegin Carlotta, wer hat den Wettstreit aus heutiger Sicht gewonnen?
2: Ja, da haben die Medien damals wahrscheinlich mehr Wettstreit draus gemacht, als die beiden das selbst so gesehen haben. Aber klar, auf der einen Seite Britney Spears, das unschuldige Mädchen, auf der anderen Seite Christina, die stimmgewaltige R&B-Röhre. Rein von den Verkaufszahlen hat Britney da ganz klar auf jeden Fall deutlich besser abgeschnitten. Ihre ersten großen Hits verkauften sich dann doch ein paar Millionen Mal mehr als die ersten Songs von Christina Aguilera. Bis heute liegt Britney da weltweit betrachtet vor Christina. Aber betrachtet man das musikalische Gesamtkunstwerk, dann hat Christina Aguilera die Nase vorn. Ihre starke Stimme, ihr Songwriting, ihre Alben auf spanischer Sprache und auch die Wandlungsfähigkeit werden nicht nur von den Fans, sondern auch von den Kritikern in den höchsten Tönen gelobt. Während Britney nur einen Grammy bisher gewonnen hat, stehen bei Christina bereits 7 dieser beliebten Trophäen.
1: Ja, und sie hat halt auch die Songs, die sofort nach 2000er Gänsehaut klingen. Hier ist sie, Christina Aguilera, unser Lieblingsmensch der Woche. Jetzt genau mit dieser Power bei der neuen Welle. Fighter.

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Hier ist die neue Welle und am Mittwoch, da gibt's was wirklich Spektakuläres am Himmel zu erleben, das man so auch nicht jeden Tag zu sehen bekommt. Eine Sonnenfinsternis. Die letzte war 1999 und wo ihr die in der Region am besten bestaunen könnt, das gibt's gleich um 19:30 in unseren Regio News und danach geht's weiter mit Lieblingsmusik, unter anderem gleich von Leonie.

0: gibt's in den nächsten 10 Minuten in voller Länge hier bei uns. Schönen Abend!
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7: Mit Svenja Sommer, schönen guten Tag. Erinnert ihr euch noch an 1999, als wir alle mit diesen Schutzbrillen in den Himmel geschaut haben? Mehr als 25 Jahre ist die letzte totale Sonnenfinsternis schon her und kommende Woche, da können wir das wieder erleben. Am Mittwochabend wird 90% der Sonne vom Mond bedeckt und ihr könnt diese Sonnenfinsternis zum Beispiel sehr gut auf dem Merkur in Baden-Baden beobachten. Die Sternfreunde Durmersheim bauen auf der Wiese ihre Teleskope auf und beantworten eure Fragen rund um die Sonnenfinsternis. Außerdem bekommt ihr auf dem Baden-Badener Merkur auch die speziellen Sonnenfinsternisbrillen. Nicht nur für alle Autofahrer unter euch kommt es momentan wegen der vielen Baustellen knüppeldick. 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Anstattdessen fahren Busse für euch, plant also mehr Zeit ein. 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
0: Kleine Verschnaufpause von der großen Hitze, vor allem nachts. Da sind die Temperaturen jetzt wieder entspannter. Auf jeden Fall unter 20 Grad, also nicht mehr tropisch. Zum Start ins Wochenende am Freitag dann sonnig und sommerlich. Und am Wochenende, da dreht der Sommer dann schon wieder so richtig auf. Am Samstag bis zu 33 Grad. Und am Sonntag sind sogar wieder bis zu heiße 35 Grad drin. Das Ganze ohne Regen und ohne Gewitter.
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0: Ich verspreche euch noch, in 10 Minuten bekommt ihr den Ohrwurm des Tages. Den bekommt ihr auch so schnell nicht mehr aus dem Kopf. Es ist einer der Sommerhits aus den 90er Jahren. Mehr dazu in unserer turbulenten Chart-Zeitreise. Und vorher gibt's noch eure Lieblingsmusik für einen entspannten Feierabend. Gleich zum Beispiel Roxette aus den 90ern und jetzt hier aktueller Vibe von Leonie hier ist. Don't worry, schönen Donnerstagabend.
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2: Heute der 6. August 1998.
3: Ein heißer Sommer, vor allem in Griechenland. Dort kämpfen Einsatzkräfte gegen schwere Waldbrände rund um Athen. Allein auf der Halbinsel Attika wurden mehr als 100.000 Hektar Wald, Busch und Ackerland vernichtet. In Deutschland geht es an diesem Tag um ein anderes großes Dauerthema der 90er, Arbeitslosigkeit. Die Quote liegt damals bei fast 11%. Das heißt, mehr als jede 10. Erwerbsperson ist offiziell arbeitslos gemeldet. Für viele Familien ist das keine abstrakte Zahl, sondern Alltag. Jobsuche, Unsicherheit, Ungewissheit. In den USA geht es währenddessen um Monica Lewinsky. Sie sagt über ihre Beziehung zu Präsident Bill Clinton aus, ein politischer Skandal, der seit Monaten die Schlagzeilen beherrscht.
4: Ernst wirkte die berühmteste Ex-Praktikantin der Welt vor ihrem großen Auftritt. Drinnen muss sie vor 23 Mitgliedern der Grand Jury Einzelheiten über ihre angebliche Beziehung zu Präsident Bill Clinton liefern.
3: Wenige Tage später sagt auch Bill Clinton selbst vor der Grand Jury aus und gibt öffentlich zu, dass seine Beziehung zu Lewinsky unangemessen war.
2: Und bei all den schweren Nachrichten liefern die Radios in diesem Sommer im Jahr 1998 Ablenkung. Ganz oben in den deutschen Charts steht an diesem Tag Luna mit Bailando. Luna ist nicht die erste, die diesen Song singt. Das Original stammt vom belgischen Projekt Paradiso und erschien schon 2 Jahre vorher. 2 Jahre später macht Luna daraus den großen deutschen Sommerhit. Und sie bedient sich für ihre Version auch noch an einem anderen Song, nämlich bei dem hier. Sie nimmt diese bekannte Synthesizer-Melodie aus Don't Go und baut sie in ihre Version von Bailando ein. Bailando heißt übrigens tanzend. Und genau darum geht es auch. Feiern, tanzen, den Sommer genießen. Und das wollen wir jetzt alle tun mit diesem Nummer 1-Hit vom 6. August 1998.
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4: Ich bin Dirk Zeichler. Das extreme Niedrigwasser sorgt aktuell für große Probleme auf dem Rhein und anderen Wasserstraßen. Bundesverkehrsminister Bilger hat darüber in Bonn mit Wirtschaftsvertretern, Verbänden und Behörden gesprochen. Um zu helfen, sind mehrere auch kurzfristige Maßnahmen geplant.
5: Die historisch niedrigen Pegelstände erschweren den Gütertransport auf Rhein, Donau, Elbe und anderen Wasserstraßen. Der Bundesverkehrsminister will deshalb mit den Ländern darüber reden, schnell Ausnahmen vom Sonn- und Feiertagsfahrverbot für Lkw zu genehmigen, also mehr Ware auf die Straße. Und auch die Schiene soll mehr übernehmen, Gespräche mit der Bahn laufen. Aber auch längerfristig sollen Projekte beschleunigt werden, etwa tiefere Fahrrinnen und mehr moderne Schiffe, die auch bei Niedrigwasser noch fahren können. Thomas Brock, Nachrichtenredaktion.
4: Nach der Entdeckung einer Sprengstoffdrohne auf dem Leipziger Flughafen hat das Bundesinnenministerium intern Berichte dementiert, wonach eines der ukrainischen Antonov-Flugzeuge in der Nähe mit Munition beladen gewesen sei. In der Obleuterunde im Bundestag mit den Abgeordneten aus den Ausschüssen Inneres und Verteidigung wurde klargestellt, dass sich keine Munition in der Maschine befunden habe. Ein Mitarbeiter des Flughafens hatte die mit Sprengstoff bestückte Drohne bemerkt. Sie befand sich nach Angaben aus Sicherheitskreisen nahe einer der ukrainischen Transportmaschinen. Wie umweltfreundlich sind Kreuzfahrten wirklich? Im neuen Umweltranking des Naturschutzbundes NABU schneiden die norwegischen Reedereien Havila und Hurtigruten zwar erneut am besten ab, selbst sie erreichen aber nicht einmal die Hälfte der möglichen Punkte.
6: Wer eine Kreuzfahrt bucht, muss beim Klimaschutz weiter deutliche Abstriche machen. Der NABU sagt, auch die besten Anbieter sind noch weit von einer wirklich umweltfreundlichen Reise entfernt. Gleichzeitig boomt die Branche weiter. Weltweit waren im vergangenen Jahr so viele Menschen auf einer Kreuzfahrt wie noch nie. Zoe Tassovali, Nachrichtenredaktion.
4: Zum Fußball. Jan Diomande wechselt vom RB Leipzig zum spanischen Topclub Real Madrid. Beide Vereine bestätigten den Transfer des 19 Jahre alten Nationalspielers der Elfenbeinküste, der dem Fußball-Bundesligisten eine Ablösesumme von mindestens 125 Millionen Euro einbringen soll.
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7: Kleine Verschnaufpause von der großen Hitze, vor allem nachts. Da sind die Temperaturen jetzt wieder entspannter. Auf jeden Fall unter 20 Grad, also nicht mehr tropisch. Zum Start ins Wochenende am Freitag dann sonnig und sommerlich. Und am Wochenende, da dreht der Sommer dann schon wieder so richtig auf. Am Samstag bis zu 33 Grad. Und am Sonntag sind sogar wieder bis zu heiße 35 Grad drin. Das Ganze ohne Regen und ohne Gewitter.
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2: Ich bin Dirk Zeiger. Nach dem Fund einer Sprengstoffdrohne am Leipziger Flughafen hat die Bundesanwaltschaft die Ermittlungen wegen der besonderen Bedeutung des Falls übernommen. Es bestehe der Verdacht des versuchten Herbeiführens einer Sprengstoffexplosion und des gefährlichen Eingriffs in den Luftverkehr, teilte die Karlsruher Behörde mit. Es lägen zureichende tatsächliche Anhaltspunkte vor, dass am Dienstagabend auf dem Gelände des Flughafens Leipzig-Halle mittels einer Drohne eine Explosion verursacht werden sollte, hieß es weiter. Mit den polizeilichen Ermittlungen sei das Bundeskriminalamt beauftragt. Das extreme Niedrigwasser sorgt aktuell für große Probleme auf dem Rhein und anderen Wasserstraßen. Bundesverkehrsminister Bilger hat darüber in Bonn mit Wirtschaftsvertretern, Verbänden und Behörden gesprochen. Um zu helfen, sind mehrere, auch kurzfristige Maßnahmen geplant.
3: Die historisch niedrigen Pegelstände erschweren den Gütertransport auf Rhein, Donau, Elbe und anderen Wasserstraßen. Der Bundesverkehrsminister will deshalb mit den Ländern darüber reden, schnell Ausnahmen vom Sonn- und Feiertagsfahrverbot für Lkw zu genehmigen, also mehr Ware auf die Straße. Und auch die Schiene soll mehr übernehmen, Gespräche mit der Bahn laufen. Thomas Brock, Nachrichtenredaktion.
2: Seit Januar sind in Deutschland 261 Menschen ertrunken. Das gab die DLRG heute in einer Sommerzwischenbilanz bekannt. Das ist etwas mehr als im gleichen Zeitraum im vergangenen Jahr. Allein die Hitzewellen im Juni und Juli forderten 160 Badetote.
4: Durch immer länger werdende und stärkere Hitzeperioden suchen mehr Menschen Abkühlung in Gewässern. Und das verläuft immer wieder tödlich. Vor allem Flüsse und Seen sind besonders gefährlich. Viele Menschen überschätzen dort ihre Schwimmfähigkeiten und unterschätzen Gefahren wie Strömungen oder Kälteschocks. Vor allem Männer. 80% aller Badetoten sind Männer, denn die würden eher alkoholisiert baden gehen und seien insgesamt leichtsinniger. Simeon Müller, Nachrichtenredaktion.
2: Die Nachfrage nach Elektroautos hat im Juli stark angezogen. Fachleuten zufolge liegt das vor allem an der E-Auto-Prämie des Bundes. Mehr als 78.600 reine E-Pkw kamen im vergangenen Monat laut Kraftfahrt-Bundesamt neu auf die Straße. Das waren demnach fast 62% mehr als im Juli des Vorjahres. Von dem Elektroboom profitieren allerdings vor allem chinesische Konzerne.
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6: Kleine Verschnaufpause von der großen Hitze, vor allem nachts. Da sind die Temperaturen jetzt wieder entspannter. Auf jeden Fall unter 20 Grad, also nicht mehr tropisch. Zum Start ins Wochenende am Freitag dann sonnig und sommerlich. Und am Wochenende, da dreht der Sommer dann schon wieder so richtig auf. Am Samstag bis zu 33 Grad. Und am Sonntag sind sogar wieder bis zu heiße 35 Grad drin. Das Ganze ohne Regen und ohne Gewitter.
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2: Kleine Verschnaufpause von der großen Hitze, vor allem nachts. Da sind die Temperaturen jetzt wieder entspannter. Auf jeden Fall unter 20 Grad, also nicht mehr tropisch. Zum Start ins Wochenende am Freitag dann sonnig und sommerlich. Und am Wochenende, da dreht der Sommer dann schon wieder so richtig auf. Am Samstag bis zu 33 Grad. Und am Sonntag sind sogar wieder bis zu heiße 35 Grad drin. Das Ganze ohne Regen und ohne Gewitter.
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1: Ich bin Tanja Wagner. Der Drohnenvorfall am Flughafen Leipzig-Halle beschäftigt jetzt die obersten Ermittler Deutschlands. Die Bundesanwaltschaft hat den Fall übernommen. Sie spricht von einem Angriff mit besonderer Bedeutung für die Sicherheit des Landes.
2: Die Ermittler gehen inzwischen davon aus, dass die Täter die Explosion auf dem Flughafengelände ganz gezielt auslösen wollten. An der Drohne befanden sich laut der Bundesanwaltschaft professioneller Sprengstoff und ein Zünder. Außerdem soll eine Frachtmaschine beim Durchstarten mit einer zweiten Drohne zusammengestoßen sein. Auch dazu wird gerade ermittelt. Für die Karlsruher Behörde ist der Fall so schwerwiegend, dass er die innere und äußere Sicherheit Deutschlands gefährden könnte. Zoe Tassovali, Redaktion.
1: Bundesverkehrsminister Bilger hat nach einer Niedrigwasserfachkonferenz in Bonn mehrere kurzfristige Maßnahmen angekündigt. Sie sollen der Wirtschaft helfen, Lieferketten auf den wichtigsten Wasserstraßen wie Rhein, Donau und Elbe aufrechtzuerhalten.
3: Wenn es auf dem Wasser schwierig wird, müssen eben andere Transportwege einspringen. Verkehrsminister Bilger will, dass es Ausnahmen beim Lkw-Fahrverbot an Sonn- und Feiertagen gibt und auch mehr Güter auf die Schiene kommen. Entsprechende Gespräche laufen bereits. Bilger ist zuversichtlich, dass es klappt. Da das Problem aber in Zukunft bleiben dürfte, wurde bei dem Treffen auch über Längerfristiges geredet. Die Binnenschiffer wollen ihre Flotte modernisieren und hoffen auf mehr Geld vom Bund, damit es bei der Vertiefung von Fahrrinnen schneller vorangeht. Thomas Brock, Berlin.
1: Mehrere Krankenkassen und kassenärztliche Vereinigungen haben nach Medienberichten insgesamt mindestens 220 Millionen Euro durch umstrittene Investments verloren. Bei den bereits vor Jahren verlorenen Millionensummen der Krankenkassen handele es sich um Beitragsgelder von gesetzlich Versicherten, so NDR, WDR und Süddeutsche Zeitung. Bei den kassenärztlichen Vereinigungen entspreche das Geld Mitgliedsbeiträgen von Ärztinnen und Ärzten. Shakira und Burner Boy haben mit ihrem WM-Song Dai Dai den offiziellen Sommerhit des Jahres gelandet. Das teilte das Marktforschungsunternehmen GfK Entertainment mit, das auch die offiziellen deutschen Charts ermittelt. Seit 5 Wochen steht der Song an der Spitze der deutschen Charts und sei hierzulande fast 60 Millionen Mal gestreamt worden.
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5: Kleine Verschnaufpause von der großen Hitze, vor allem nachts. Da sind die Temperaturen jetzt wieder entspannter. Auf jeden Fall unter 20 Grad, also nicht mehr tropisch. Zum Start ins Wochenende am Freitag dann sonnig und sommerlich. Und am Wochenende, da dreht der Sommer dann schon wieder so richtig auf. Am Samstag bis zu 33 Grad. Und am Sonntag sind sogar wieder bis zu heiße 35 Grad drin. Das Ganze ohne Regen und ohne Gewitter.
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4: Kleine Verschnaufpause von der großen Hitze, vor allem nachts. Da sind die Temperaturen jetzt wieder entspannter. Auf jeden Fall unter 20 Grad, also nicht mehr tropisch. Zum Start ins Wochenende am Freitag dann sonnig und sommerlich. Und am Wochenende, da dreht der Sommer dann schon wieder so richtig auf. Am Samstag bis zu 33 Grad. Und am Sonntag sind sogar wieder bis zu heiße 35 Grad drin. Das Ganze ohne Regen und ohne Gewitter.
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2: Ich bin Tanja Wagner. Nach dem Fund einer Sprengstoffdrohne auf dem Flughafen Leipzig-Halle laufen die Ermittlungen auf Hochtouren. Die Generalbundesanwaltschaft hat übernommen. Wie es aussieht, hatte ein Sicherheitsmitarbeiter des Flughafens die Drohne aus der Luft mit einem Fußtritt zu Boden gekickt. Sie befand sich in der Nähe einer ukrainischen Transportmaschine vom Typ Antonov. Nach dpa-Informationen bestand der Sprengsatz unter anderem aus Semtex. Im Streit um höhere Gebühren für den Regionalverkehr machen die Bundesländer Druck. Nach einem Treffen der Verkehrsminister drohen sie dem Bund mit einer Klage. Sie fordern, dass der Bund die gestiegenen Kosten vollständig übernimmt.
3: Viele Frachtschiffe können im Moment längst nicht so viel laden wie normalerweise. Das bringt Lieferketten durcheinander und verteuert Transporte. Die Länder fordern deshalb unter anderem mehr Schiffe, die auch bei wenig Wasser fahren können, und einen schnelleren Ausbau der Wasserstraßen. Immerhin gibt es bei der Energieversorgung bislang Entwarnung. Kraftwerke laufen laut dem Bundeswirtschaftsministerium weiter normal. Auch bei Öl und Kraftstoffen gibt es aktuell keine Engpässe. Zoe Tassovali, Redaktion.
2: Seit Januar sind in Deutschland 261 Menschen ertrunken. Das gab die DLRG in einer Sommerzwischenbilanz bekannt. Das ist etwas mehr als im gleichen Zeitraum im vergangenen Jahr. Allein die Hitzewellen im Juni und Juli forderten 160 Badetote.
4: Die Zahl der Badetoten bleibt auf einem hohen Niveau. Das zeigt die Sommerzwischenbilanz der DLRG. Durch immer länger werdende und stärkere Hitzeperioden suchen mehr Menschen Abkühlung in Gewässern. Und das verläuft immer wieder tödlich. Vor allem Flüsse und Seen sind besonders gefährlich. Viele Menschen überschätzen dort ihre Schwimmfähigkeiten und unterschätzen Gefahren wie Strömungen oder Kälteschocks. Vor allem Männer. 80% aller Badetoten sind Männer, denn die würden eher alkoholisiert baden gehen und seien insgesamt leichtsinniger. Simeon Müller, Berlin.
2: Das Mittelmeer heizt sich immer mehr auf. An einer Messboje vor Mallorca wurde nun eine neue Rekordtemperatur von 33 Grad registriert, teilte der spanische Nationale Wetterdienst mit. Noch vor der offiziellen Bestätigung durch die spanische Hafenbehörde berichtete der staatliche TV-Sender RTVE, das sei der höchste jemals in spanischen Gewässern gemessene Wert.
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6: Kleine Verschnaufpause von der großen Hitze, vor allem nachts. Da sind die Temperaturen jetzt wieder entspannter. Auf jeden Fall unter 20 Grad, also nicht mehr tropisch. Zum Start ins Wochenende am Freitag dann sonnig und sommerlich. Und am Wochenende, da dreht der Sommer dann schon wieder so richtig auf. Am Samstag bis zu 33 Grad. Und am Sonntag sind sogar wieder bis zu heiße 35 Grad drin. Das Ganze ohne Regen und ohne Gewitter.
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3: Kleine Verschnaufpause von der großen Hitze, vor allem nachts. Da sind die Temperaturen jetzt wieder entspannter. Auf jeden Fall unter 20 Grad, also nicht mehr tropisch. Zum Start ins Wochenende am Freitag, dann sonnig und sommerlich. Und am Wochenende, da dreht der Sommer dann schon wieder so richtig auf. Am Samstag bis zu 33 Grad. Und am Sonntag sind sogar wieder bis zu heiße 35 Grad drin. Das Ganze ohne Regen und ohne Gewitter.
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0: Also sagen wir es mal, ich erzähle es mal so, wie es mir aufgefallen ist. Ich muss es anders erzählen. Eine meiner Hausfensterfronten geht in Richtung, nie ohne Seife, Richtung Westen, glaube ich. Also da, wo nachmittags die Sonne die ganze Zeit drauf scheint. Die heißeste Nachmittagssonne scheint auf eine meiner Hauswände. Und da habe ich Gott sei Dank einen Roller, so eine richtige Jalousie von außen, die man zumachen kann. Und wenn ich die zumache, dann kann ich die Temperatur meiner Wohnung, meiner Altbauwohnung, einigermaßen unter Kontrolle halten. Es muss aber zu sein mit Rollladen und alles. Also man muss da sehr genau arbeiten. Und ich habe eben gestern nicht sehr genau gearbeitet.
1: Nein.
0: Ich komme nach Hause und denke so, oh, ist ja heiß. Ich muss erst mal das Fenster aufmachen. Komme in das eine Zimmer und sehe, das Fenster war die ganze Zeit offen. Es hat den ganzen Nachmittag die Sonne in meine Wohnung geballert.
1: Aber
0: und es waren 33 Grad.
1: In deiner Wohnung?
0: In diesem Zimmer, ja.
1: Oh Gott.
0: Und in den anderen Zimmern war es natürlich auch relativ.
1: Aber bist du so jemand, jetzt triggerst du mich schon wieder mit einer Aussage, und zwar bist du jemand, der, wenn es warm in der Wohnung ist, die Fenster aufreißt?
0: Nein, natürlich nicht.
1: Weil du gerade reinkamst und sagtest, oh, ich muss hier mal das Fenster aufmachen, es ist hier sehr warm. Weil das ist nämlich immer ein Streitpunkt gewesen mit jemand anderem, den ich mal gut kannte. Weil derjenige, es war eine junge Frau, die nämlich auch immer gesagt hat, boah, es ist warm, lass uns das Fenster aufmachen. Und ich gesagt habe, ja, es sind hier bestimmt vielleicht 25 Grad, aber draußen sind 33.
0: Ja.
1: Also wollen wir noch mal überlegen, ob es sich lohnt, das Fenster aufzumachen?
0: Als ich gestern
1: Abend... Da meinte sie aber, es geht dann aber ein Lüftchen und es ist dann angenehmer. Dann habe ich gesagt, das kann sein, aber es ist ja nur subjektiv kälter dadurch. Und es war wirklich so, es hat mich wirklich hart getriggert, weil wenn ich dann mal nicht da war...
0: Das Fenster offen.
1: Das Fenster offen.
0: Aber nur um ganz kurz zu zeigen, dass wir hier auf der gleichen Wellenlänge sind. Ich bin gestern Abend sehr spät nach Hause gekommen, weil ich bin gestern Abend tatsächlich sehr lange hier im Sender gewesen, wegen der Klimaanlage. Ich musste noch so ein paar Sachen am Computer machen und dann habe ich einfach mich hier um 7 ausgelockt zu meiner normalen Zeit, bin aber hier sitzen geblieben und habe die Klimaanlage genutzt.
1: Hast du es als Workspace genutzt sozusagen?
0: Ja, ich habe es als Büro quasi, mein Büro genutzt und als privates Büro und war dann erst um 10:30 zu Hause und deswegen bin ich reingekommen und habe gedacht, jetzt muss ich aber mal das Fenster
1: aufmachen. Ja, jetzt verstehe ich es, ja, alles klar.
0: Wir wollen über den Straßburger Weihnachtsmarkt sprechen. Ich erkläre die Situation, der Straßburger Weihnachtsmarkt ist ziemlich legendär. Viele sagen, einer der schönsten Weihnachtsmärkte auf der ganzen Welt. Es gibt ihn unter dem aktuellen Namen Christkindlesmarkt schon seit dem 16. Jahrhundert. 1570 und 1605 gab es auf jeden Fall schon die ersten urkundlichen Erwähnungen. Jährlich kommen bis zu 3,5 Millionen Besucher dahin. Es ist ein absolutes Highlight im Kulturkalender der Stadt Straßburg und es ist auch wirklich wunderschön. Und wie bei vielen Weihnachtsmärkten gibt es auch hier eben einen großen beleuchteten Schriftzug am Eingang, wo dann eben der Name Christkindlesmarkt, das Merrick ist wahrscheinlich elsässisch für Markt, und das steht dann da eben aus so einer, mit so einer Schreibschrift aus Glühbirnen geformt, ne, aus so einer Lichterkette geformt. Und dieses Eingangstor soll jetzt noch besser werden.
1: Ja.
0: Es soll nämlich vor allem für Instagram optimiert werden. Der Weihnachtsmarkt in Straßburg soll mehr Instagrammable werden. Und dieser neue Eingangstorbogen könnte kosten bis zu 140.000 Euro. Jetzt natürlich die Frage. Klar sind soziale Medien und Hashtags und Likes und ganz viele Fotos auch ein Touristenfaktor, wenn man da ein besonders schönes Bild hat, das eben wirklich aufwendig und einzigartig ist. Da kann ich mir schon vorstellen, dass das mehr Leute anzieht. Wobei 3,5 Millionen...
1: Finde ich auch schon satt,
0: ist ja auch schon viel, ne? Andererseits ist aber doch auch klar, so das alte klassische Glühbirnen-Schreibschrift-Ding macht ja jetzt auch schon viele Fotos und bekommt ja auch schon viele Instagram-Posts, ist wahrscheinlich auch schon ziemlich legendär und damit auch ein Faktor, über den sich viele freuen, wenn sie das Original-Eingangstor zu sehen bekommen.
1: Es gibt ja viele, die sich jetzt in der Politik darüber aufregen, vor allen Dingen natürlich von den Parteien, die nicht gerade das Bürgermeisteramt stellen, aber das würde ich auch sagen, ist eher so ein bisschen Polemik, also die regen sich ja eh auf, weil es ihr Job ist, ja, die müssen sich aufregen,
0: um den
1: Bürgermeister da irgendwie unter Druck zu setzen oder die Entscheidung sozusagen in Frage zu stellen. Wie ist denn deine Meinung? Ich habe eine klare Meinung
0: dazu. Ich habe auch eine klare Meinung.
1: Wollen wir schnick, schnack, schnucken?
0: Ja, okay.
1: Und dann sagt jeder, gut oder schlecht? Oder warte mal, neu oder alt? Wofür er
0: ist. Ich habe aber eine andere Meinung, die ist nicht neu oder alt.
1: Also, na, für mich geht's darum, soll das jetzt kommen oder nicht?
0: Ja,
1: soll man dafür 140.000 Euro ausgeben oder nicht?

0: nicht. Ich sage nein. Und zwar ganz klar. Ich finde, das ist zu viel Geld. Ich finde auch nicht, man muss das immer alles für Instagram und so weiter optimieren. Ich finde auch, so ein altes Schild hat auch einen gewissen historischen Wert. Also auch das sollte man mal bedenken. Es gibt ja nicht nur junge Menschen, die auf den Weihnachtsmarkt kommen, sondern es gibt ja auch Ältere, die genau vielleicht für das alte Schild kommen, weil sie da schon als kleiner Steppke durchmarschiert sind. Das darf man auch mal bedenken. Und deswegen bin ich dafür, die 140.000 Euro sollten gespart werden, dafür kann man was anderes bezahlen.
1: Ich bin der Meinung, man sollte beides versuchen. Es gibt doch bestimmt nicht nur einen Eingang für den Straßburger Weihnachtsmarkt. Es gibt doch bestimmt noch die Möglichkeit, vielleicht einen zweiten Eingang zu machen. Und dann kann man beide Leute glücklich machen. Und man hat hier auf der einen Seite das alte klassische Schild und man macht dann eben noch ein neues. Ich weiß ja,
0: das würde aber auch 140.000 Euro.
1: Ja, aber...
0: du machst das unabhängig vom Geld.
1: Ja.
0: Du sagst, das alte Schild soll aus Nostalgiegründen bleiben, aber die 140.000 darf man für den zweiten Eingang ausgeben.
1: Ich will mir einfach nicht die Möglichkeit verbauen, dass das zweite Schild ja vielleicht auch total geil sein könnte, weil wenn man da jetzt zum Beispiel einen cleveren Designer oder Künstler irgendwie beauftragt, der irgendwas ganz Tolles macht, was wirklich irgendwie cool wäre, also ich habe da noch keine Entwürfe gesehen, wenn da jetzt irgendwie einer kommt und irgendwie nur so ein Schriftzug aus Leuchtdioden macht oder wie so ein Coca-Cola-Schild oder so, dann wäre das vielleicht, dann würde ich vielleicht sagen, nee, können wir uns sparen, aber wenn da wirklich eine geile Idee reinkommt, wenn da irgendwie so ein cooler Straßburger Künstler oder wer auch immer, Designer, der einfach eine super clevere Idee hat, dann möchte auf jeden Fall den Entwurf gerne sehen, vielleicht doch zwei Eingänge zu machen.
0: Aber das finde ich ist eine schöne Idee. Man könnte das so aufnehmen, dass man sagt, man macht regionale Künstlerinnen und Künstler und bittet die einfach mal einen Entwurf zu machen. Weil dann kann man ja auch entscheiden, weißt du, dann kriegt das Ganze nochmal eine andere Dimension, die nicht vom Geld, die ein bisschen vom Geld gelöst ist. Weil dann lohnt man sich ja vielleicht, so wie du sagst, dann lohnt es sich ja vielleicht, die 140.000 auszugeben, weil man sich auf was Schönes freut. Jetzt sagt man ja, neues Schild kostet 140.000 und ihr müsst es jetzt absegnen, also im Gemeinderat oder wo auch immer das durchgepumpt werden muss, da in der Haushaltssituation. Und man sieht ja nicht, was kommt. Das ist dann so ein bisschen freudlos, ne? Da sind die 140.000 weg und man weiß gar nicht, für was.
1: Ja.
0: So. Und dann stehst du nämlich, und dann hast du nämlich genau den Effekt, dann macht das nämlich irgend so ein Hi-O-Pi aus keine Ahnung wo, sackt da irgendwie eine Menge Kohle ein und dann stehen dann irgendwie am 1. Dezember alle vor diesem neuen Schild und denken, ja, das hätte ich aber in meiner Garage auch gekonnt.
1: Ich denke auch, wenn man zwei Eingänge hat, dann kann man ja auch mehr Leute unterbringen, oder? Ist das nicht so oder ist das ein Druckschluss? Was mir aber gut gefallen hat, war deine Idee mit den Politikern in der Opposition, die sowieso immer am Meckern sind.
0: Das ist ja grundsätzlich so.
1: Das ist tatsächlich noch ein Faktor, den ich gar nicht bedacht hatte. Okay, also dann schauen wir mal, wie sich das auf dem Straßburger Weihnachtsmarkt weiterentwickelt. Ich bin für beides.
0: Ich finde halt auch, weil gerechtfertigt werden ja diese Mehrkosten von 140.000 dadurch, dass mehr Leute in die Stadt kommen. Und da frage ich mich, aber das ist meine ganz persönliche Meinung und das stößt mir nämlich zurzeit total auf in unserer Gesellschaft, dass alles immer größer werden muss. Alles muss immer schneller werden, alles muss immer größer werden. Wir haben jetzt KI und die kann jetzt irgendwie so viele Sachen machen und so weiter. Und ich finde, wir sind an einem Punkt, wo man auch durchaus mal entscheiden kann, und ich mache das schon für mein Leben, und mal sagen kann, ich muss nicht immer alles schneller machen und ich muss auch nicht immer alles größer machen. Ich kann mich mal bewusst auch gegen den Fortschritt entscheiden. Wenn man mal in der Zeit zurückreisen könnte und an einen Punkt käme in unserer Geschichte, wo es darum ging, die Atombombe zu bauen oder nicht. Ich glaube, aus jetziger Sicht würde man ganz häufig sagen, wir entscheiden uns dagegen. Auch wenn wir es könnten. Also nur weil du etwas kannst, heißt es ja noch lange nicht, dass du es machen musst. Nur weil wir KI haben, heißt oder entwerfen können, heißt es ja noch lange nicht, dass sie Part unseres Lebens sein müssen. Denn wir entscheiden ja, was Part unseres Lebens wird. Und ich glaube, dass wenn man damals gewesen wäre bei Oppenheimer und gesagt hätte, du kannst das machen, du kannst das physikalisch, kannst du uns das alles erklären, wir haben die Technik, um sowas bauen zu können und wir können das Ding abwerfen und wir können das machen. Aber wollen wir das wirklich in unserer Gesellschaft haben? Ich glaube, dass man da an dem Punkt durchaus mal hätte Nein sagen können und ich glaube, dass wir auch in der heutigen Zeit in unserer Gesellschaft an einem Zeitpunkt sind, wo wir auch durchaus mal sagen können, ja, wir können das machen, wir haben die Möglichkeiten, uns dafür zu entscheiden, aber wir machen es nicht. Wir sagen, wir lassen es weg. Und das finde ich mit dem Straßburger Weihnachtsmarkt auch so eine Geschichte. Ja, da kommen schon 3,5 Millionen Leute hin. Warum müssen es denn jetzt 3,7 Millionen sein?
1: Also ganz kurz nur, ich mag deine romantische Vorstellung.
0: Ja, aber und es ist völlig okay, romantisch zu sein. Ist völlig okay.
1: Ich glaube nicht, dass der Mensch so ticken würde, sei es jetzt hier in der Entwicklung der Atombombe, weil da war ja auch der Druck von außen, von anderen Ländern, von Feinden irgendwie dabei, vor denen man sich schützen wollte, vielleicht sogar auch schützen musste, keine Ahnung. Aber ja, ich verstehe, was du meinst. Ich habe ein anderes romantischeres Beispiel, zum Beispiel das Fest. Ne? Da meckern ja immer viele. Muss es größer werden? Muss es jetzt 4 Tage sein? Muss man da immer die tollsten und größten Stars da haben? Und dann gibt's ja immer die Romantiker, die sagen, ja, früher, da haben da nur kleine Bands gespielt. Das war doch viel cooler und so. Aber ne, dann hättest du halt auch nicht die große Bühne. Du hättest eben nicht dieses ganze Drumherum, wenn du dich nicht weiterentwickeln würdest und irgendwie versuchen würdest, da noch ein bisschen mehr rauszuholen.
0: Tja, man, wie gesagt, jeder darf das für sich selber entscheiden, ob er da immer noch mehr braucht oder ob nicht auch einfach mal Dinge so bleiben dürfen, wie sie sind.
1: Ja, kann jeder für sich selbst entscheiden. Erzähl, hast du noch eine Geschichte?
0: Ja, ich habe was Skurriles. Wir nehmen heute am Mittwoch auf und es kann sein, dass das, wenn ihr das hört, sich schon wieder erledigt hat. Aber ich fand's krass und zwar hat ein Blitz einen Ort geteilt. In Baden-Württemberg. Wir hatten jetzt ein paar Gewitter auch, ein paar Hitzegewitter, so wie wir das ja auch kennen. Und in Harburg, ich dachte, es gibt nur ein Harburg, das bei Hamburg, aber nein, es gibt auch ein Harburg hier bei uns in Baden-Württemberg. Da hat der Blitz eingeschlagen und er hat eine Stadt komplett geteilt. Und zwar ist er offensichtlich in einen Stromkasten reingeschossen und dieser Stromkasten, der hat die Bahnschranken komplett lahmgelegt in diesem Ort. Und nur ist es ein kleinerer Ort, wo die Bahn einmal komplett durchfährt. Und da gibt's 2 Bahnübergänge und durch diesen Blitzeinschlag sind beide Bahnübergänge jetzt gesperrt beziehungsweise außer Betrieb. Und man kann, also der Ost- und Westteil ist voneinander getrennt. Und ich habe mal mir das auf der Karte angeguckt, du kannst das auch gar nicht umfahren. Also du kommst da überhaupt nicht mehr von Ost nach West. Die Menschen gönnen sich also so ein bisschen wie so eine Mauer, aber dann doch vorhandene Mauer. Du musst über diese Bundesstraße, B28 ist das, glaube ich, in der Ecke, musst du einen riesen Bogen machen, wenn du da einfach nur auf die andere Seite willst. Und das fand ich sehr skurril. Und die Polizei hat auch nochmal darauf hingewiesen, dass man, also diese Ampelanlagen, diese Schranken, die sind ja außer Betrieb. Mhm. Das heißt, da gibt's kein Rot und kein Grün mehr. Und man darf da auch nicht einfach so rüberfahren. Also sie haben auch nochmal ganz klar gesagt, man könnte ja gucken, ob ein Zug kommt, aber das darf man eben auch nicht machen. Und jetzt bin ich gespannt, das können wir ja vielleicht mal im Auge behalten, weil die Deutsche Bahn ist natürlich darüber informiert. Die Deutsche Bahn hat aber in dem Bereich sehr viel gerade zu tun. Also es gibt wohl sehr viele Schäden und die Deutsche Bahn hat halt auch gesagt, ja, wir wissen davon. Wir wissen auch, dass das scheiße da gerade ist in Harburg, aber wir haben so viele Sachen. Wir kümmern uns jetzt und arbeiten eins nach dem anderen ab. Und solange, wie also die Deutsche Bahn da nicht das hinkriegt, diesen Schaden da zu beheben, solange ist Harburg geteilt.
1: Ist denn David Hasselhoff schon informiert worden?
0: Das wäre eine Maßnahme gewesen.
1: Wenn die Stadt wieder vereinigt wird, genau. Kann er dann auftreten? Ja. Kann man dann so einen Baukran da hinstellen?
0: Das wär's.
1: Dass er da, I've been looking for ja. Was sagen die Scorpions zu dieser Situation? Haben sie schon einen Song geschrieben?
0: Und die Frage ist natürlich auch, wer holt sich bei wem die 100 Euro Begrüßungsgeld ab? Ja, also West-Harburg in Ost-Harburg diesmal vielleicht.
1: Ja, ja. Oh, da könnte man jetzt noch viel weiter spinnen. Schöne Geschichte. Ja, ja. Es soll aber nicht so lange dauern, habe ich gelesen, ne? Irgendwie maximal ja. 1-2 Tage.
0: Ja, genau. Deswegen, ich habe es ja am Anfang auch gesagt, ja. Wahrscheinlich ist es dann schon wieder Geschichte.
1: Ja. Ich möchte hier noch ganz kurz, bist du fertig? Darf ich noch Werbung machen für einen anderen Podcast? Und zwar ganz tolles Projekt vom Thomas-Mann-Gymnasium in Stutensee. War das da? Hieß das so? Ich hab's mir doch aufgeschrieben. Doch, hier, Thomas-Mann-Gymnasium aus Stutensee. Die haben ein ganz tolles Projekt gemacht. Und zwar haben die einen True-Crime-Podcast über den Mord an Generalbundesstaatsanwalt Siegfried Buback gemacht. Mhm. Deutscher Herbst 1977. Der Mord ist immer noch ungeklärt. Also ein gutes Podcast-Thema, perfektes Podcast-Material. Man weiß natürlich, dass es Leute von der RAF waren, aber wer genau wie geschossen hat, wer auf dem Motorrad saß, das ist bis heute noch nicht klar. Und Da ist also schönes Material, über das man einen ganzen Podcast machen kann. Und die haben das ganz toll gemacht. Es sind nur Schülerinnen, die sich für dieses Projekt gemeldet haben. Kein Junge dabei gewesen. Und die haben, also man hört so richtig, ich habe mir das angehört, dass sie selber gerne True Crime Podcasts hören. Sie haben einen ganz coolen Einstieg gemacht, so eine Art Kollegengespräch. Sie haben Augenzeugen von damals, einen ehemaligen Polizisten befragt. Und natürlich haben sie das auch technisch ganz, ganz toll gemacht. Und ich wollte nur sagen, ich finde es eine super Idee. Hört euch das mal an. Ihr findet den Podcast auf der Internetseite vom Thomas-Mann-Gymnasium in Stutensee. Und falls uns Lehrer zuhören, Lehrerinnen und Lehrer, ich glaube, da spreche ich auch für dich, ich würde das gerne allen anbieten, du vielleicht auch. Wenn ihr da Unterstützung braucht, so bei technischen Fragen, bei Equipment, kommt gerne auf uns zu, weil ich fand das so cool. Die Schülerinnen haben selber gesagt, sie hatten überhaupt gar keine Ahnung, was die RAF ist, was da damals in Karlsruhe los war. Und so haben sie eben jetzt nicht nur gelernt, wie man einen Podcast macht, sie haben sich nicht nur mit den technischen Möglichkeiten auseinandergesetzt, sondern sie haben auch eben sich mit diesem geschichtlichen Thema beschäftigt, dass sie jetzt eben in- und auswendig können, weil sie eben auch gelernt haben, wie man hier für so einen Podcast recherchiert. Und deswegen, liebe Lehrer, wenn ihr sowas auch machen wollt, kommt gerne auf uns zu. Wir haben vielleicht ein bisschen Know-how, wir haben vielleicht ein paar Ideen, vielleicht auch noch ein paar Kontakte.
0: Wir machen das auch echt für wenig Geld. Also das kostet nicht viel. Nein, wir machen es umsonst.
1: Ich würde sogar sagen, ich könnte mir vorstellen, dass der dann auch hier an diesem Platz läuft. Wir beide machen schön entspannt Sommerferien. Und
0: steht bald wieder an. Ne? Ich bin nächste Woche noch da und dann die zwei Wochen drauf bin ich weg. Das heißt, dann könntest du sogar, wie lang ist denn der Podcast über die Ermordung von Schleyer?
1: Ich meine 18 Minuten, Buback.
0: Das könnte man doch mit einem, lass uns doch mal eine Einladung aussprechen, wenn die das hören. Das wäre doch ein schöner Podcast, den du hier senden könntest.
1: Wenn du im Urlaub bist.
0: Während meiner Urlaubszeit, dann könntest du sogar noch ein Interview mit den Schülerinnen machen und den Lehrern, wie die auf die Idee gekommen sind. Das setzt du dann einfach davor, die 10 Minuten und zack, ist das Ding durch.
1: Ich muss doch noch die Pizza aus Ludwigshafen essen. Was soll ich denn sonst noch alles machen? Jetzt hast du mir ja aber eine schöne Aufgabe aufgehalten.
0: Na, oder ich mach das. Pens. Ich mach das. Also wenn das jetzt, ist natürlich auch so, dass es ziemlich knapp ist. Du bist ja ein bisschen später im Urlaub und dann wird's für mich ja wieder Urlaubsfolgen geben. Dann kann ich das auch machen. Ja. Ich hab da voll Bock drauf. Hier sie einzuladen, ist doch cool.
1: Können wir ja mal machen. Wir können ja mal gucken, was passiert, nachdem wir das hier ausgesprochen haben. Aber ich wollte auch einfach nochmal alle anderen Lehrerinnen und Lehrer ermutigen, sowas zu machen, weil ich als Schüler wäre Feuer und Flamme für sowas gewesen. Boah, ich kann mir gar nicht erklären, warum da kein Junge mitgemacht hat.
0: Ich hätte es gar nicht gebockt damals. Ja. Also ich wäre damals, ich wollte immer nur Sport machen. Ich habe mich immer für Sport freiwillig gemeldet. Also damals war ich noch gar nicht irgendwie so in Radio drin.
1: Nee. Hatte ich letzte die Geschichte von, wer war das? Das war Benson Boone, der immer den Rückwärtssalto macht vom Klavier.
0: Benson Boone.
1: Und da hatten wir das auch, dass der erst...
0: Hat so einen geilen Namen, der klingt immer wie ein Revolverheld. Ich finde, Benson Boone ist eigentlich ein Revolverheld.
1: Ja, das ist richtig. Dass der bei dem auch so war. Der hat sich nur für Sport interessiert und hat Stabhochsprung gemacht.
0: Was, ehrlich?
1: Turmspringen gemacht. Und deswegen kann der auch so gut Rückwärtssaltos machen. Und das mit dem Musik machen, also respektive bei dir, das mit dem Radio machen, das kam eben bei ihm erst kurz vor knapp, ganz, ganz am Schluss. Und dann hat er da weitergemacht.
0: Hat gut funktioniert
1: vorher
0: für ihn.
1: Vorher wollte er nur Sport machen.
0: Also für uns beide, muss ich sagen.
1: Ja, ich habe dich noch keinen Rückwärtssalto vom Mischpult runtermachen sehen.
0: Ja, du bist halt morgens nie da.
1: Tatsächlich würde ich dir das auch zutrauen, dass du das hinkriegst, so wie er. Aber ja.
0: Ja, Janni, das war's schon wieder. Wir sind schon wieder mit der Zeit durch. Ne? Wir haben sehr lange am Anfang geredet. Ich fand's aber auch sehr unterhaltsam. Man hat wieder viel gelernt über die Region. Ich möchte ganz gerne noch eine neue Betrugsmasche vorstellen. Das haben wir jetzt hier und heute nicht geschafft, aber nächste Woche bestimmt.
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3: Das Neue Welle Wetter. kleine Verschnaufpause von der großen Hitze, vor allem nachts. Da sind die Temperaturen jetzt wieder entspannter, auf jeden Fall unter 20 Grad, also nicht mehr tropisch. Zum Start ins Wochenende am Freitag dann sonnig und sommerlich. Und am Wochenende, da dreht der Sommer dann schon wieder so richtig auf. Am Samstag bis zu 33 Grad und am Sonntag sind sogar wieder bis zu heiße 35 Grad drin. Das Ganze ohne Regen und ohne Gewitter.
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1: Ich bin Tanja Wagner. Der Drohnenvorfall am Flughafen Leipzig-Halle beschäftigt jetzt die obersten Ermittler Deutschlands. Die Bundesanwaltschaft hat den Fall übernommen. Sie spricht von einem Angriff mit besonderer Bedeutung für die Sicherheit des Landes.
2: Die Ermittler gehen inzwischen davon aus, dass die Täter die Explosion auf dem Flughafengelände ganz gezielt auslösen wollten. An der Drohne befanden sich laut der Bundesanwaltschaft professioneller Sprengstoff und ein Zünder. Außerdem soll eine Frachtmaschine beim Durchstarten mit einer zweiten Drohne zusammengestoßen sein. Auch dazu wird gerade ermittelt. Für die Karlsruher Behörde ist der Fall so schwerwiegend, dass er die innere und äußere Sicherheit Deutschlands gefährden könnte. Zoe Tassovali, Redaktion.
1: Bundesverkehrsminister Bilger hat nach einer Niedrigwasserfachkonferenz in Bonn mehrere kurzfristige Maßnahmen angekündigt. Sie sollen der Wirtschaft helfen, Lieferketten auf den wichtigsten Wasserstraßen wie Rhein, Donau und Elbe aufrechtzuerhalten.
3: Wenn es auf dem Wasser schwierig wird, müssen eben andere Transportwege einspringen. Verkehrsminister Bilger will, dass es Ausnahmen beim Lkw-Fahrverbot an Sonn- und Feiertagen gibt und auch mehr Güter auf die Schiene kommen. Entsprechende Gespräche laufen bereits. Bilger ist zuversichtlich, dass es klappt. Da das Problem aber in Zukunft bleiben dürfte, wurde bei dem Treffen auch über Längerfristiges geredet. Die Binnenschiffer wollen ihre Flotte modernisieren und hoffen auf mehr Geld vom Bund, damit es bei der Vertiefung von Fahrrinnen schneller vorangeht. Thomas Brock, Berlin.
1: Mehrere Krankenkassen und kassenärztliche Vereinigungen haben nach Medienberichten insgesamt mindestens 220 Millionen Euro durch umstrittene Investments verloren. Bei den bereits vor Jahren verlorenen Millionensummen der Krankenkassen handele es sich um Beitragsgelder von gesetzlich Versicherten, so NDR, WDR und Süddeutsche Zeitung. Bei den kassenärztlichen Vereinigungen entspreche das Geld Mitgliedsbeiträgen von Ärztinnen und Ärzten. Shakira und Burna Boy haben mit ihrem WM-Song Dai Dai den offiziellen Sommerhit des Jahres gelandet. Das teilte das Marktforschungsunternehmen GfK Entertainment mit, das auch die offiziellen deutschen Charts ermittelt. Seit 5 Wochen steht der Song an der Spitze der deutschen Charts und sei hierzulande fast 60 Millionen Mal gestreamt worden.
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5: Kleine Verschnaufpause von der großen Hitze, vor allem nachts. Da sind die Temperaturen jetzt wieder entspannter. Auf jeden Fall unter 20 Grad, also nicht mehr tropisch. Zum Start ins Wochenende am Freitag dann sonnig und sommerlich. Und am Wochenende, da dreht der Sommer dann schon wieder so richtig auf. Am Samstag bis zu 33 Grad. Und am Sonntag sind sogar wieder bis zu heiße 35 Grad drin. Das Ganze ohne Regen und ohne Gewitter.
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3: Kleine Verschnaufpause von der großen Hitze, vor allem nachts. Da sind die Temperaturen jetzt wieder entspannter. Auf jeden Fall unter 20 Grad, also nicht mehr tropisch. Zum Start ins Wochenende am Freitag dann sonnig und sommerlich. Und am Wochenende, da dreht der Sommer dann schon wieder so richtig auf. Am Samstag bis zu 33 Grad. Und am Sonntag sind sogar wieder bis zu heiße 35 Grad drin. Das Ganze ohne Regen und ohne Gewitter.
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1: Ich bin Tanja Wagner. Der Drohnenvorfall am Flughafen Leipzig-Halle beschäftigt die obersten Ermittler Deutschlands. Die Bundesanwaltschaft hat den Fall übernommen. Sie spricht von einem Angriff mit besonderer Bedeutung für die Sicherheit des Landes.
2: Die Ermittler gehen inzwischen davon aus, dass die Täter die Explosion auf dem Flughafengelände ganz gezielt auslösen wollten. An der Drohne befanden sich laut der Bundesanwaltschaft professioneller Sprengstoff und ein Zünder. Außerdem soll eine Frachtmaschine beim Durchstarten mit einer zweiten Drohne zusammengestoßen sein. Auch dazu wird gerade ermittelt. Für die Karlsruher Behörde ist der Fall so schwerwiegend, dass er die innere und äußere Sicherheit Deutschlands gefährden könnte. Zoe Tassovali, Redaktion.
1: SIG für das hessische Ziegenhain, TP für Templin in Brandenburg oder SLG für Saulgau in Baden-Württemberg. Die wiederbelebte Zulassung von Nummernschildern wecken bei vielen Bürgern Heimatgefühle, meint der Autor einer Studie, Borchert. Nach dem Willen des Bundesrats könnte es bald noch kleinteiliger zugehen, wenn weitere Kommunen mit mindestens 20.000 Einwohnern eigene Kennzeichen ausgeben. Ob und wann der Vorschlag greift, ist bislang nicht bekannt. Bundesverkehrsminister Bilger hat nach einer Niedrigwasserkonferenz in Bonn mehrere kurzfristige Maßnahmen angekündigt. Sie sollen der Wirtschaft helfen, Lieferketten auf den wichtigen Wasserstraßen wie Rhein, Donau und Elbe aufrechtzuerhalten. Wir können das Wetter nicht beeinflussen, aber wir können dafür sorgen, dass unsere Wirtschaft besser durch diese schwierigen Wochen kommt, sagte Bilger nach dem Spitzentreffen mit Wirtschaftsvertretern und Verbänden. Es geht wieder los. Mit dem Duell zweier Traditionsvereine startet die neue Saison in der zweiten Fußball-Bundesliga. Der VfL Bochum empfängt zum Auftakt heute Abend im Ruhrstadion Hertha BSC.
3: Sowohl Bochum als auch Hertha gehen mit einigen Fragezeichen in die neue Saison. Bei beiden Clubs hat sich personell viel verändert. Vor allem die Berliner sind quasi runderneuert. Wichtige Leistungsträger wie Kapitän Rehse oder Torwart Ernst sind weg und weil gespart werden muss, setzt die Hertha vor allem auf die eigene Jugend. Vom Aufstieg will diesmal keiner offen reden. Saisonziel ist ein einstelliger Tabellenplatz. Thomas Brock, Berlin.
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5: Kleine Verschnaufpause von der großen Hitze, vor allem nachts, da sind die Temperaturen jetzt wieder entspannter, auf jeden Fall unter 20 Grad, also nicht mehr tropisch. Zum Start ins Wochenende am Freitag, dann sonnig und sommerlich und am Wochenende...